0: Am Montag freundlich, vom Westen bis in den Südosten Regen, 17 bis 27 Grad. Und am Dienstag einzelne Schauer, im Südosten heiter und sonnig, 20 bis 30 Grad. Es ist jetzt 2.03 Uhr.
1: Und hier der Verkehrsservice in der ARD-Hitnacht. Die gute Nachricht zuerst, die Entwarnung auf der A65 Karlsruhe-Landau. Zwischen Wörterkreuz und Rohrbach ist kein Falschfahrer mehr unterwegs. A2 Oberhausen Richtung Dortmund. Die A2 ist zwischen Kreuz Oberhausen und Dreieck Bottrop wegen Bauarbeiten noch bis Montag früh gesperrt. Die A7 Ulm-Würzburg ist zwischen Wörnitz und Rothenburg ob der Tauber wegen Brückenarbeiten in beiden Richtungen bis 5 Uhr gesperrt. Die A7 Flensburg-Hamburg ist in Richtung Süden zwischen Hamburg-Schnelsen-Nord und Stellingen sowie in Richtung Norden zwischen Volkspark und Schnelsen-Nord wegen Tunnelwartungsarbeiten noch bis Montag früh gesperrt. Hier ist eine Umleitung für Sie eingerichtet. Die A23 Heide-Hamburg ist zwischen Eidelstedt und Dreieck Hamburg-Nordwest in beiden Richtungen wegen Tunnelwartungsarbeiten noch bis Montag früh etwa 5 Uhr gesperrt. Auch hier ist eine Umleitung eingerichtet. Die A40 Essen Richtung Dortmund zwischen Dreieck Bochum West und Bochum Zentrum ist die Autobahn wegen Bauarbeiten für 2 Wochen gesperrt. Die A42 Dortmund Richtung Kamp-Lindfort ist zwischen Bottrop Süd und Oberhausen Neue Mitte wegen Bergungsarbeiten gesperrt. Die A45 Dortmund Gießen ist zwischen Dillenburg und Herborn West wegen Brückenbauarbeiten noch bis Montag früh 5 Uhr in beiden Richtungen gesperrt. Auch hier sind eingerichtet. Die A46 Düsseldorf-Wuppertal ist zwischen Düsseldorf-Bilk und Holthausen bis Montag früh in beiden Richtungen gesperrt. Die A52 Essen Richtung Düsseldorf ist zwischen Essen-Kettwig und Breitscheid wegen Brückenarbeiten bis Montag früh gesperrt. Und die A115 Berlin stadteinwärts ist in Höhe Kreuz-Zehlendorf nach einem Unfall gesperrt. Allen unterwegs eine gute und sichere Fahrt.
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1: Was für ein Hit, der Effa David 1982 gelungen ist. Ein Welthit, der ihn eine ganze Karriere lang begleitet hat, bis heute. Und zu Recht zeitlos geblieben. Sie sind weiter dabei in der ARD-Hitnacht aus dem Dresdner Funkhaus mit Heiko Rasch. Ich grüße Sie.

0: Auch so ein Meilenstein. Hotel California von den Eagles hier in der ARD-Hitnacht. Vor 50 Jahren entstanden dieser Song und mit einem Grammy dekoriert. Es geht dabei um einen Reisenden, der in einem Hotel übernachtet, in dem er gastfreundlich aufgenommen wird, aber auch erkennen muss, dass die Bewohner ihrer Süchte unterliegen und dass es so schwer ist, sich davon wieder zu lösen. Ein sozialkritisches Lied, auch wenn es scheint, dass es die Sehnsüchte nach Ferne in uns weckt. Gleich bei uns Simply Red und zuvor noch Cliff Richard. Nächste Woche kommt ja sein neues Album auf den Markt, Only Number Ones, so heißt es, die neue Platte. Und in einem Monat wird er 86, bleibt der Musik weiter treu und gehört zu den erfolgreichsten Sängern nach wie vor der Welt. Hier ein Song aus der Mitte der 80er von Cliff Richard, She's So Beautiful.
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0: 35 Jahre her, als Mick Hucknall mit seiner Band diesen Song auf Platte brachten, konnte sich auch beidseits des Atlantiks in den Charts platzieren. Und jetzt bei uns Joris Herz über Kopf war auch seine Debütsingle, vor reichlich 10 Jahren erschienen. Und dafür gab es mehrfach Gold. Und ist bis heute sein erfolgreichster Song.
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Kurz nach 2:30, hier der aktuelle Verkehrsservice für die ARD Hitnacht. Die A2 Oberhausen Richtung Dortmund ist zwischen Kreuz Oberhausen und Dreieck Bottrop wegen Bauarbeiten noch bis Montag früh gesperrt. Die A7 Ulm-Würzburg ist zwischen Wörnitz und Rothenburg ob der Tauber wegen Brückenbauarbeiten in beiden Richtungen noch bis etwa 5 Uhr gesperrt. Die A7 Flensburg-Hamburg ist in Richtung Süden zwischen Hamburg-Schnelsen-Nord und Stellingen sowie in Richtung Norden zwischen Volkspark und Schnelsen-Nord wegen Tunnelwartungsarbeiten noch bis Montag früh gesperrt. Eine Umleitung ist hier für Sie eingerichtet. Die A23 Heide-Hamburg ist zwischen Eidelstedt und Dreieck Hamburg-Nordwest in beiden Richtungen wegen Tunnelwartungsarbeiten

0: Zehlendorf nach einem Unfall gesperrt. Allen unterwegs eine gute und hoffentlich auch entspannte Fahrt. Jetzt mit Sting.
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0: Das tut auch mal gut. Mal ein Instrumentalstück. Magic Fly von Space vor 50 Jahren auf Platte gebracht. Und jetzt habe ich Michael Patrick Kelly. Schon im Kindesalter war er Plattenmillionär, als er nämlich mit seinen Geschwistern als die Kelly Family internationale Erfolge feiern konnte. Sie füllten die größten Hallen und Arenen mit ihren Konzerten und einer der erfolgreichsten Songs der Kelly Family hat er ja auch selbst geschrieben. Der Song An Angel gab der Familie einen mächtigen Karriereschub. Und vor allem auch solistisch beweist er sein Talent, nun auch schon wieder einige Jahre. Dieses Jahr war ja auch ein besonderes Jahr für ihn. Groß war die Resonanz auf seine Arenentour, wohl die größte in seiner Sololaufbahn bisher. Und das deutete sich auch schon vor der Tournee an, denn sein 6. Studioalbum, das er im vergangenen Jahr veröffentlichte, ist sein erstes Nummer-1-Album. Und ich habe einen Song von seinem 5. Album Boats. Und darauf auch dieser Song, Beautiful Madness. Hier ist Michael Patrick Kelly.
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aus der Mitte der 90er Jahre, Fußgarten mit Lemon Tree. Ja, da blieb doch keine Tanzfläche leer und der Bandsänger Peter Freudenthaler selbst hat diesen Song ja geschrieben. An einem Sonntagnachmittag nämlich, während er auf seine Freundin wartete. Und es soll nur 20 Minuten gedauert haben und schon war die Idee auf Papier gebracht. Also wenn so ein Hit rauskommt, da wartet man doch gerne etwas länger, oder? Bis zu den Nachrichten noch Hooters und zuvor ist hier noch Crowded House dran.

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1: Um 3 Uhr mit Katja Kindermann. In Deutschland haben Zehntausende Menschen gegen Rechtsextremismus und die AfD demonstriert. Besonders große Kundgebungen gab es heute in Berlin, Hamburg, München und Düsseldorf. Aus der Nachrichtenredaktion Esther Diestelmann.
2: Unter dem Motto »Kein Schritt zurück« gegen die AfD und rechte Hetze sind nach übereinstimmenden Angaben von Polizei und Veranstaltern rund 20.000 Menschen durch die Düsseldorfer Innenstadt gezogen. Auf den Transparenten war etwa zu lesen »Kein Platz für Rattenfänger« oder »Jetzt können wir herausfinden, was wir anstelle unserer Großeltern getan hätten«. Und auch in Bayern fanden Kundgebungen statt. In München etwa wurde unweit des Siegestors demonstriert. Nach Angaben der Polizei nahmen rund 12.000 Menschen teil.
1: Der KI-Konzern OpenAI verschiebt seinen geplanten Börsengang mindestens bis ins nächste Jahr. Unternehmenschef Altman sagte dem Magazin Fortune, angesichts der aktuellen Sicherheitsbedenken bei künstlicher Intelligenz sei gerade ein schlechter Zeitpunkt für einen Börsengang. Altman deutete außerdem an, dass führende KI-Unternehmen kurz vor einer Vereinbarung stehen könnten, die Entwicklung bei künstlicher Intelligenz insgesamt zu verlangsamen, um Risiken zu verringern. Bundesverkehrsminister Bilger fordert, dass die Familienreservierung bei der Deutschen Bahn wieder eingeführt wird. Er sei mit der Bahn dazu im Gespräch, sagte er den Zeitungen der Funke Mediengruppe. Bis Juni 2025 konnten Familien für 10,40 Euro bis zu 5 Sitzplätze reservieren. Seitdem muss jeder Platz einzeln bezahlt werden. In der Fußball-Bundesliga haben sich am Abend der erste FC Köln und Werder Bremen 1:1 getrennt. Aus der Sportredaktion Thomas Kuss.
3: Nachdem die Kölner früh einen Elfmeter verschossen hatten, brachte kurz danach Linton Meiner die besseren Gastgeber in Führung. Die Bremer waren in der zweiten Halbzeit aktiver. Für den verdienten Ausgleich sorgte nach knapp 70 Minuten Niklas Füllkrug mit einem Abstaubertor. Neuer Tabellenführer ist der SC Freiburg nach dem 5:0-Erfolg gegen Mönchengladbach. Dortmund bezwang Paderborn mit 3:0 und feierte genauso wie die Freiburger den dritten Sieg im dritten Spiel. Augsburg verpasste diesen mit dem 2:2 gegen Leverkusen. Hoffenheim bezwang Stuttgart mit 2:1 und außerdem verlor Mainz gegen Frankfurt mit 1:3.
1: Und zum Tennis, Jelena Rybakina hat zum ersten Mal die US Open gewonnen. Die Kasachin entthronte im Finale von New York die Belarusin Arina Sabalenka in 3 Sätzen. Sabalenka hatte in den vergangenen beiden Jahren in New York gewonnen. Das waren die Nachrichten. Das Deutschlandwetter. Bewölkt, örtlich Schauer, Tiefstwerte 17 bis 7 Grad. Am Tage bewölkt, teils gewittrige Schauer, später von der Nordsee her Auflockerungen. Südlich der Donau freundlich und trocken, 17 Grad im Thüringer Wald bis 26 Grad am Oberrhein. Am Montag freundlich, vom Westen bis in den Südosten Regen, bei 17 bis 27 Grad. Es ist 3:03 Uhr.
4: Und hier der Verkehrsservice in der ARD-Hitnacht. Die A2 Oberhausen Richtung Dortmund ist zwischen Kreuz Oberhausen und Dreieck Bottrop wegen Bauarbeiten noch bis Montag früh gesperrt. Die A4 Köln Richtung Aachen ist zwischen Merzenich und Düren nach einem Unfall gesperrt. Auch die A6 Mannheim Richtung Heilbronn ist zwischen Sinsheim Süd und Sinsheim Steinsfurt nach einem Unfall gesperrt. Die A7 Ulm-Würzburg ist zwischen Wörnitz und Rothenburg ob der Tauber wegen Brückenbauarbeiten in beiden Richtungen noch bis etwa 5 Uhr gesperrt. Die A7 Flensburg-Hamburg ist in Richtung Süden zwischen Hamburg-Schnelsen Nord und Stellingen sowie in Richtung Norden zwischen Volkspark und Schnelsen Nord wegen Tunnelwartungsarbeiten bis Montag früh gesperrt. Nutzen Sie hier bitte die eingerichteten Umleitungen. Die A23 Heide-Hamburg ist zwischen Eidelstedt und Dreieck Hamburg-Nordwest in beiden Richtungen wegen Tunnelwartungsarbeiten noch bis Montag früh 5 Uhr gesperrt. Auch hier ist eine Umleitung eingerichtet. Die A40 Essen Richtung Dortmund ist zwischen Dreieck Bochum-West und Bochum-Zentrum wegen Bauarbeiten für 2 Wochen gesperrt. Die A42 Dortmund Richtung Kamp-Lindfort ist zwischen Bottrop Süd und Oberhausen Neue Mitte wegen Bergungsarbeiten nach wie vor gesperrt. Die A45 Dortmund-Gießen ist zwischen Dillenburg und Herborn West wegen Brückenbauarbeiten noch bis Montag 5 Uhr in beiden Richtungen gesperrt. Auch hier sind Umleitungen eingerichtet. Die A46 Düsseldorf-Wuppertal ist zwischen Düsseldorf-Bilk und Holthausen bis Montag früh in beiden Richtungen gesperrt. Die A52 Essen Richtung Düsseldorf ist zwischen Essen-Kettwig und Breitscheid wegen Brückenbauarbeiten bis Montag früh gesperrt. Und die A115 in Berlin stadteinwärts ist in Höhe Kreuz-Zehlendorf nach einem Unfall gesperrt. Allen unterwegs eine gute und sichere Fahrt. Kommen Sie gut an Ihr Ziel.
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4: Mit den Pointer Sisters starten wir in diese Stunde. Eine weitere hier aus dem Dresdner Funkhaus. Ich bin Heiko Rasch und hoffe, Sie haben musikalisch weiter eine angenehme Begleitung. Wahrscheinlich auch oft voller Erinnerungen an die vergangenen Jahrzehnte.

0: Garrett Gates in der ARD Hitnacht. Eine Castingshow machte ihn auch weit über seine britischen Landesgrenzen hinaus bekannt. Er war ja bei der ersten Staffel von Pop Idol mit dabei. Da war er noch nicht mal volljährig und stellte schon die ersten Rekorde auf. Er war nämlich der jüngste männliche Sänger, der es in den britischen Singlecharts auf Platz 1 geschafft hat, noch vor seinem 18. Geburtstag. Und er hat es ja danach auch weit gebracht, bis auf die Musicalbühne hat er es geschafft. Gleich bei uns Joe Cocker, Boney M. habe ich dabei und zuvor East 17.
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3:29 Uhr hier der Verkehrsservice mit einer Gefahrenmeldung. Achtung, ein Falschfahrer auf der A93 Weiden-Holledau. Zwischen Regenstauf und Kreuz Regensburg kommt Ihnen ein Falschfahrer entgegen. Fahren Sie bitte äußerst rechts und überholen Sie nicht. Auf der A93 Weiden-Holledau zwischen Regenstauf und Kreuz Regensburg ein Falschfahrer. Vorsicht bitte in beiden Richtungen.

Kurz nach 3:30. Schönen guten Morgen. Hier der aktuelle Verkehrsservice in der ARD-Hitnacht. Ein Falschfahrer auf der A93 Weiden-Holledau. Zwischen Regenstauf und Kreuz Regensburg kommt Ihnen ein Falschfahrer entgegen. Fahren Sie bitte äußerst rechts und überholen Sie nicht. Zwischen Regenstauf und Kreuz Regensburg ein Falschfahrer. Vorsicht bitte in beiden Richtungen. Die A2 Oberhausen Richtung Dortmund ist zwischen Kreuz Oberhausen und Dreieck Bottrop wegen Bauarbeiten noch bis Montag früh gesperrt. Die A7 Ulm-Würzburg ist zwischen Wörnitz und Rothenburg ob der Tauber wegen Brückenbauarbeiten in beiden Richtungen noch bis etwa 5 Uhr gesperrt. Die A7 Flensburg-Hamburg ist in Richtung Süden zwischen Hamburg-Schnelsen-Nord und Stellingen sowie in Richtung Norden zwischen Volkspark und Schnelsen-Nord wegen Tunnelwartungsarbeiten noch bis Montag früh gesperrt. Nutzen Sie hier bitte die eingerichteten Umleitungen. Die A23 Heide-Hamburg ist zwischen Eidelstedt und Dreieck Hamburg-Nordwest in beiden Richtungen wegen Tunnelwartungsarbeiten bis Montag früh 5 Uhr gesperrt. Auch hier ist eine Umleitung eingerichtet. Die A40 Essen Richtung Dortmund ist zwischen Dreieck Bochum-West und Bochum-Zentrum wegen Bauarbeiten für 2 Wochen gesperrt. Die A42 Dortmund Richtung Kamp-Lindfort ist zwischen Bottrop-Süd und Oberhausen-Neue Mitte wegen Bergungsarbeiten gesperrt. Die A45 Dortmund-Gießen ist zwischen Dillenburg und Herborn-West wegen Brückenbauarbeiten bis Montag früh 5 Uhr in beiden Richtungen gesperrt.

3.38 Uhr, hier der Verkehrsservice mit einer guten Nachricht, eine Entwarnung auf der A93 Weidenholledau. Zwischen Regenstauf und Kreuz Regensburg ist kein Falschfahrer mehr unterwegs. Gute Fahrt.

0: Die Human League mit Human hier in der ARD-Hitnacht. Ein Song, der auch schon 40 Jahre auf dem Buckel hat und noch immer oft im Radio zu hören ist. Und da gehen wir an dieser Stelle noch ein bisschen weiter zurück in die Musikgeschichte mit The Byrds. Mitte der 60er Jahre, innerhalb eines Jahres, gelang ihnen hiermit schon der dritte Single-Chart-Erfolg mit Turn, Turn, Turn.
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1: Um 4 Uhr mit Katja Kindermann. In Deutschland haben zehntausende Menschen gegen Rechtsextremismus und die AfD demonstriert. Besonders große Kundgebungen gab es heute in Berlin, Hamburg, München und Düsseldorf. Aus der Nachrichtenredaktion ist da Distelmann.
2: Unter dem Motto »Kein Schritt zurück« gegen die AfD und rechte Hetze sind nach übereinstimmenden Angaben von Polizei und Veranstaltern rund 20.000 Menschen durch die Düsseldorfer Innenstadt gezogen. Auf den Transparenten war etwa zu lesen »Kein Platz für Rattenfänger« oder »Jetzt können wir herausfinden, was wir anstelle unserer Großeltern getan hätten«. Und auch in Bayern fanden Kundgebungen statt. In München etwa wurde unweit des Siegestors demonstriert. Nach Angaben der Polizei nahmen rund 12.000 Menschen teil.
1: In Niedersachsen finden heute Kommunalwahlen statt. Unter anderem in der Landeshauptstadt Hannover, in Wolfsburg, Braunschweig, Osnabrück und Oldenburg finden Oberbürgermeisterwahlen statt. Zugelassen sind 26 Parteien. Zudem treten örtliche Wählergruppen und Einzelpersonen an. Eine 5%-Hürde gibt es nicht. Bei der vergangenen Kommunalwahl vor 5 Jahren war die CDU landesweit stärkste Kraft geworden. Knapp vor der SPD. Die Grünen belegten Rang 3. Der KI-Konzern OpenAI verschiebt seinen geplanten Börsengang mindestens bis ins nächste Jahr. Unternehmenschef Altman sagte dem Magazin Fortune, angesichts der aktuellen Sicherheitsbedenken bei künstlicher Intelligenz sei gerade ein schlechter Zeitpunkt für einen Börsengang. Altman deutete außerdem an, dass führende KI-Unternehmen kurz vor einer Vereinbarung stehen könnten, die Entwicklung bei künstlicher Intelligenz insgesamt zu verlangsamen, um Risiken zu verringern. In der Fußball-Bundesliga haben sich am Abend der erste FC Köln und Werder Bremen 1:1 getrennt. Aus der Sportredaktion Thomas Kos.
3: Nachdem die Kölner früh einen Elfmeter verschossen hatten, brachte kurz danach Linton Meiner die besseren Gastgeber in Führung. Die Bremer waren in der zweiten Halbzeit aktiver. Für den verdienten Ausgleich sorgte nach knapp 70 Minuten Niklas Füllkrug mit einem Abstaubertor. Neuer Tabellenführer ist der SC Freiburg nach dem 5:0-Erfolg gegen Mönchengladbach. Dortmund bezwang Paderborn mit 3:0 und feierte genauso wie die Freiburger den dritten Sieg im dritten Spiel. Augsburg verpasste diesen mit dem 2:2 gegen Leverkusen. Hoffenheim bezwang Stuttgart mit 2:1 und außerdem verlor Mainz gegen Frankfurt mit 1:3.
1: Und zum Tennis. Jelena Rybakina hat zum ersten Mal die US Open gewonnen. Die Kasachin entthronte im Finale von New York die Belarusin Arina Sabalenka in 3 Sätzen. Sabalenka hatte in den vergangenen 2 Jahren in New York gewonnen. Das waren die Nachrichten. Das Deutschlandwetter. Am Tage bewölkt, teils gewittrige Schauer, später von der Nordsee her Auflockerungen. Südlich der Donau freundlich und trocken, 17 Grad im Thüringer Wald bis 26 Grad am Oberrhein. Es ist jetzt 4:03.
4: Und hier der Verkehrsservice in der ARD-Hitnacht. Die A2 Oberhausen Richtung Dortmund ist zwischen Kreuz Oberhausen und Dreieck Bottrop wegen Bauarbeiten noch bis Montag früh gesperrt. Die A7 Ulm-Würzburg ist zwischen Wörnitz und Rothenburg ob der Tauber wegen Brückenbauarbeiten in beiden Richtungen noch bis etwa 5 Uhr gesperrt. Die A7 Flensburg-Hamburg ist in Richtung Süden zwischen Hamburg-Schnelsen-Nord und Stellingen sowie in Richtung Norden zwischen Volkspark und Schnelsen-Nord wegen Tunnelwartungsarbeiten noch bis Montag früh gesperrt. Nutzen Sie hier bitte die eingerichteten Umleitungen. Die A23 Heide-Hamburg ist zwischen Eidelstedt und Dreieck Hamburg-Nordwest in beiden Richtungen wegen Tunnelwartungsarbeiten noch bis Montag ca. 5 Uhr gesperrt. Auch hier sind Umleitungen eingerichtet. Die A40 Essen Richtung Dortmund ist zwischen Dreieck Bochum West und Bochum Zentrum wegen Bauarbeiten für 2 Wochen gesperrt. Die A42 Dortmund Richtung Kamp-Lintfort ist zwischen Bottrop Süd und Oberhausen Neue Mitte wegen Bergungsarbeiten gesperrt. Die A45 Dortmund-Gießen ist zwischen Dillenburg und Herborn West wegen Brückenbauarbeiten noch bis Montag früh 5 Uhr in beiden Richtungen gesperrt. Auch hier sind Umleitungen eingerichtet. Die A46 Düsseldorf-Wuppertal ist zwischen Düsseldorf-Bilk und Holthausen bis Montag früh in beiden Richtungen gesperrt. Und die A52 Essen Richtung Düsseldorf ist zwischen Essen-Kettwig und Breitscheid wegen Brückenarbeiten bis Montag früh gesperrt. Allen unterwegs eine gute und sichere Fahrt. Kommen Sie gut an Ihr Ziel.
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4: Wie wäre es denn mit den Rolling Stones, mit Billy Joel, Katie Melua oder auch Dan Harrow? Alles zu hören in dieser Stunde. Es heißt ja auch die ARD-Hitnacht. Schön, dass Sie dabei sind. Viele Grüße hier aus Dresden. Ich bin Heiko Rasch. Und das sind doch längst schon wieder die ersten Frühaufsteher auf den Beinen. Schönen guten Morgen und wir starten die Stunde mit Cher.

The Line Sleeps Tonight. Ja, eine lange Geschichte. Und die Ursprünge gehen ja bis in die 30er Jahre zurück von diesem Song. Eine Idee von einem südafrikanischen Musiker, von Salomon Linda, der die Verfolgung von Löwen, die Rinderherden angegriffen hatten, miterlebt hat. Mindestens 150 Coverversionen sind ja daraus entstanden und gerade gehört von Tightfit ist eine davon aus dem Jahr 1982 und dann in den 90er Jahren brachte ja auch Walt Disney mit der Filmproduktion König der Löwen diesen Song in die Kinos und in die Charts. Und jetzt habe ich Alice.

0: Tony Giles hier in der ARD-Hitnacht. In Amerika aufgewachsen. Ihre Eltern wechselten ja mehrfach das Bundesland und erzogen ihre Tochter auch streng religiös. Dazu gehörte damals, dass sie weder Popmusik hören durfte und auch Kinobesuche waren für sie tabu. Und na klar, wuchs dadurch erst recht die Neugier und irgendwie schaffte sie es dann doch, ein Pink Floyd-Konzert zu besuchen. Und danach hatte sie nur noch einen Wunsch. Musikerin zu werden. Schon mit 15 riss sie dann aus dem Elternhaus aus und verfolgte ihren Traum, was aber auch allerhand Geduld von ihr abverlangte, denn schließlich gelang ihr erst Mitte der 80er Jahre dann ein Plattenvertrag. Da war sie bereits 28 Jahre. Aber der Erfolg gab ihr schließlich recht. Bis zu den aktuellen Verkehrsinfos gleich noch Billy Joel und zuvor The Rolling Stones.
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0: 4:30 Uhr, schönen guten Morgen. Hier der aktuelle Verkehrsservice in der ARD-Hitnacht. Die A2 Oberhausen Richtung Dortmund ist zwischen Kreuz Oberhausen und Dreieck Bottrop wegen Bauarbeiten noch bis Montag früh gesperrt. Die A7 Ulm-Würzburg ist zwischen Wörnitz und Rothenburg ob der Tauber wegen Brückenbauarbeiten in beiden Richtungen noch bis etwa 5 Uhr gesperrt. Die A7 Flensburg-Hamburg ist in Richtung Süden zwischen Hamburg-Schnelsen-Nord und Stellingen sowie in Richtung Norden zwischen Volkspark und Schnelsen-Nord wegen Tunnelwartungsarbeiten noch bis Montag früh gesperrt. Nutzen Sie bitte die eingerichteten Umleitungen. Die A23 Heide-Hamburg ist zwischen Eidelstedt und Dreieck Hamburg-Nordwest in beiden Richtungen wegen Tunnelwartungsarbeiten bis Montag früh etwa 5 Uhr gesperrt. Auch hier sind Umleitungen eingerichtet. Die A40 Essen Richtung Dortmund ist zwischen Dreieck Bochum West und Bochum Zentrum wegen Bauarbeiten für 2 Wochen gesperrt. Die A42 Dortmund Richtung Kamp-Lindfort ist zwischen Bottrop Süd und Oberhausen Neue Mitte wegen Bergungsarbeiten gesperrt. Die A45 Dortmund Gießen ist zwischen Dillenburg und Herborn West wegen Brückenbauarbeiten bis Montag früh 5 Uhr in beiden Richtungen gesperrt. Auch hier sind Umleitungen für Sie eingerichtet. Die A46 Düsseldorf-Wuppertal ist zwischen Düsseldorf-Bilk und Holthausen bis Montag früh in beiden Richtungen gesperrt. Und die A52 Essen Richtung Düsseldorf ist zwischen Essen-Kettwig und Breitscheid wegen Brückenbauarbeiten bis Montag früh gesperrt. Allen unterwegs eine gute Fahrt. Kommen Sie entspannt an Ihr Ziel.
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0: De Niro hier in der ARD-Hitnacht. Ein Musikprojekt aus Italien, damals in der Italo-Disco-Zeit, Don't Break My Heart, der Hit von 1987. Dahinter steht ja der italienische Musiker Stefano Zantri. Und er konnte damit auch seinen größten Hit landen. Und jetzt bei uns Katie Melua in Peking. Brachte ihr und ihrem Manager ein Besuch in Peking, brachte ihr die Idee zu diesem Hit 9 Million Bicycles, 9 Millionen Fahrräder. Und das war sie in England nicht gewohnt. Und umso beeindruckender in dieser über 10 Millionen Stadt Peking. Einer ihrer großen Hits, vor 20 Jahren entstanden, 9 Million Bicycles, Katie Melua.
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1: Eine Stunde ARD-Hitnacht liegt noch vor uns. Bis zu den Nachrichten erstmal Musik von Status Quo und zuvor Mr. Big.

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1: Um 5 Uhr mit Katja Kindermann. In Niedersachsens Landkreisen, Städten und Gemeinden wird heute gewählt. Rund 6,3 Millionen Menschen sind aufgerufen, ihre Bürgermeister, Landräte und Kommunalvertretungen zu bestimmen. Torben Hildebrand erklärt, warum Beobachter besonders auf die AfD schauen, deren Landesverband vom Verfassungsschutz inzwischen als rechtsextremistisches Beobachtungsobjekt geführt wird.
2: Diese Wahl rückt eine Woche nach dem AfD-Sieg in Sachsen-Anhalt natürlich besonders in den Blick. Wie stark ist die AfD in einem westdeutschen Flächenland? Die Wahl wird es zeigen. Vor 5 Jahren lag die AfD in Niedersachsen auf Kreisebene noch bei 4,6%. Dieser Anteil dürfte deutlich steigen. Aber traditionell sind CDU und SPD in den niedersächsischen Kommunen sehr stark verankert. Auch die Grünen und die vielen Wählergemeinschaften kämpfen um Mandate.
1: Der KI-Konzern OpenAI verschiebt seinen geplanten Börsengang mindestens bis ins nächste Jahr. Unternehmenschef Altman sagte dem Magazin Fortune, angesichts der aktuellen Sicherheitsbedenken bei künstlicher Intelligenz sei gerade ein schlechter Zeitpunkt für einen Börsengang. Altman deutete außerdem an, dass führende KI-Unternehmen kurz vor einer Vereinbarung stehen könnten, die Entwicklung bei künstlicher Intelligenz insgesamt zu verlangsamen, um Risiken zu verringern. In ganz Deutschland läuft heute der Tag des offenen Denkmals. Mehr als 6.500 Schlösser, ehemalige Industriestätten, besondere Häuser, Parks und andere historische Schauplätze öffnen ihre Türen für Besucher. Auch Denkmäler, die sonst nicht zugänglich sind, machen mit. Ziel des Aktionstages ist es, auf die vielen Erinnerungsstätten in Deutschland aufmerksam zu machen und die Arbeit der Denkmalpflege zu zeigen. In der Fußball-Bundesliga haben sich am Abend der erste FC Köln und Werder Bremen 1:1 getrennt. Aus der Sportredaktion Thomas Kos.
3: Nachdem die Kölner früh einen Elfmeter verschossen hatten, brachte kurz danach Linton Meiner die besseren Gastgeber in Führung. Die Bremer waren in der zweiten Halbzeit aktiver. Für den verdienten Ausgleich sorgte nach knapp 70 Minuten Niklas Füllkrug mit einem Abstaubertor. Neuer Tabellenführer ist der SC Freiburg nach dem 5:0-Erfolg gegen Mönchengladbach. Dortmund bezwang Paderborn mit 3:0 und feierte genauso wie die Freiburger den dritten Sieg im dritten Spiel. Augsburg verpasste diesen mit dem 2:2 gegen Leverkusen. Hoffenheim bezwang Stuttgart mit 2:1 und außerdem verlor Mainz gegen Frankfurt mit 1:3.
1: Und zum Tennis. Jelena Rybakina hat zum ersten Mal die US Open gewonnen. Die Kasachin entthronte im Finale von New York die Belarusin Arina Sabalenka in 3 Sätzen. Sabalenka hatte in den vergangenen beiden Jahren in New York gewonnen. Das waren die Nachrichten. Das Deutschlandwetter. Am Tage bewölkt, teils gewittrige Schauer, später von der Nordsee her Auflockerungen. Südlich der Donau freundlich und trocken, 17 Grad im Thüringer Wald bis 26 Grad am Oberrhein. Es ist jetzt 5:03 Uhr.
4: Und hier der Verkehrsservice in der ARD-Hitnacht. Die A2 Oberhausen Richtung Dortmund ist zwischen Kreuz Oberhausen und Dreieck Bottrop wegen Bauarbeiten noch bis Montag früh gesperrt. Die A7 Flensburg-Hamburg ist in Richtung Süden zwischen Hamburg-Schnelsen-Nord und Stellingen sowie in Richtung Norden zwischen Volkspark und Schnelsen-Nord wegen Tunnelwartungsarbeiten bis Montag früh gesperrt. Nutzen Sie bitte die eingerichteten Umleitungen. Die A23 Heide-Hamburg ist zwischen Eidelstedt und Dreieck Hamburg-Nordwest in beiden Richtungen wegen Tunnelwartungsarbeiten bis Montag früh etwa 5 Uhr gesperrt. Auch hier ist eine Umleitung eingerichtet. Die A40 Essen Richtung Dortmund ist zwischen Dreieck Bochum-West und Bochum-Zentrum wegen Bauarbeiten für 2 Wochen gesperrt. Die A42 Dortmund Richtung Kamp-Lindfort ist zwischen Bortrum Süd und Oberhausen Neue Mitte wegen Bergungsarbeiten gesperrt. Die A45 Dortmund-Gießen ist zwischen Dillenburg und Herborn West wegen Brückenbauarbeiten bis Montag früh in beiden Richtungen gesperrt. Auch hier sind Umleitungen eingerichtet. Die A46 Düsseldorf-Wuppertal ist zwischen Düsseldorf-Bilk und Holthausen bis Montag früh in beiden Richtungen gesperrt. Und die A52 Essen Richtung Düsseldorf ist zwischen Essen-Kettwig und Breitscheid wegen Brückenbauarbeiten bis Montag früh gesperrt. Allen unterwegs eine gute und sichere Fahrt. Kommen Sie gut an Ihr Ziel.
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4: Und wir starten mit Filmmusik aus Dirty Dancing. Da wurde ja auch das gesamte Soundtrack-Album zum Verkaufsschlager. Willkommen hier in der ARD-Hitnacht mit Heiko Rosch im Dresdner MDR-Studio. Ich grüße Sie. Schönen guten Morgen.

5:11 Uhr, schönen guten Morgen. Hier der Verkehrsservice mit einer aktuellen Meldung betrifft die A6 Nürnberg Richtung Heilbronn. Die A6 ist zwischen Schwabach West und Neuendettelsau nach einem Unfall gesperrt. Nutzen Sie hier bitte die Umleitung über die U60.

0: Barry Manilow hier in der ARD Hitnacht mit seinem ersten Millionenhit Mandy aus der Mitte der 70er Jahre. Und jetzt habe ich die Beatles. Ende August 66, also vor 60 Jahren ziemlich genau, hatten die Beatles ihren letzten öffentlichen Auftritt, ihr letztes Konzert. Das war im Candlestick Park Stadion in San Francisco. Und danach trat die Band dann nie mehr live auf und konzentrierte sich dann eher auf Studioaufnahmen. Und dabei konnten sie weit mehr experimentieren und konnten andererseits dann diese aufwendig produzierten Songs auch nicht mehr live auf der Bühne spielen. Und es dauerte ja dann auch nur noch reichlich 3 Jahre, bis sie offiziell das Ende der Band besiegelten. Here Comes the Sun, diesen Song vom Ende der 60er Jahre habe ich dabei. Das Stück wurde übrigens von George Harrison geschrieben und auch gesungen. Hier sind sie, die Beatles.
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0: 5:16 Uhr. Schönen guten Morgen.

0: 5.30 Uhr, schönen guten Morgen, hier der aktuelle Verkehrsservice in der ARD-Nacht. Die A2 Oberhausen Richtung Dortmund ist zwischen Kreuz Oberhausen und Dreieck Bottrop wegen Bauarbeiten noch bis Montag früh gesperrt. Die A6 Nürnberg Richtung Heilbronn ist zwischen Schwabach West und Neuendettelsau nach einem Unfall gesperrt. Nutzen Sie bitte die Umleitung über die U60. Die A7 Flensburg-Hamburg ist in Richtung Süden zwischen Hamburg-Schnelsen-Nord und Stellingen sowie in Richtung Norden zwischen Volkspark und Schnelsen-Nord wegen Tunnelwartungsarbeiten noch bis Montag früh gesperrt. Auch hier ist eine Umleitung für Sie eingerichtet. Die A23 Heide-Hamburg ist zwischen Eidelstedt und Dreieck Hamburg-Nordwest in beiden Richtungen wegen Tunnelwartungsarbeiten bis Montag früh 5 Uhr gesperrt. Die A40 Essen Richtung Dortmund ist zwischen Dreieck Bochum-West und Bochum-Zentrum wegen Bauarbeiten für 2 Wochen gesperrt. Die A42 Dortmund Richtung Kamp-Lindfort ist zwischen Bottrop Süd und Oberhausen Neue Mitte wegen Bergungsarbeiten gesperrt. Die A45 Dortmund-Gießen ist zwischen Dillenburg und Herborn-West wegen Brückenbauarbeiten bis Montag früh 5 Uhr in beiden Richtungen gesperrt. Auch hier sind Umleitungen eingerichtet. Die A46 Düsseldorf-Wuppertal ist zwischen Düsseldorf-Bilk und Holthausen bis Montag früh in beiden Richtungen gesperrt. Und die A52 Essen Richtung Düsseldorf ist zwischen Essen-Kettwig und Breitscheid wegen Brückenbauarbeiten bis Montag früh gesperrt. Allen unterwegs eine gute und hoffentlich auch entspannte Fahrt.
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Brain Mirds hier in der ARD-Hitnacht, 5.40 Uhr. Schönen guten Morgen. In den 70er Jahren kam eine Band aus Schweden groß raus. Björn, Benny, Agneta und Frida. Und da wissen Sie längst, um wen es geht. Ja, ihre Karriere verdient ja nun wirklich jede Menge Superlative. Die Gruppe ABBA aus Schweden. Und schon in ihrer aktiven Zeit in den 70er und 80er Jahren brachten sie ja die meisten ihrer zeitlosen Hits heraus. In den 80er Jahren zogen sie sich ja dann immer mehr zurück und so richtig deutlich wurde ihr Erfolg dann vor allem mit ihrem Greatest Hits Album ABBA Gold. Das kam 1992 heraus und mit so viel Erfolg haben sie damals wahrscheinlich auch nicht gerechnet. Das Album belegte in 12 Ländern Platz 1 und es ist mit 31 Millionen Exemplaren das meistverkaufte Album der Gruppe überhaupt.

Take That hier in der ARD-Nacht. Gleich 10 vor 6, 5.50 Uhr. Schönen guten Morgen. Und damit gehen wir in die letzte Runde dieser ARD-Hit-Nacht. Gleich starten ja die Frühprogramme. Und ab heute Abend begleiten die Kollegen in Magdeburg wieder durch die nächsten Nächte. Danke fürs Dabeisein, danke für die vielen Mails. Und kommen Sie doch entspannt durch diesen Sonntag. Musik.

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1: Um 6 Uhr mit Felix Sprung. In Niedersachsens Landkreisen, Städten und Gemeinden wird heute gewählt. Rund 6,3 Millionen Menschen sind aufgerufen, ihre Bürgermeister, Landräte und Kommunalvertretungen zu bestimmen. Torben Hildebrand erklärt, warum Beobachter besonders auf die AfD schauen, deren Landesverband vom Verfassungsschutz inzwischen als rechtsextremistisches Beobachtungsobjekt geführt wird.
2: Diese Wahl rückt eine Woche nach dem AfD-Sieg in Sachsen-Anhalt natürlich besonders in den Blick. Wie stark ist die AfD in einem westdeutschen Flächenland? Die Wahl wird es zeigen. Vor 5 Jahren lag die AfD in Niedersachsen auf Kreisebene noch bei 4,6%. Dieser Anteil dürfte deutlich steigen. Aber traditionell sind CDU und SPD in den niedersächsischen Kommunen sehr stark verankert. Auch die Grünen und die vielen Wählergemeinschaften kämpfen um Mandate. Wichtig ist diese Wahl auch, weil Bürgerinnen und Bürger sehr großen Einfluss haben, was bei ihnen vor der Haustür passiert. Straßenlaternen, Feuerwehrhäuser, Kindergärten oder der Umgang mit Windrädern, alles Themen, die vor Ort von Kommunalpolitikern entschieden werden.
1: Nach dem Wahlerfolg der AfD in Sachsen-Anhalt hat es gestern bundesweit zahlreiche Demonstrationen gegen Rechtsextremismus gegeben. Auch im Norden gingen Zehntausende auf die Straße, unter anderem in Hamburg, Hannover, Bremen, Schwerin und Rostock. Auf den Kundgebungen mahnten die Menschen den demokratischen Zusammenhalt an. Allein in Hamburg sprachen die Veranstalter von 25.000 Teilnehmern. Die Polizei bestätigte die Teilnehmerzahl auf NDR-Anfrage. Bundeskanzler Merz reist heute zu einem EU-Arktis-Gipfel nach Finnland. An dem zweitägigen Treffen in Rovaniemi nehmen auch die Staats- und Regierungschefs weiterer EU-Länder teil. Bei dem Gipfel soll über eine Neuausrichtung der europäischen Arktis-Politik beraten werden. Durch neu eröffnete Seewege infolge des Klimawandels ist das geostrategische Interesse an der Arktis deutlich gewachsen. Die dänisch-ägyptische Regisseurin Mai El Touki ist beim Filmfestival in Venedig mit dem Goldenen Löwen für Woman Unknown ausgezeichnet worden. Das Drama handelt vom Leben einer jungen Dänin kurz nach dem Zweiten Weltkrieg. Aus Rom, Lisa Weiß.
3: Die Hauptdarstellerin des Films, Mathilde Arcel, wird als beste Schauspielerin ausgezeichnet. Der Preis für den besten Schauspieler geht an den US-Amerikaner John Malkovich für seine Rolle als todkranker CIA-Agent im Film Wild Horse 9. Den großen Preis der Jury bekommt Possible Love von Lee Chang-dong. Und den Spezialpreis der Jury erhält NASA, ein Dokumentarfilm, in dem israelische Geheimdienstmitarbeitende anonym über Mechanismen hinter israelischen Luftangriffen berichten und das zivile Opfer immer in Kauf genommen worden seien.
1: Werder Bremen hat in der Fußball-Bundesliga auswärts einen Punkt geholt. Die Norddeutschen spielten beim 1. FC Köln 1:1. Aus der NDR-Sportredaktion Tom Gerntke.
4: Gefeierter Mann war wieder einmal Niklas Füllkrug. Der Stürmer traf in seinem 4. Pflichtspiel für Werder bereits zum 3. Mal. Insgesamt ein verdienter Punktgewinn und das, obwohl Bremen früh in Rückstand gegangen war und Keeper Hain zudem noch einen Elfmeter parierte. Neuer Tabellenführer ist vorerst der SC Freiburg nach dem 5:0-Sieg gegen Gladbach. Bei der Borussia steht Trainer Polanski vor dem Aus. Sportdirektor Schröder vermied ein klares Bekenntnis zum Trainer. Unter anderem gewann noch der BVB mit 3:0 gegen Paderborn. Der dritte Sieg im 3. Spiel bedeutet Rang 2 in der Tabelle.
1: Und für die deutschen Basketballerinnen ist der Traum vom Finale im eigenen Land geplatzt. Im Halbfinale unterlagen die DBB-Frauen gegen Frankreich deutlich mit 64:86. Das waren die Nachrichten.
5: Und jetzt ist es 4:04. Hier ist NDR 1 Welle Nord mit dem Wetter für uns in Schleswig-Holstein. Gibt immer mal einen Schauer heute, zum Teil auch ein Gewitter dabei ab dem Nachmittag. Da kommen aus Richtung Nordsee auch noch ein paar größere Wolkenlücken. Die Sonne, die scheint also auch noch ein bisschen. Das Ganze bei 18 bis 20 Grad. Morgen ist es meist trocken. Es gibt Sonne und Wolken bei maximal 19 Grad. Und der Wettertrend am Dienstag und Mittwoch. Da gibt es Sonne und Wolken im Wechsel. Ab und zu kommt auch ein Schauer runter, dann bei maximal 23 Grad, wird also wieder ein kleinen Tacken wärmer.
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5: 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Die A7 Flensburg-Hamburg ist zwischen Richtung Süden zwischen Hamburg-Schnelsen-Nord und Stellingen und in Richtung Norden zwischen Volkspark und Schnelsen-Nord wegen Tunnelwartungsarbeiten bis Montag früher noch gesperrt. Eine Umleitung ist da eingerichtet. Und die A23 Heide-Hamburg ist zwischen Eidelstedt und Dreieck Hamburg-Nordwest in beiden Richtungen auch wegen der Tunnelwartungsarbeiten auch noch bis morgen früh etwa 5 Uhr gesperrt. Auch da ist noch eine Umleitung eingerichtet. Die aktuellen Blitze haben wir auch schon reinbekommen. A1 Hamburg Richtung Lübeck zwischen Kreuzberg der Heide und Bad Oldesloe in der Baustelle. Dann auf der B202 Oldenburg in Holstein Richtung Dünsdorf und zwar direkt hinter Hohenstein und ein Blitzer in Nettelsee, Dosenbeker Straße in Richtung Bordesholm. Wenn Sie auch noch einen Stau oder einen Blitzer sehen, dann sagen Sie gerne Bescheid über die NDR Schleswig-Holstein-App. Gute Fahrt!
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5: Sie kennen doch bestimmt Captain Kirk aus Raumschiff Enterprise. Klar, natürlich hat man auch sofort diesen Schauspieler William Shatner vor Augen, der Ur-Captain Kirk. Und der arbeitet gerade an einem ganz anderen Projekt mal, nämlich an einem Heavy-Metal-Album. Ja, soll angeblich sogar noch dieses Jahr rauskommen. Und da hat er sich für die Gitarre niemand Geringeren an Bord geholt als Brian May. Und das passt ganz gut zusammen, Captain Kirk und Brian May. May ist nämlich promovierter Astrophysiker und ein fantastischer Gitarrist natürlich. Wir hören ihn jetzt mit Queen, ein Mega-80er.
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0: der Sonntagmorgen. Mit nicht nur einem Mister, sondern gleich mit Mister. 6.18 Uhr ist es jetzt. Und auch an diesem Sonntag ist einiges los bei uns im Land. Ne? Gestern war ich zum Beispiel noch beim Seebrückenfest in Haffkrug. Läuft heute auch noch. Und dann haben wir auch gerade in den Nachrichten noch gehört, heute ist der Tag des Denkmals. Und da hat Anke aus Lübeck auch noch was.
1: Hallo. Und zwar ist ja der Tag des Denkmals. Und aufgrund dessen ist in 7 Bäumen, das ist zwischen Bad Oldesloe und Lübeck, die historische Mühle geöffnet. Sie wird betrieben, kann besichtigt werden. Es gibt dort, so wie ich gesehen habe, ein Mühlencafé und rundherum findet ein Mühlenmarkt in der Zeit von 11 bis 17 Uhr statt. Ich glaube, dass man in der Gegend sowieso sehr schön spazieren gehen, spazieren fahren, Fahrrad fahren kann. Und vielleicht kommt man mal vorbei in 7 Bäumen bei der historischen Mühle in der Mühlenstraße zum Mühlenmarkt. Ich bin dabei, ich habe da einen Stand und ich würde mich über viele Gäste riesig freuen.
0: Na, dann drücke ich die Daumen, dass da ganz, ganz, ganz, ganz viele Gäste kommen. Vielen Dank für den Tipp und gutes Gelingen. Und wenn Sie auch noch was Schönes vorhaben heute, dann erzählen Sie doch mal was. Einfach eine Sprachnachricht schicken über die NDR Schleswig-Holstein-App.
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0: 6.31 Uhr ist es jetzt. Hier ist NDR 1, Welle Nord mit dem Wetter für uns in Schleswig-Holstein. Wenn Sie heute draußen unterwegs sind, nehmen Sie lieber die Regenjacke mit. Es lohnt sich auf jeden Fall. Es gibt nämlich immer wieder Schauer, zum Teil auch Gewitter. Ab dem Nachmittag, da wird es ein bisschen ruhiger. Aus Richtung Nordsee kommen dann da auch ein paar größere Wolkenlücken, also auch ein bisschen Sonne, die wir noch sehen. Das Ganze bei 18 bis 20 Grad heute. Morgen, da ist es dann meist trocken. Es gibt Sonne und Wolken, maximal 19 Grad dazu. Und der Wettertrend am Dienstag und Mittwoch, da dann von allem so ein bisschen. Es gibt Sonne, aber auch Wolken und so ein ganz paar Schauer sind dann auch dabei. Wird wieder ein bisschen wärmer, maximal 23 Grad dann.
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0: 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Die A7 Flensburg-Hamburg ist zwischen Süden... Nein, nochmal. Ist Richtung Süden. Lustig, das habe ich vorhin schon mal genauso gesagt. Also nochmal, die A7 Flensburg-Hamburg ist Richtung Süden zwischen Hamburg-Schnelsen-Nord und Stellingen und Richtung Norden zwischen Volkspark und Schnelsen-Nord wegen Tunnelwartungsarbeiten bis Montag früh gesperrt, also bis morgen früh. Da ist eine Umleitung eingerichtet. Betrifft auch die A23 Heide-Hamburg. Die ist zwischen Eidelstedt und Dreieck Hamburg Nordwest in beiden Richtungen gesperrt. Das Ganze auch bis morgen früh 5 Uhr. Auch da ist eine Umleitung eingerichtet. Und in Hamburg-Winterhude ist der Verlauf Otto-Weltstraße, Jahnring, Saarlandstraße, Südring wegen einer Sportveranstaltung heute von 8 bis 16 Uhr gesperrt. Die aktuellen Blitzer. Auf der A1 ist einer gesehen worden, Hamburg Richtung Lübeck zwischen Kreuzberg der Heide und Bad Oldesloe in der Baustelle. B202 Oldenburg Richtung Oldenburg in Holstein Richtung Dönsdorf hinter Hohenstein. Und noch ein Blitzer gesehen in Nettelsee in der Dosenbecker Straße, wenn Sie Richtung Bordesholm fahren. Und wenn Sie noch einen Stau oder einen Blitzer sehen, dann sagen Sie gerne Bescheid über die NDR Schleswig-Holstein-App. Gute Fahrt.
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0: Und mit Joachim aus Heikendorf, der hat sich gemeldet. Der geht heute mal schön zum Brunnenfest in Kielgarden. Mal ein bisschen so schön zwischen Buden und Bühnen hin und her bommeln. Das kann man gut mal machen. Jetzt aber erstmal ganz in Ruhe wach werden. Ist ja schließlich Sonntag. Dazu gibt's jetzt einen ganz entspannten 80er von Chris Rea. Hier ist I Can Hear Your Heartbeat.
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0: Schön, oder? Sukero und Paul Young waren das. Hier ist NDR 1 Welle Nord am Sonntagmorgen. Und jetzt erinnern wir uns mal zurück an das Jahr 1984, September 1984, also schlappe 42 Jahre ist das her. John McEnroe hat gerade die US Open gewonnen. Wir erinnern uns, John McEnroe, das war er hier.
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0: Ja, so klang das gerne mal auf dem Platz 1984. Und im September 84 übrigens im Kino die großen Renner Police Academy und die unendliche Geschichte. Und im Radio, da lief ein Song rauf und runter, kam von Tina Turner. What's Love Got to Do With It? Hören wir jetzt.
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1: Um 7 Uhr mit Felix Sprung. In Niedersachsen finden heute Kommunalwahlen statt. Mehr als 6 Millionen Menschen sind aufgerufen, ihre Stimme abzugeben. Aus der NDR-Nachrichtenredaktion Katrin Schirrwagen.
2: Abgestimmt wird über fast 2200 Kommunalparlamente zwischen Nordsee und Harz. Darunter Kreistage, Stadt- und Gemeinderäte. Dazu kommen knapp 400 Direktwahlen für Landräte, Bürgermeisterinnen und Bürgermeister. Vor Ort geht es dann um die ganz speziellen Themen der Region, etwa den Bau von Kitas oder Schulen, die medizinische Versorgung oder den öffentlichen Nahverkehr. Ein vorläufiges landesweites Wahlergebnis liegt voraus. Voraussichtlich erst morgen früh vor.
1: Nach dem Wahlerfolg der AfD in Sachsen-Anhalt hat es gestern bundesweit zahlreiche Demonstrationen gegen Rechtsextremismus gegeben. Im Norden gingen Zehntausende auf die Straße, unter anderem in Hamburg, Hannover, Bremen und Schwerin. In Rostock protestierten nach Polizeiangaben rund 3000 Menschen. In Hamburg sprachen Veranstalter und Polizei von 25.000 Teilnehmern. Hier, aber auch an zahlreichen anderen Orten, forderten die Menschen die Prüfung eines AfD-Verbotsverfahrens. Mehrere Landesverbände der Partei gelten laut Verfassungsschutz als gesichert rechtsextrem. Bundesweit ist die AfD rechtsextremer Verdachtsfall. Bundeskanzler Merz reist heute zu einem EU-Arktis-Gipfel nach Finnland. An dem zweitägigen Treffen in Rovaniemi nehmen auch die Staats- und Regierungschefs weiterer EU-Länder teil. Bei dem Gipfel soll über eine Neuausrichtung der europäischen Arktis-Politik beraten werden. Durch neu eröffnete Seewege infolge des Klimawandels ist das geostrategische Interesse an der Arktis deutlich gewachsen. Die dänisch-ägyptische Regisseurin Mai El-Touki ist beim Filmfestival in Venedig mit dem Goldenen Löwen für Woman Unknown ausgezeichnet worden. Das Drama handelt vom Leben einer jungen Dänin kurz nach dem Zweiten Weltkrieg. Aus Rom, Lisa Weiß.
3: Die Hauptdarstellerin des Films, Mathilde Arcel, wird als beste Schauspielerin ausgezeichnet. Der Preis für den besten Schauspieler geht an den US-Amerikaner John Malkovich für seine Rolle als todkranker CIA-Agent im Film Wild Horse 9. Den großen Preis der Jury bekommt Possible Love von Lee Chang-dong. Und den Spezialpreis der Jury erhält NASA, ein Dokumentarfilm, in dem israelische Geheimdienstmitarbeitende anonym über Mechanismen hinter israelischen Luftangriffen berichten und das zivile Opfer immer in Kauf genommen worden sein.
1: Werder Bremen hat in der Fußball-Bundesliga auswärts einen Punkt geholt. Die Norddeutschen spielten beim 1. FC Köln 1:1. Aus der NDR-Sportredaktion Tom Gerntke.
4: Gefeierter Mann war wieder einmal Niklas Füllkrug. Der Stürmer traf in seinem vierten Pflichtspiel für Werder bereits zum dritten Mal. Insgesamt ein verdienter Punktgewinn und das, obwohl Bremen früh in Rückstand gegangen war und Keeper Hein zudem noch einen Elfmeter parierte. Neuer Tabellenführer ist vorerst der SC Freiburg nach dem 5:0-Sieg gegen Gladbach. Bei der Borussia steht Trainer Polanski vor dem Aus. Sportdirektor Schröder vermied ein klares Bekenntnis zum Trainer. Unter anderem gewann noch der BVB mit 3:0 gegen Paderborn. Der dritte Sieg im dritten Spiel bedeutet Rang 2 in der Tabelle.
1: In der zweiten Fußball-Bundesliga gelang dem FC St. Pauli am Abend mit einem 1:0 gegen Wolfsburg der erste Sieg der Saison. Und für die deutschen Basketballerinnen ist der Traum vom Finale im eigenen Land geplatzt. Im Halbfinale unterlagen die DBB-Frauen gegen Frankreich deutlich mit 64:86. Das waren die Nachrichten.
5: Und jetzt ist es gleich 6:45. Hier ist NDR 1 Welle Nord mit dem Wetter für uns in Schleswig-Holstein. Na, es ist tatsächlich ein Glücksspiel, wenn man heute rausgeht. Erste Tageshälfte, da ist die Wahrscheinlichkeit relativ groß, dass man mal nass wird zwischendurch. Denn es gibt immer wieder Schauer, zum Teil auch Gewitter. Am Nachmittag, da sieht es dann ein bisschen anders aus. Da kommen auch ein paar Sonnenstrahlen durch, werden auch mal größere Wolkenlücken. Die kommen so aus Richtung Nordsee und das Ganze dann bei 18 bis 20. 20 Grad. Morgen meist trocken, Sonne und Wolken am Himmel, maximal 19 Grad und der Wettertrend am Dienstag und Mittwoch da auch so ein Mix aus Sonne und Wolken. Ab und zu kommt dann ein Schauer runter, maximal 23 Grad dann dazu.
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5: 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Die A7 Flensburg-Hamburg ist in Richtung Süden zwischen Hamburg-Schnelsen-Nord und Stellingen und in Richtung Norden zwischen Volkspark und Schnelsen-Nord wegen Tunnelwartungsarbeiten noch bis morgen früh gesperrt. Da ist eine Umleitung eingerichtet. Das Ganze betrifft auch die A23 Heide-Hamburg. Die ist zwischen Eidelstedt und Dreieck Hamburg-Nordwest in beiden Richtungen bis auch morgen etwa 5 Uhr gesperrt. Auch da ist eine Umleitung eingerichtet. Und in Hamburg-Winterhude, da ist der Verlauf Otto-Welt-Straße, Jahnring, Saarlandstraße, Südring wegen einer Sportveranstaltung heute von 8 bis 16 Uhr gesperrt. Die aktuellen Blitzer, die haben wir natürlich auch noch. Auf der A1 ist einer gesehen worden, Hamburg Richtung Lübeck zwischen Kreuzberg der Heide und Bad Oldesloe in der Baustelle. Dann die B202 Oldenburg in Holstein Richtung Dönsdorf, kurz hinter Hohenstein steht er. Und in Nettelsee blitzt es Dosenbecker Straße Richtung Bordesholm. Und wenn Sie noch einen Stau oder einen Blitzer gesehen haben, dann sagen Sie gerne Bescheid über die NDR Schleswig-Holstein-App. Gute Fahrt!
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5: Das ist richtig und Mike ist auch schon wach. Und die Mechanics, die klappern auch schon mit den Schraubenschlüsseln. Ah nee, das sind ihre Instrumente. Mike and the Mechanics hören wir jetzt und danach ein Klassiker aus den 80ern von Paul McCartney und Michael Jackson, beide zusammen.
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0: Barry White geht rein in den Sonntag. 7.16 Uhr ist es jetzt gleich. Hier ist NDR 1 Welle Nord. Und so ein Sonntag ist ja ein traditioneller Flohmarkttag, ne? Gut, nun muss man heute als Verkäufer so ein bisschen aufpassen, dass einem die Sachen nicht nass regnen. Aber wenn man so ein bisschen vorbereitet ist, vielleicht einen Schirm einpackt, dann kann man heute schön auf Schnäppchenjagd gehen. Aber wo ist die Frage? Da hat der NDR 1 Welle Nord-Hörer mit dem Usernamen Ballett aus Itzehoe eine Sprachnachricht geschickt.
1: Guten Morgen, Schleswig-Holstein. Von 10 bis 15 Uhr findet parallel zum Flohmarkt am Edeka Langpeter unser Nachbarschaftsflohmarkt um den Zeppel statt. Der ist in Itzehoe, Eckernerweg, Zeppelinplatz, Dürrstraße, Friedrich-Ebert-Straße und Brahmsweg. Die Wege sind kurz, also besucht uns. Danke, euch ein schönes Wochenende.
0: Ja, danke schön, auch ein schönes Wochenende und vielen Dank für den Tipp. Und wenn Sie auch noch was Schönes vorhaben heute, dann machen Sie es doch genauso. Schicken Sie gerne eine Sprachnachricht über den Messenger der NDR Schleswig-Holstein.
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0: So, der Countdown bis 7.30 Uhr ist jetzt abgelaufen. Hier ist NDR 1 Welle Nord mit dem Wetter für uns in Schleswig-Holstein. Wenn Sie heute draußen unterwegs sind, dann geben Sie sich nicht zu viel Mühe mit Ihrer Frisur, denn wahrscheinlich werden die Haare sowieso ein bisschen nass. Es gibt immer wieder Schauer, zum Teil auch Gewitter. Richtung Nachmittag, da wird es ein bisschen freundlicher, kommt auch die Sonne mal ein bisschen raus. Das Ganze bei 18 bis 20 Grad. Morgen, da ist es meist trocken, gibt Sonne und Wolken, maximal 19 Grad. Und der Wettertrend am Dienstag und Mittwoch, auch so ein Mix aus Sonne und Wolken. Und ab und zu kommt ein kleiner Schauer runter, dann bei maximal 23 Grad.
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0: 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Die A7 Flensburg-Hamburg ist in Richtung Süden zwischen Hamburg-Schnelsen-Nord und Stellingen und in Richtung Norden zwischen Volkspark und Schnelsen-Nord gesperrt. Da wird der Elbtunnel gewartet. Das Ganze bis morgen früh. Da ist eine Umleitung eingerichtet und betroffen davon auch die A23 Heide-Hamburg. Die ist zwischen Eidelstedt und Dreieck Hamburg-Nordwest in beiden Richtungen. Auch wegen Tunnelwartungsarbeiten. Bis morgen früh 5 Uhr gesperrt. Auch da ist eine Umleitung eingerichtet. Und dann ist noch eine Sportveranstaltung. Hamburg-Winterhude im Verlauf Otto-Welz-Straße, Jahnring, Saarlandstraße, Südring gibt es da Behinderungen. Deshalb da bitte möglichst großen Bogen drumherum fahren. Das Ganze geht in einer halben Stunde los. Von 8 bis 16 Uhr ist da alles gesperrt. Die aktuellen Blitzer. Die haben wir auch noch. Auf der A1 ist einer gesichtet worden. Hamburg Richtung Lübeck zwischen Kreuzberg der Heide und Bad Oldesloe in der Baustelle. In Kiel blitzt es auf der B503 von der Hochbrücke kommend stadteinwärts. Und ein Blitzer in Nettelsee, Dosenbecker Straße Richtung Bordesholm. Und wenn Sie noch einen Stau oder einen Blitzer sehen, dann sagen Sie gerne Bescheid über die NDR Schleswig-Holstein-App. Gute Fahrt. Und jetzt übernehmen hier für die nächste halbe Stunde die Kolleginnen und Kollegen von der Radiokirche.
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2: Einen schönen guten Morgen wünsche ich Ihnen und einen guten Start in den Tag. Wahlen gibt es erst wieder in einer Woche, gleich nebenan in Mecklenburg-Vorpommern. Heute ist Zeit zum Nachdenken, Verschnaufen und auch mal wieder für andere Themen. Wir waren bei der Probe für ein Kindermusical. Außerdem haben wir für Sie Interviews mit einer angehenden Pastorin und einer professionellen Pilgerin. Wird spannend. Ich freue mich, dass Sie mit uns wach werden. Claudia Aue bin ich von der Radiokirche.
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0: Morgen hier bei uns im Kirchenmagazin. Pilgern ist kein Fliehen aus der Welt. Wenn ich unterwegs bin, bleiben die Themen unserer Gesellschaft von den Wahlen bis zur Pflegeversicherung im Kopf. Und auch meine privaten Angelegenheiten habe ich im Gepäck. Aber mit etwas Abstand kann ich vielleicht neu drauf gucken. Mein Kollege Juri Grascht hat mit Belén Amodia gesprochen. Für sie ist Pilgern ein Lebenselixier.
1: Gehen. Einfach nur gehen. Das machen Menschen schon seit quasi immer. Und auch schon ewig lange erleben Menschen dieses Gehen als erfüllend, sogar spirituell erfüllend. Aus einfachem Gehen wird dann Pilgern.

0: ihm selbst.
1: So ganz ohne ist das ja auch nicht, sich auf den Weg zu machen in die Fremde. Aber Belén Amodia ist da ganz entspannt.
0: Abenteuer pilgern, das war im Mittelalter. Heutzutage, wir pilgern schon mit viel Komfort, mit unseren Gore-Tex-Schuhen und es sind keine Gefahren unterwegs.
1: Besonders erfüllend findet Belén Amodia es, anderen Menschen zu begegnen, mit ihnen ein Stück zu laufen, zu sprechen, voneinander zu hören und auch miteinander zu schweigen.
0: Das ist ein Gefühl von Gemeinschaft mit der ganzen Welt. Das sind so viele verschiedene Leute aus Argentinien, aus Japan. Und das ist jedes Mal wie so ein kleines Wunder, diese Freundlichkeit, diese Verbundenheit mit diesen ganzen Menschen, die man überhaupt nicht kennt.
1: Mit den anderen zu sprechen, neue Sichtweisen zu bekommen, das ist das eine. Aber es gibt eben auch diese anderen Momente, in denen Belén Amodia alleine unterwegs ist und richtig durchatmen kann.
0: Das Pilgern ist für mich die beste Möglichkeit, so runterzukommen. Ich kann beim Pilgern am besten diese Verbindung mit mir und Gott und dem Rest der Welt. Ich kann meine ganzen Sorgen und Probleme loslassen und ich kann sehr glücklich sein mit diesem Erkenntnis, wie einfach das Leben sein kann.
2: Sie hören NDR 1 Welle Nord mit dem gesegneten Sonntag. Wer da neugierig geworden ist, findet übrigens in Lübeck und in anderen Kirchen hier im Norden eine Reihe von Einsteigerangeboten. St. Jakobi Lübeck bietet zum Beispiel Pilgern am Abend an und Schnupperpilgertage. Und ganz vielleicht wird daraus ja irgendwann auch eine persönliche Pilgerreise.

0: Sie sind mitten im Kirchenmagazin und wir freuen uns, dass Sie dabei sind. Marie Drube ist angehende Pastorin mit viel Herzblut für den Job. Vorher hat sie schon ein technisches Studium absolviert und jetzt geht sie in ihren Traumberuf. Mein Kollege Jan Thiessen ist ihr Anleiter in ihrer Ausbildungsgemeinde bei Ratzeburg. Er hat sie gefragt, was ihr zurzeit so richtig Spaß macht.
1: Also sowohl die Arbeit in der Schule gefällt mir gut, aber besonders wenn wir jetzt Gottesdienste feiern, hatte ich das Glück ja schon ein paar Feste oder besondere Momente in der Gemeinde mitzunehmen. Zum Beispiel die Spontantrauungen am 26.06. Und da konnte ich so ein bisschen das Gemeindeleben erleben und eben das Arbeiten mit

0: den Menschen, das mir einfach total viel Spaß bringt.
1: Was ist dir als junger Mensch in der Kirche wichtig und warum möchtest du eben auch in dieser Kirche arbeiten?
0: Mir ist wichtig, dass Kirche mutig ist und immer wieder den Mut findet, Neues auszuprobieren und gleichzeitig nicht zu vergessen, wofür Kirche eigentlich steht und was unser christlicher Glaube eigentlich macht. Und anders als in einem ehrenamtlichen Teilnehmen und Mitmachen, dann nochmal eine andere Gestaltungsmöglichkeit habe im Hauptamt.
1: Marie, du hast zuerst physikalische Technik studiert und dann noch ein Theologiestudium hinten dran gehängt. Warum Theologie für dein Leben und nicht physikalische Technik?
0: Ich habe physikalische Technik studiert, weil mein Abitur gesagt hat, dass ich Physik und Mathe kann. Im Physikstudium habe ich mein Ehrenamt aber so groß ausgeweitet und mich auch tatsächlich noch mit viel größeren Fragen des Lebens auseinandergesetzt. Man kommt ja auch in der Naturwissenschaft irgendwann an seine Grenzen. Dann habe ich irgendwann gedacht, ich probiere das trotzdem aus.
1: Ich freue mich auf jeden Fall, mit dir die nächsten 1,5 Jahre zusammenzuarbeiten.
2: Das waren Marie Drube und unser Autor Jan Thiesen. Zur Nachwuchsförderung gibt es in der Nordkirche die Aktion Berufe mit Sinn. Schauen Sie doch gern mal auf der Homepage dazu vorbei.

0: bist ein Gott, der mich ankickt. Das ist die Tüdelband hier bei NDR 1 Welle Nord. Sie hören den gesegneten Sonntag. Bauprojekte sind ja so ein Thema. Manchmal werden sie nicht fertig, manchmal sprengen sie jedes Budget. Das ist nicht neu. Bei einem Kindermusical heute geht es um den Turmbau zu Babel. Vor Jahrtausenden war das schon und ist immer noch aktuell.
1: Wenn alles nach Plan läuft, dann soll der Turm bis ganz nach oben zu Gott in den Himmel reichen. Aber auf der Baustelle, naja, da gibt es gewisse Unstimmigkeiten.
2: Weil diese mächtige Baumeisterin keine Ahnung hat, wie man einen Turm baut.
3: Unverschämtheit. Schuld sind die Lehmziegel, die mittlerweile von sehr schlechter Qualität sind, weil diese geldgierige Fabrikantin immer billiger produzieren lässt.
1: So schimpfen die Chefs in dem Musical Ellie und der Turm. Die Kinderchöre aus der Philippus- und Rimbert-Gemeinde führen das Stück heute auf. Das orientiert sich an der biblischen Geschichte vom Turmbau zu Babel. Worum es im Musical geht, erzählen uns die Kinder selbst.
4: Also in der Geschichte geht es darum, dass ein Turm gebaut wird und dass die Erwachsenen dann nur noch an sich selbst denken und an den Turm und gar nicht mehr auf die anderen Leute achten und nicht mehr freundlich sind. Und die Kinder von den Erwachsenen wollen das halt verhindern und deswegen protestieren sie.
1: Denn unter den Erwachsenen läuft vieles schief.
4: Sie verstehen sich nicht mehr und deswegen gibt es ganz viele Konflikte und dann gibt es auch mal Prügeleien.
1: Also müssen die Kinder eingreifen und den Tag retten. Und die finden das auch richtig gut.
5: Ich finde es immer doof, wenn nur die Eltern was zu sagen haben und nur an ihre Zukunft denken und nicht von den Kindern.
1: Nicht nur die Message punktet bei den Kindern, sondern auch die Proben machen richtig Spaß. Klar ist das auch mal anstrengend, aber alles in allem sind die Kinder begeistert.
5: Ich finde es toll hier, weil wir mal so immer verschiedene Rollen mal spielen können und ja, und mal jemand anders sein können.
4: Und wenn wir zum Beispiel den Text nicht kennen, dann hilft uns Claudia und das ist auch immer sehr schön.
1: Claudia, das ist Claudia Rieke. Sie ist die Chorleiterin und Kirchenmusikerin. Ihr Herz schlägt für die Musik. Und das Musical kitzelt doch immer noch etwas Besonderes aus den Kindern heraus.
6: Dass dann einige Kinder, die hier super schüchtern hergekommen sind, geradezu aufgeblüht sind über die Jahre. Und da vorne stehen und schauspielern und die Eltern sind manchmal ganz baff, was aus ihren Kindern geworden ist.
1: Und auch die Botschaft des Stücks liegt ihr am Herzen.
6: Gott ist überall, er ist mitten unter uns. Das ist mir ganz wichtig. Wir brauchen keinen hohen Turm, um ihn da irgendwo zu besuchen.
1: Das trifft sich gut. Denn dem Turmbau in Babel steht wohl eine schwierige Zukunft bevor. So viel sei schon mal verraten. Obwohl die Bauarbeiter eigentlich noch ganz motiviert klingen.
7: Bau!

Danke an Juri Grascht, er war bei einer Probe dabei. Wie die Geschichte mit dem Turmbau ausgeht und ob die Kinder die Erwachsenen wieder in den Griff kriegen, kann man heute um 11 in der Philippus- und Rimbert-Kirche in Hamburg-Horn live miterleben.

Moin, Sie hören Ihr Kirchenmagazin jetzt mit unserer Kolumne. Diese Woche habe ich mir dazu Gedanken gemacht, wie es gelingen kann, die Blickrichtung mal zu wechseln. Sich anfragen zu lassen und mit den Augen des Gegenübers zu gucken. Dabei brauche ich Menschen, die mir helfen. Mittlerweile sind auch meine Socken klitschnass. Wir laufen durch den Regen. Zu Hause werde ich Zeitung in die Schuhe stopfen, überlege ich. Dann werden sie schneller trocken. Neben mir läuft unser mexikanischer Gastschüler und freut sich. Er liebt Regen, sagt er. In Mexiko hatten sie monatelang 40 Grad und nur Sonne, Sonne, Sonne. Gestern hatte ich ihm schon von der Dürre hier erzählt, von der gefährdeten Ernte, von der schlechten PISA-Studie und den Wahlen. Wir tauschen uns viel über unsere Länder aus. Mir tropft das Wasser in den Nacken. Wir laufen schweigend weiter. Mein Blick auf den Regen ändert sich. Der Schüler ist mein Perspektivwechsler. Eigentlich seit er hier ist. Er hat erzählt, dass er seine Schule mag mit den kleinen Klassen, dass er gern boxen geht und feiern, dass er nur 2 Stunden von der US-amerikanischen Grenze lebt, über die er regelmäßig fährt. Jeden Tag ruckle ich meinen Blick und das, was ich mir alles so vorstelle, nochmal zurecht. Und er hilft mir dabei. Ich ihm vielleicht auch. Vielleicht sieht er auch seine Gewohnheiten oder auch seine mexikanische Gesellschaft an manchen Punkten neu und anders. Die Blickrichtung zu wechseln, sich in die anderen hineinzuversetzen, das ist für mich nach den aktuellen Wahlen eine täglich neue Übung, um besser zu verstehen. Gut, dass wir in unserer christlichen Tradition einen vorbildlichen Perspektivwechsler haben. Jesus pickt zum Beispiel den geldgierigen Zachäus raus und sagt: Genau bei dir möchte ich heute Abend essen und dir zuhören. Ich sehe etwas anderes in dir als den unbeliebten Außenseiter und Ausbeuter. Oder Jesus segnet die Kleinsten, die Kinder. Als alle anderen ganz wichtige Dinge zu tun haben, nimmt er sich für sie Zeit. Er lässt sie glänzen, die nervig erscheinen. Mir hilft das, wenn andere mich schubsen und aus der Komfortzone holen. Wir brauchen mehr PerspektivwechslerInnen in diesen Tagen, glaube ich. Ihnen jetzt erstmal noch einen richtig schönen und möglichst entspannten Sonntag. Ich bin Claudia Aue von der Evangelischen Kirche im NDR. Bis bald.

0: Die Handballer vom THW Kiel haben gestern Abend gegen Burgdorf gewonnen und nach der SPD will die Linke heute ihren Spitzenkandidaten für die Landtagswahl aufstellen. Das sind die Themen gleich in den Nachrichten um 8 Uhr mit Christian Nagel. Vorher haben wir hier aber noch mal ganz schnell was Dringendes von den Straßen. Achtung, ein Falschfahrer auf der A7 Flensburg-Hamburg zwischen Quickborn und Schnelsen-Nord. Da kommt Ihnen ein Falschfahrer entgegen. Fahren Sie bitte ganz rechts, überholen Sie nicht. Auf der A7 Flensburg-Hamburg zwischen Quickborn und Schnelsen-Nord ein Falschfahrer unterwegs, also Vorsicht in beiden Richtungen.
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2: Ulf Kämpfer ist beim Parteitag der SPD in Lübeck zum Spitzenkandidaten für die Landtagswahl im nächsten Jahr gewählt worden. Eine große Mehrheit von knapp 95% der Delegierten sprach sich für den ehemaligen Kieler Oberbürgermeister aus. Hauke von Hallern berichtet.
3: Nach Kämpfer auf Listenplatz 2 landete Serpil Mitjatle für den Wahlkreis Rendsburg-Ost. Auf Platz 3 Niklas Dürbrug für Ostholstein-Nord und auf Platz 4 Sophia Schiebe für den Wahlkreis Lübeck-West. Alle Kandidaten setzten sich ohne Kampfkandidatur durch. Spitzenkandidat Kämpfer will nun im anstehenden Wahlkampf vor allem auf die Themen bezahlbarer Wohnraum, Verkehr und Kita-Versorgung setzen. Außerdem hat er der AfD nach dem jüngsten Wahlerfolg in Sachsen-Anhalt den Kampf angesagt. Er wolle sich mit jeder Faser seiner politischen Identität gegen die Rechtsextremen zur Wehr setzen, betonte Kämpfer.
2: Auch die Linke in Schleswig-Holstein bereitet sich an diesem Wochenende auf den anstehenden Landtagswahlkampf vor. Bisher ist die Partei nicht im Landtag vertreten. Auf ihrem Parteitag in Kiel will sie die Voraussetzungen dafür schaffen, dass es diesmal für den Einzug ins Landeshaus reicht. Balthasar Hüms, mit wem will die Partei denn ins Rennen gehen?
4: Ja, beide Kandidaten sind recht jung. Die erste heißt Johanna Klitzschmüller, ist 28 Jahre alt, kommt aus Kiel und arbeitet dort in der Stadtverwaltung. Und da hat sie viel mit Verkehrsthemen zu tun. Aus Sicht der Parteiführung passt es extrem gut. Verkehr soll nämlich eins der Wahlkampfthemen bei den Linken werden. Der zweite Spitzenkandidat, das ist Finn-Luca Frey, ist 25 Jahre alt, kommt aus dem Kreisverband Bad Segeberg und er arbeitet für einen linken Abgeordneten in Hamburg. Er weiß also, wie der politische Betrieb funktioniert und das ist aus Sicht des Landesvorstands sehr nützlich, weil die Verantwortlichen hier kaum Parlamentserfahrung haben. Vor 14 Jahren saßen die Linken nämlich zuletzt im schleswig-holsteinischen Landtag.
2: Heute wird es in Kiel wieder sportlich. Zum 38. Mal findet in der Landeshauptstadt der Kiellauf statt. Mit mehr als 12.500 Angemeldeten verzeichnen die Veranstalter einen neuen Rekord. Doch nicht nur die teilnehmenden Zahlen wachsen, auch die Bewegung auf der Strecke verändert sich, sagt Veranstalter Rainer Ziplinski.
5: Spricht eine neue und junge Zielgruppe an. Jenseits von Leistung, da geht es um soziales Zusammensein, um miteinander zu laufen, Spaß zu haben, mit Musik zu laufen. So, das ist so ein Trend, der dem Laufen sicherlich sehr, sehr gut tut.
2: Der Startschuss für die ersten Wettbewerbe am Martinsdamm fällt in gut 30 Minuten. Und wir bleiben beim Sport. In der zweiten Fußball-Bundesliga gelang dem FC St. Pauli am Abend mit einem 1:0 gegen Wolfsburg der erste Sieg der Saison. Für die deutschen Basketballerinnen ist der Traum vom Finale im eigenen Land dafür geplatzt. Im Halbfinale unterlagen die DBB-Frauen gegen Frankreich deutlich mit 64-86. Und in der Handball-Bundesliga hat der THW Kiel am Abend sein Heimspiel gegen die TSV Hannover-Burgdorf mit 29-26 gewonnen. Samir Çorki berichtet.
6: In der ersten Halbzeit zeigten die Hannoveraner gegen den Rekordmeister eine gute Abwehrleistung. Erst nach 7 Minuten konnten die Zuschauer in der Ostseehalle über das erste Kieler Tor jubeln. Die Gäste hatten da aber auch erst 2 Treffer erzielt. Fast die gesamte erste Halbzeit führten die Hannoveraner. So ging es dann auch mit einem 11-12 in die Pause und das, obwohl mit Renas Uscins aufgrund einer Schulterverletzung der wichtigste Spieler der Gäste fehlte. Im zweiten Abschnitt drehte der THW gleich zu Beginn auf und ging durch einen 5-1-Lauf in Führung. Diese gaben sie bis zum Spielende nicht mehr ab. Bester Werfer der Partie war Harald Reinkind mit 7 Treffern und ebenfalls herausragend war Nationaltorhüter Andreas Wolf mit 12 Paraden.
0: Jetzt ist es 4:04. Hier ist NDR 1 Welle Nord mit dem Wetter für uns in Schleswig-Holstein. Ah, den Schirm sollten Sie heute auf jeden Fall dabei haben, denn es gibt immer wieder Schauer, zum Teil auch mal ein Gewitter dabei. Ab dem Nachmittag wird es ein bisschen ruhiger, von der Nordsee her kommen dann dickere Wolkenlücken und die Sonne, die zeigt sich dann auch noch mal ein bisschen. Das Ganze bei 18 bis 20 Grad heute Morgen. Da ist es meist trocken, gibt Sonne und Wolken im Mix. Dazu maximal 19 Grad und der Wettertrend am Dienstag und Mittwoch auch Sonne und Wolken. Und ab und zu kommt ein kleiner Schauer runter, dann bei maximal 23 Grad, wird also noch mal ein bisschen wärmer.
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0: 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Immer noch mit der wichtigen Meldung. Achtung, immer noch ein Falschfahrer unterwegs auf der A7 Flensburg-Hamburg zwischen Quickborn und Schnelsen Nord. Da kommt Ihnen ein Auto entgegen. Fahren Sie da ganz rechts und überholen Sie nicht auf der A7 Flensburg-Hamburg zwischen Quickborn und Schnelsen Nord. Ein Falschfahrer unterwegs da, bitte vorsichtig in beiden Richtungen. Die A7 Flensburg-Hamburg ist in Richtung Süden zwischen Hamburg-Schnelsen-Nord und Stellingen und in Richtung Norden zwischen Volkspark und Schnelsen-Nord wegen Tunnelwartungsarbeiten bis Montag früh noch gesperrt. Da ist eine Umleitung ausgeschildert und das betrifft auch die A23 Heide-Hamburg. Die ist zwischen Eidelstedt und Dreieck Hamburg-Nordwest in beiden Richtungen auch wegen Tunnelwartungsarbeiten auch bis morgen früh 5 Uhr gesperrt. Auch da ist eine Umleitung eingerichtet. Und in Hamburg-Winterhude, da gibt es eine Sportveranstaltung. Deshalb Sperrung im Verlauf Otto-Welt-Straße, Jahnring, Saarlandstraße und Südring. Das Ganze noch bis 16 Uhr. Also am besten einen großen Bogen drumherum fahren. Die aktuellen Blitzer auf der A1 ist einer Hamburg Richtung Lübeck zwischen Kreuzberg der Heide und Bad Oldesloe in der Baustelle. In Tatingen blitzt es in der Dorfstraße, da ist Tempo 50 erlaubt und ein Blitzer gesehen in Nettelsee, Dosenbeker Straße, wenn Sie Richtung Bordesholm fahren. Und wenn Sie noch einen Stau oder einen Blitzer sehen, dann sagen Sie gerne Bescheid über die NDR Schleswig-Holstein App. Gute Fahrt!
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0: Oh, jetzt zum Frühstück vielleicht so ein schönes Müsli. Und da kann man ja dann vielleicht auch noch mal so ein bisschen was reinschnippeln, oder? So vielleicht ein bisschen Bananarama oder so.
7: Halt, Moment! Wo ist die Wortspielkasse?
0: Ja, ist kein Problem, habe ich schon abgezählt. So, ja, ein Klassiker gibt's gleich dazu von Sniffen the Tears und Udo Lindenberg.
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0: 8.18 Uhr ist es. Moin Schleswig-Holstein, hier ist NDR 1 Welle Nord. Und sollten Sie gefühlt noch mitten im Hochsommer stecken, so geht's mir nämlich ehrlich gesagt, gibt es heute einige Orte, an denen man wirklich in Herbststimmung kommt. Allerdings im positiven Sinne. Es gibt nämlich einige Herbstmärkte im Land an diesem Wochenende, zum Beispiel auf Gut Östergard oder auch in Friedrichstadt auf dem Marktplatz. Wir haben die mal alle schön übersichtlich zusammengefasst. Können Sie nochmal in Ruhe nachlesen in der NDR Schleswig-Holstein-App, wo, wann, welcher Herbstmarkt stattfindet. Aber es gibt nicht nur Herbstmärkte, sondern auch noch anderes. Franziska hat sich zum Beispiel gemeldet aus Wacken und die hat auch noch was.
1: Heute findet der Kinderkleiderbasar in der Grundschule in Wacken statt. Von um 10 bis 13 Uhr, Schwangere mit Nachweis gerne ab 9 Uhr.
0: Also wer noch Kinderklamotten braucht, ist da bestens aufgehoben und ich kann es mir einfach nicht verkneifen. Wahrscheinlich klingt es dann nachher so.
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0: Jetzt ist es 8.30 Uhr, hier ist NDR 1, Welle Nord mit dem Wetter für uns in Schleswig-Holstein. Bunt gemischt, wobei momentan ist es ziemlich nassbunt gemischt. Es gibt im Moment immer wieder Schauer, zum Teil auch mal ein Gewitter dabei. Ab dem Nachmittag, da kommt so ein bisschen mehr Ruhe rein, kommen aus Richtung Nordsee ein paar größere Wolkenlücken, also auch noch so ein bisschen Sonne nachher. Das Ganze bei 18 bis 20 Grad. Morgen ist es meist trocken, es gibt Sonne und Wolken, maximal 19 Grad und der Wettertrend am Dienstag und Mittwoch. Auch Sonne und Wolken im Wechsel, ab und zu kommen Schauer runter, dann bei maximal 23 Grad.
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0: 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Die A7 Flensburg-Hamburg ist zwischen Quickborn und Schnelsen-Nord nach einem Unfall in beiden Richtungen gesperrt. Die A7 Flensburg-Hamburg ist in Richtung Süden zwischen Hamburg-Schnelsen-Nord und Stellingen sowie in Richtung Norden zwischen Volkspark und Schnelsen-Nord wegen Tunnelwartungsarbeiten bis Montag früh gesperrt. Eine Umleitung ist da eingerichtet. Außerdem A23 Heide-Hamburg, auch die betroffen von den Arbeiten am Elbtunnel. Deshalb die A23 Heide-Hamburg gesperrt zwischen Eidelstedt und Dreieck Hamburg-Nordwest. Auch das Ganze bis morgen früh etwa 5 Uhr. Auch da ist eine Umleitung eingerichtet. In Hamburg um den Stadtpark, da sind mehrere Straßen wegen einer Sportveranstaltung noch bis 16 Uhr gesperrt. Und in Hamburg-Fuhlsbüttel, da gibt es auch noch eine Sportveranstaltung. Deshalb rund um den Flughafen bis 16 Uhr ebenfalls Verkehrsbehinderung. Dann haben wir noch die aktuellen Blitzer. A1 Hamburg Richtung Lübeck zwischen Kreuzpark der Heide und Bad Oldesloe in der Baustelle. Es blitzt in Tarting in der Dorfstraße, da ist Tempo 50 erlaubt. Und wenn Sie noch einen Blitzer oder einen Stau gesehen haben, dann sagen Sie gerne Bescheid über die NDR Schleswig-Holstein-App. Gute Fahrt!
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0: Gut, also die Regenjacke, die sollte heute auf jeden Fall dabei sein, wenn man rausgeht. Die Frage ist, wie dick sollte sie gefüttert sein? Oder vielleicht gar nicht, weil man sonst so schwitzt. Wir sprechen gleich nochmal ganz ausführlich über das Wetter am heutigen Tag und auch in den nächsten Tagen mit unserem Wetterexperten. Ich habe jetzt gerade mal aktuell geguckt, in Kapstadt in Südafrika heute auch nur 17 Grad und Regen. Wie komme ich jetzt darauf? Das liegt eindeutig am nächsten Song. Kommt von Toto, hier ist Afrika.
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0: 8.44 Uhr ist es an diesem Sonntagmorgen. Hier ist NDR 1 Welle Nord. Vor ein paar Tagen habe ich das Wasser aus unserem etwas größeren Planschbecken im Garten rausgelassen. Und da habe ich einen Fehler gemacht. Ich habe das Ding nicht gleich zusammengepackt. Und dann ist es mir wieder so viertelvoll geregnet. Also nochmal das Wasser rauslassen. Jetzt habe ich es aber weggeräumt. Ronny Büttner, unser Wetterexperte. Guten Morgen.
1: Moin.
0: Das war, glaube ich, eine ganz gute Idee, das jetzt wegzuräumen, oder?
1: Ja, hast du gut gemacht, denn wir sind ja drin in dieser, wie soll ich sagen, wankelmütigen Wetterlage. Es ist wechselhaft, wir haben es gelegentlich mit Regen oder einzelnen Regenschauern zu tun, die übers Land ziehen. Ich denke, ja, zwischen wenig Regen bis hin zu 4 Litern werden wohl noch vom Himmel kommen heute, aber eben unterschiedlich das Ganze, was die Intensitäten betrifft. Und dann schauen wir mal. Es ist auch Licht am Ende des Tunnels sichtbar. Zum einen in Form von Auflockerungen, die kommen im Tagesverlauf auch dazu. Also etwas Sonne ist durchaus mit dabei. Und die Schauer werden seltener. Am Mittag zum Beispiel schon in Nordfriesland, am Nachmittag nördlich vom Kanal und zum Abend hin dann auch zwischen Fehmarn und der Elbe. Das Ganze heute bei 18 bis 20 Grad.
0: Und wir sind ja jetzt schon mittendrin im meteorologischen Herbst, das ganze Jahr nun auch schon länger. Der kalendarische Herbst, der klopft jetzt auch so langsam an die Tür. Aber so wettertechnisch habe ich das Gefühl, sind wir auch schon mittendrin, oder?
1: Ja, das fühlt sich definitiv herbstlich an und das werden wir auch morgen sehen. Dann gibt es maximal 17 bis 19 Grad, aber schwaches Hochdruckeinflusswetter, also sprich größtenteils trocken. Und man merkt, dass die Sonne schon weniger Kraft hat als beispielsweise vor einem Monat. Und so wird sie es morgen mancherorts schwer haben, sich gegen die Wolken durchzusetzen. Aber die Chancen sind alle mal da für 2 bis 4 Sonnenstunden. Und dann kommt so ein letztes Aufbäumen spätsommerlicher Wärme am Dienstag auf uns zu. Wärmster Tag der Woche, 20 bis 24 Grad. Zunächst kaum Regen, gelegentlich Sonne. Ab dem Abend wird es dann von der Nordsee her ungemütlicher. Und die zweite Wochenhälfte, die Temperaturen gehen zurück. Es gibt einen herbstlichen Hauch in Form von gelegentlichen Regenschauern und zwischendurch auch Sonne. Das Ganze bei mal mehr, mal weniger Wind.
0: Ja, also auf jeden Fall abwechslungsreich. Das kann man nicht anders sagen.
1: Auch.
0: Vielen Dank, Ronny Büttner, unser Wetterexperte.
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0: Viel los heute in Kiel. Der Kiellauf ist vor einer guten halben Stunde gestartet und die Linke bereitet sich auf die Landtagswahl in Schleswig-Holstein vor. Das sind zwei der Themen in den Nachrichten um 9 Uhr mit Christian Nagel.
1: Moin zusammen.
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3: Bisher ist die Linke nicht im schleswig-holsteinischen Landtag vertreten. Das will die Partei ändern und bereitet sich an diesem Wochenende auf die Landtagswahl im nächsten Jahr vor. Gestern ging es in Kiel um die inhaltliche Ausrichtung. Heute will die Partei die Landesliste und ihre beiden Spitzenkandidaten wählen. Balthasar Hüms.
4: Es sind zwei junge Kandidaten, mit denen der linken Landesvorstand in den Wahlkampf ziehen will. Nominiert hat die Parteiführung Johanna Klitzschmüller aus Kiel. Die 28-Jährige arbeitet dort in der Stadtverwaltung und beschäftigt sich mit Verkehrsthemen. Im Wahlkampf der Linken soll Verkehr ein Schwerpunkt werden. Als zweiter Spitzenkandidat ist Finn-Luca Frey nominiert. Er ist 25 Jahre alt, kommt aus dem Kreisverband Bad Segeberg und arbeitet bei einem linken Abgeordneten in Hamburg. Beide sind erstmal nur nominiert und müssen heute noch vom Parteitag gewählt werden. Bei der letzten Landtagswahl 2022 erreichte die Linke 1,7% der Stimmen. Laut neuesten Umfragen steht sie aktuell bei 6-7%.
3: In Schweden wird heute ein neuer Reichstag gewählt. Rund 8 Millionen Menschen sind aufgerufen, bei der Parlamentswahl ihre Stimme abzugeben. Parallel finden auch Regional- und Kommunalwahlen statt. Aus Stockholm berichtet Jana Sinram.
5: Zum ersten Mal könnten die Rechtspopulisten in Schweden Teil einer Regierung werden. Ministerpräsident Ulf Kristersson hat angekündigt, die Partei bei einem Wahlsieg seines bürgerlichen Lagers ins Kabinett zu holen. In den vergangenen 4 Jahren hatten die Schwedendemokraten seine Minderheitsregierung aus moderater Partei, Christdemokraten und Liberalen im Parlament unterstützt. Die Schwedendemokraten liegen in Umfragen bei etwa 19% der Stimmen und wären damit zweitstärkste Kraft. Stärkste Kraft dürften die Sozialdemokraten der ehemaligen Ministerpräsidentin Magdalena Andersson werden.
3: In Kiel findet heute der 38. Kiellauf statt. Mehr als 12.500 Menschen haben sich dazu angemeldet. Die ersten Wettbewerbe sind vor gut 30 Minuten am Martensdamm gestartet. Antonia Ross.
6: Auf den Strecken rund um den kleinen Kiel und an der Förde starten Menschen aus 68 Nationen. Für Stimmung an der Strecke ist ebenfalls gesorgt mit 2 Samba-Bands, 6 DJs und einem Musiktunnel. Wer heute in der Innenstadt unterwegs ist, braucht allerdings Geduld. Zahlreiche Straßen sind bis zum Nachmittag gesperrt. Betroffen sind unter anderem der Knoper Weg, die Holtenauer Straße und die Kiellinie. Die Stadt empfiehlt Autofahrern, den Bereich großräumig zu umfahren.
3: Handball-Rekordmeister THW Kiel bleibt in der Handball-Bundesliga weiter ungeschlagen. Die Mannschaft gewann ihr Heimspiel gegen die TSV Hannover-Burgdorf am Abend mit 29-26. Im 4. Spiel holten sie damit den 4. Sieg und sind nun punktgleich mit der SG Flensburg-Handewitt an der Spitze der Liga. Nationalspieler Lukas Zerbe.
7: Freut uns natürlich ungemein. Die Stimmung wieder grandios. Kommen ein bisschen schleppend ins Spiel rein, weil wir, sag ich mal, unsere freien Chancen auch dann in der ersten Halbzeit nicht reinmachen. Aber sonst muss ich sagen, unsere Abwehrleistung mit bärenstarken Andi heute da hinten dran. Ja, auf ihn konnten wir uns zu der Zeit immer verlassen und sind auch cool geblieben und haben dann auch zweite Halbzeit unsere Chancen reingemacht und konnten uns dann zum Glück hinten raus ein bisschen absetzen dann.
0: 8:58 ist es jetzt. Hier ist NDR 1 Welle Nord mit dem Wetter für uns in Schleswig-Holstein. Ja, es ist momentan noch ein bisschen pieselig da draußen. Kommt noch ein bisschen was runter. Der ein oder andere Schauer, manchmal auch ein Gewitter noch dabei. Ab dem Nachmittag, da wird es dann aber so langsam trocken, ne? Aus Richtung Nordsee zieht das so langsam rüber. Es sind größere Wolkenlücken, also das heißt, da ist auch durchaus noch ein bisschen Sonne drin. Das Ganze bei 18 bis 20 Grad. Morgen ist es meist trocken. Es gibt Sonne und Wolken, maximal 19 Grad. Unterwettertrend am Dienstag und Mittwoch, da ja, auch Sonne und Wolken im Wechsel, ab und zu ein kleiner Schauer und dazu maximal 23 Grad.
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0: 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Die A7 Flensburg-Hamburg ist zwischen Quickborn und Schnelsen-Nord nach einem Unfall in beiden Richtungen gesperrt. Die A7 Flensburg-Hamburg ist in Richtung Süden zwischen Hamburg-Schnelsen-Nord und Stellingen und in Richtung Norden zwischen Volkspark und Schnelsen-Nord gesperrt wegen Tunnelwartungsarbeiten. Das Ganze noch bis morgen früh. Da ist eine Umleitung eingerichtet. Das Ganze betrifft auch die A23 Heide-Hamburg, die ist zwischen Eidelstedt und Dreieck Hamburg Nordwest in beiden Richtungen, ebenfalls wegen Tunnelwartungsarbeiten. Bis morgen früh etwa 5 Uhr gesperrt, da ist eine Umleitung auch eingerichtet. Da gibt es noch ein paar Sportveranstaltungen in Hamburg und zwar Winterhude um den Stadtpark sind mehrere Straßen bis 16 Uhr noch gesperrt und auch wegen einer Sportveranstaltung in Hamburg-Fuhlsbüttel. Rund um den Flughafen, da Verkehrsbehinderungen auch bis etwa 16 Uhr heute. Die aktuellen Blitzer. Auf der A1 ist einer. Hamburg Richtung Lübeck zwischen Kreuzberg der Heide und Bad Oldesloe in der Baustelle. In Nettelsee, Dosenbecker Straße Richtung Bordesholm. Und ein Blitzer in Tarting in der Dorfstraße. Da ist Tempo 50 erlaubt. Und wenn Sie noch einen Stau oder einen Blitzer sehen, dann gern Bescheid sagen über die NDR Schleswig-Holstein-App. Gute Fahrt.
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0: Jawohl, es ist Sonntag. Es ist genau der richtige Tag, um schön entspannt in den Tag zu starten. Jetzt mit dem 80er von Alison Moyet.
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0: Und nochmal ganz kurz eine Meldung hier. Vom Verkehrsservice, Vorsicht in beiden Richtungen auf der A23 Heide-Hamburg zwischen Heide-West und Heide-Süd. Da besteht Aquaplaning-Gefahr, also fahren Sie bitte vorsichtig.

0: 9.17 Uhr ist es am Sonntagmorgen. 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

0: 9.31 Uhr ist es, hier ist NDR1, Welle Nord mit dem Wetter für uns in Schleswig-Holstein. Ja, es ist im Moment noch Schirmwetter auf jeden Fall angesagt. Es gibt immer wieder Schauer, zum Teil auch Gewitter. Aber das ändert sich heute noch. Zweite Tageshälfte, da kommt so von der Nordsee her ein bisschen besseres Wetter rein. Das bedeutet größere Wolkenlücken, auch ein bisschen Sonne. Das Ganze bei 18 bis 20 Grad. Es zieht sich dann so ganz langsam übers Land. Und am Abend ist es dann auch an der Ostküste angekommen. Morgen, da bleibt es meist trocken. Es gibt Sonne und Wolken, maximal 19 Grad. Und der Wettertrend am Dienstag und Mittwoch auch so ein Mix aus Sonne und Wolken. Ab und zu kommt ein Schauer runter, maximal 23 Grad dann dazu.
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0: 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Die A7 Flensburg-Hamburg ist in Richtung Süden zwischen Hamburg-Schnelsen-Nord und Stellingen und Richtung Norden zwischen Volkspark und Schnelsen-Nord wegen Tunnelwartungsarbeiten noch bis morgen früh gesperrt. Das Ganze also nördlich des Elbtunnels, da ist eine Umleitung eingerichtet. Die A23 Heide-Hamburg ist auch betroffen. Die ist zwischen Eidelstedt und Dreieck Hamburg-Nordwest in beiden Richtungen wegen Tunnelarbeiten bis morgen früh 5 Uhr gesperrt. Auch da ist eine Umleitung eingerichtet. Und in Hamburg gibt es verschiedene Sportveranstaltungen heute. Deshalb gibt es Verkehrsbehinderungen rund um den Flughafen und rund um den Stadtpark. Da sind auch einige Straßen gesperrt, also am besten einen großen Bogen drumherum fahren. Die aktuellen Blitzer haben wir auch noch. A1 Hamburg Richtung Lübeck zwischen Kreuzberg der Heide und Bad Oldesloe in der Baustelle. In Nettelsee, Dosenbecker Straße Richtung Bordesholm und ein Blitzer in Tating in der Dorfstraße. Da ist Tempo 50 erlaubt. Und wenn Sie noch einen Stau oder einen Blitzer sehen, dann sagen Sie gerne Bescheid über die NDR. Schleswig-Holstein-App. Gute Fahrt.
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0: Ich habe neulich mal so einen Handyfilter ausprobiert. Da hieß es, der macht aus einem so eine richtige 80er-Jahre-Figur. Und ich habe jetzt damit gerechnet, dass ich dann so einen Ballonseide-Trainingsanzug anhabe, Fokuhila-Frisur. Hab das einfach ausprobiert. Und dann sah ich aus wie Bruce Springsteen auf einmal. Damit hatte ich jetzt nicht gerechnet. Wir hören ihn jetzt mit Born in the USA.
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0: der Sonntagmorgen auf NDR 1, Welle Nord. Jetzt erstmal schönen Becher Kaffee bei Steffi im Schlemmerbistro. Da ist das heute allerdings nicht ganz so einfach.
1: Frühstück bei Stefanie.
2: Es ist ja, wie es ist.
1: Und das sind ihre Gäste. Herr Ahlers.
3: Ja, das tut dir nichts zu sagen.
1: Udo.
4: Ja, das kann's haben.
1: Und Opa Gerke.
5: Steffi, machst du mir Mettbrötchen?
2: Nee, muss ich erst. Du, Franz, ich kann jetzt gerade gar nicht.
5: Was?
3: Da krieg ich jetzt bald mal einen Kaffee.
2: Tu jetzt mal. Sobald die Ein-Aus-Taste dauerhaft leuchtet, ist die Maschine betriebsbereit. Ach so, ja. Du, ich hab jetzt eine Petmaschine.
4: Oh,
2: ist ein Kaffeecreme Arabica, Georg?
3: Ja, wieso? Bisher ging das doch auch ohne ganz gut.
5: Hier, mein Mitbrötchen her! Zack, zack, jetzt!
4: Also, Steffi, ja? Arabica, das möchte ich mal probieren.
2: Ja, du, das ist sogar Creme Arabica Intention.
4: Allein schon.
2: Ja, mit so einem schicken Ding über dem O.
3: Ja, aber du hast ja mich gefragt. Ich will erst sein.
2: Bitte stellen Sie den Becher mittig auf das Abtropfgitter. Also, ich drück jetzt mal.
4: Also.
3: Donnerwetter.
2: Cool. Das ist ja Wahnsinn. Nach Brühende können Sie den Kaffee genießen. Hier, mein Georg.
3: Ja, was, da ist ja nur so eine kleine Schaumpfütze drin.
4: Du, Georg, das ist die Zukunft. Das kannst du nicht aufhalten.
2: Ja, nun weiß ich auch gar nicht, wo ich mit der alten Kaffeemaschine hin soll. Auf den gelben Sack ist ja Plastik.
5: Du kannst alles reinschmeißen. Ich tu dir sogar alte Lackfarbe rein.
4: Ja, Moment, wieso willst du die denn wegschmeißen? Sie geht ja noch, sie brüht ja noch.
2: Ja.
4: Ja, du machst wie ich. Da machst du jetzt kein Kaffee rein, sondern so 3-4 Brühwürfel in direkt im Filter.
3: Kaffee und Brühe mit derselben Maschine, du tickst doch nicht richtig, Mensch.
4: Ja, wieso, das ist Brühe in Schonverfahren. Und nun stell dir mal vor, du bist jetzt gerade noch irgendwo draußen an Rumstehen oder was und hast Kriechkälte und denkst, jetzt gleich eine schöne Brühe.
2: Ja, und danach ab in die Wanne, ne? Schön Prosecco und den Pilava.
4: Ja, aber dann hast du deine Kaffeemaschine schon mit Zeitschaltuhr punktgenau in Gang gesetzt. Kommst nach Hause und da duftet schon in Flur schöne Brühe.
2: Ah, ja.
3: Ja, dann tu doch gleich Würstchen unten in die Kanne und das Wurstwasser kippst in die Maschine, dann brüht er, dann hast du heiße Würstchen und brauchst nicht mehr dabei stehen. Also, mal.
4: Du, Georg, Achtung, weißt du was, dann brauchst du ja bald gar keinen Herrn mehr, ne? Also.
5: Also, ich brauch noch beliebter Badeort mit 5 Buchstaben.
2: Ja, Wanne, sag ich doch.
5: Jawohl!
0: Ja, passt! Nächste Folge gibt's morgen früh bei Horst und Wendy um 6:20. Hier übernimmt gleich Leslie Hodam, ist ab 10 für Sie da und ich habe so einen schönen 80er von Peter Maffay für Sie. Ich bin Dennis Brandau, ich wünsche Ihnen noch einen richtig schönen Sonntag.
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0: Heute ist der Tag des offenen Denkmals. Viele Gebäude sind für die Öffentlichkeit zugänglich. Und die Linke bereitet sich in Kiel auf den Landtagswahlkampf vor. Das sind zwei der Themen in den Nachrichten um 10 Uhr jetzt mit Christian Nagel.
1: Moin zusammen.
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3: Die Linke in Schleswig-Holstein will sich für den anstehenden Landtagswahlkampf im nächsten Jahr bereit machen. Bisher ist die Partei nicht im Landtag vertreten. Auf ihrem Parteitag an diesem Wochenende in Kiel will sie deshalb die Voraussetzungen dafür schaffen, damit es diesmal für den Einzug reicht. Heute will die Partei die Landesliste und ihre beiden Spitzenkandidaten wählen. Balthasar Hüms, mit wem will die Partei denn ins Rennen gehen?
4: Ja, beide Kandidaten sind recht jung. Die erste heißt Johanna Klitzschmüller, ist 28 Jahre alt, kommt aus Kiel und arbeitet dort in der Stadtverwaltung. Und da hat sie viel mit Verkehrsthemen zu tun. Aus Sicht der Parteiführung passt es extrem gut. Verkehr soll nämlich eins der Wahlkampfthemen bei den Linken werden. Der zweite Spitzenkandidat, das ist Finn-Luca Frey, ist 25 Jahre alt, kommt aus dem Kreisverband Bad Segeberg und er arbeitet für einen linken Abgeordneten in Hamburg. Er weiß also, wie der politische Betrieb funktioniert und das ist aus Sicht des Landesvorstands sehr nützlich, weil die Verantwortlichen hier kaum Parlamentserfahrung haben. Vor 14 Jahren saßen die Linken nämlich zuletzt im Schleswig-Holsteinischen Landtag.
3: Bei einem Brand in Hamburg sind am Abend 7 Menschen verletzt worden. Das Feuer war in einem leerstehenden Hotel nahe des Hauptbahnhofs ausgebrochen. Die Ursache ist noch unklar. Aus Hamburg berichtet Elias Bartel.
5: Als die ersten Feuerwehrleute an dem Hotel ankamen, schlugen schon Flammen aus einem Fenster im obersten Geschoss. 2 Menschen standen auf dem Dach und riefen um Hilfe. Mit einer Drehleiter holte die Feuerwehr die beiden herunter. 55 Feuerwehrleute waren im Einsatz und löschten das Feuer von innen und über die Drehleiter. 7 Menschen brachten sie ins Freie. 5 davon wurden schwer verletzt, 2 leicht. Die Geretteten haben nach Angaben der Feuerwehr keine eigene Wohnung.
3: In ganz Deutschland ist heute Tag des offenen Denkmals. In Schleswig-Holstein beteiligen sich nach Angaben der Stiftung Denkmalschutz mehr als 200 Einrichtungen. Und das für Besucher kostenlos. Alexa Black, was gibt's denn bei uns im Land alles zu sehen?
6: Also, das Angebot ist vielfältig, darunter das Prinzenhaus in Plön, der Bismarckturm in Aumühle, die ehemalige Krümmeler Dynamitfabrik in Geesthacht und das historische Feuerschiff Fehmarnbelt in Lübeck. Darunter sind auch viele historische Gebäude und Orte, die sonst nicht für die Öffentlichkeit zugänglich sind. An vielen Orten gibt es Vorträge, Führungen und Spaziergänge, bei denen Experten über die Geschichte der Orte, Gebäude und Industriedenkmäler informieren. Die Veranstalter wollen zeigen, welche Bedeutung die Denkmäler haben und wie wichtig ihr Schutz ist. Eine Karte mit allen Angeboten gibt es im Internet unter tagdesdenkmals.de.
3: Und wir kommen zum Sport. In der zweiten Fußball-Bundesliga gelang dem FC St. Pauli am Abend mit einem 1:0 gegen Wolfsburg der erste Sieg der Saison. Für die deutschen Basketballerinnen ist der Traum vom Finale im eigenen Land geplatzt. Im Halbfinale unterlagen die DBB-Frauen gegen Frankreich deutlich mit 64:86. Und in der Handball-Bundesliga hat der THW Kiel am Abend sein Heimspiel gegen die TSV Hannover-Burgdorf mit 29:26 gewonnen.
0: Dankeschön, Christian. NR1 Welle Nord hören Sie. 3:09 haben wir's. Das Wetter für uns in Schleswig-Holstein. Ab und zu kommt was runter, besonders bis mittags. Die gute Nachricht ist, dass es ab nachmittags weniger wird. Erstmal so von der Nordsee her oben in Nordfriesland. Dann trocknet die Mitte ab und abends wird es auch in Richtung Hamburg trockener. Ein bisschen Sonne ist heute dabei und 20 Grad höchstens. Wettertrend, das wird auf alle Fälle netter. Morgen kaum Schauer, bisschen Sonnenschein und Dienstag nochmal so ein kurzes Spätsommerhoch mit bis 24 Grad sogar.
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0: 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A1 Fehmarn Richtung Lübeck, zwischen Scharbeutze und Sereth 6 Kilometer stockender Verkehr. Das dauert 20 Minuten länger. Die A7 Flensburg-Hamburg ist in Richtung Süden, zwischen Hamburg-Schnelsen Nord und Stellingen. Und in Richtung Norden, zwischen Volkspark und Schnelsen Nord, bis morgen früh noch gesperrt. Da laufen nämlich Tunnelwartungsarbeiten. Eine Umleitung ist eingerichtet. Und die A23 Heide Hamburg, die ist zwischen Eidelstedt und dem Dreieck Hamburg-Nordwest in beiden Richtungen bis morgen früh ca. 5 Uhr gesperrt, auch wegen Tunnelwartungsarbeiten. Und auch da ist eine Umleitung eingerichtet. Und Hamburg noch wegen verschiedener Sportveranstaltungen kommt es rund um den Flughafen und dem Stadtpark zu Sperrungen und Verkehrsbehinderungen. Ja, in Kiel ja übrigens auch wegen des Kiellaufs heute in der Innenstadt. Da können Sie mal nachgucken bei uns in der NDR Schleswig-Holstein-App, haben wir jede Menge Infos. Die aktuellen Blitzer noch. B205 und da blitzt blitzt es gleich zweimal. In Lohbarbeck bei Tempo 50 und dann noch in Mühlenbarbeck bei Tempo 80. In Bad Segeberg, das ist die B206, an der Auffahrt zur A20 steht noch einer und dann noch in Dingen in der Marschstraße. Staus und Blitzer immer gern abgeben. Bei uns auch in der NDR Schleswig-Holstein-App.
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0: Einen schönen Sonntag. Hoffentlich bleiben Sie erstmal trocken. Besonders natürlich auch die Tausenden von Läuferinnen und Läufern in Kiel gerade. Ja, heute mit der Extradisziplin 14 Slalom. Dann klarer Vorteil für uns alle hier aus Schleswig-Holstein. Wir sind da im Training, sag ich mal. Cliff Richard gibt's jetzt erstmal bei uns mit Dreaming.
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entspannteste Sonntagsmusik ist das doch von Willie Nelson, On the Road Again, hier bei NR1 Welle Nord. Als nächstes habe ich Alvaro Soler für Sie und von ihm gibt es gerade ein ganz schnuffiges Video im Netz. Da kocht er nämlich zusammen mit einer echten italienischen Großmutter, mit einer Nonna, zusammen Spaghetti mit Muscheln. Ja, da sind sie so am Schnibbeln und Schnacken und irgendwann fällt einem dabei auf, warte mal, Alvaro ist ja Spanier, sie spricht Italienisch und er auch, und zwar fließend. Ja, dann singt er noch und kochen kann er offensichtlich auch noch. Ach ja, und die totale Schamoffensive. Am Ende packt er noch die Reste vom Essen in eine Tupperbox für seine Frau zu Hause. Dieses Video ist einfach was zum Fan-Sein und Fan-Werden. Alvaro und die Nonna beim Spaghetti-Koch, jetzt neu auf Instagram zum Beispiel. Und der singende Koch jetzt auch hier bei uns mit Manjana.

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0: NDR 1 Welle Nord hören Sie doch am Sonntagvormittag um jetzt 10.30 Uhr, halb elf. Das Wetter für uns in Schleswig-Holstein. Ihr habt euch ein paar Schauer und vielleicht auch sogar ein Gewitter. Müssen wir durch heute. Aber die gute Nachricht ist ja, dass es zum Nachmittag hin trockener wird. Erstmal geht das so an der Nordsee los, von Nordfriesland runter. Dann ist die Mitte dran und gegen Abend wird es auch trockener in Richtung Hamburg. Ein bisschen Sonne haben wir heute und 20 Grad höchstens. Der Wettertrend, der ist auf alle Fälle viel besser. Morgen kaum Schauer, bisschen Sonnenschein. Dienstag dann nochmal so ein spätes Spätsommer hoch. Da kriegen wir bis 24 Grad sogar wieder.
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0: 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A1 Fehmarn Richtung Lübeck. Zwischen Scharbeutz und Siretz stockt es jetzt auf 8 Kilometern. Da brauchen Sie eine halbe Stunde länger. Dann haben wir Sperrungen. Einmal A7 Flensburg-Hamburg in Richtung Süden zwischen Hamburg-Schnells-Nord und Stelling und in Richtung Norden zwischen Volkspark und Schnells-Nord ist die A7 da bis morgen früh gesperrt. Wegen Tunnelwartungsarbeiten. Da ist eine Umleitung eingerichtet. Und dann noch die A23 Heide-Hamburg, die ist zwischen Eidelstedt und dem Dreieck Hamburg-Nordwest in beiden Richtungen. Auch bis morgen früh ca. 5 Uhr gesperrt, auch wegen Tunnelwartungsarbeiten. Auch da gibt es eine Umleitung. Und Hamburg, wegen verschiedener Sportveranstaltungen kommt es rund um den Flughafen und im Stadtpark zur Sperrung und Verkehrsbehinderung. In Kiel ja auch. Da wird heute in der Innenstadt gelaufen. Finden Sie Infos bei uns in der NDR Schleswig-Holstein-App. Schauen wir nochmal auf die aktuellen Blitzer. B205 wird gleich zweimal hintereinander geblitzt. In Luh-Barbeck bei Tempo 50 und in Mühlen-Barbeck bei Tempo 80. In Bad Segeberg, das ist dann die B206 direkt an der Auffahrt zur A20. Und dann noch in Dingen in der Marschstraße. Wenn Sie mehr haben, Staus und Blitzer immer auch gerne abgeben bei uns in der App. Und gute Fahrt allerseits natürlich.
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0: Da mag man heute keinen Hund vor die Tür jagen, von wegen. Moin Thomas.
2: Hundefreunde, aufgepasst. Heute findet die zweite Barmstedter Hundemesse am Ranzauer See statt. Von 11 bis 17 Uhr könnt ihr an vielen Ständen Informationen sammeln, Produkte kaufen und an den Vorführungen teilnehmen. Habt viel Spaß und kommt vorbei. Heute am Ranzauer See, zweite Barmstedter Hundemesse.
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1: 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Hass, Wut, Aggression sind ganz, ganz, ganz schlechte Berater, die einen auch irrational werden lassen. 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

0: Langes Outro hier von Maid of Orleans von OMD und dafür auch sehr, sehr schön. Schauen wir auf die Nachrichten. Die Chefs der großen KI-Firmen wollen weniger Tempo machen und fordern klare Regeln. Und die Linke wählt heute die Spitzenkandidaten für die Landtagswahl in Schleswig-Holstein im nächsten Jahr. Das sind zwei der Themen in den Nachrichten jetzt um 11 mit Christian Nagel.
1: Moin zusammen.
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1: Bisher ist die Linke nicht im schleswig-holsteinischen Landtag vertreten. Das will die Partei ändern und bereitet sich an diesem Wochenende in Kiel auf die Landtagswahl im nächsten Jahr vor. Gestern ging es um die inhaltliche Ausrichtung. Heute will die Partei die Landesliste und ihre beiden Spitzenkandidaten wählen. Balthasar Hüms.
3: Es sind zwei junge Kandidaten, mit denen der linken Landesvorstand in den Wahlkampf ziehen will. Nominiert hat die Parteiführung Johanna Klitzschmüller aus Kiel. Die 28-Jährige arbeitet dort in der Stadtverwaltung und beschäftigt sich mit Verkehrsthemen. Im Wahlkampf der Linken soll Verkehr ein Schwerpunkt werden. Als zweiter Spitzenkandidat ist Finn-Luca Frey nominiert. Er ist 25 Jahre alt, kommt aus dem Kreisverband Bad Segeberg und arbeitet bei einem linken Abgeordneten in Hamburg. Beide sind erstmal nur nominiert und müssen heute noch vom Parteitag gewählt werden. Bei der letzten Landtagswahl 2022 erreichte die Linke 1,7% der Stimmen. Laut neuesten Umfragen steht sie aktuell bei 6-7%.
1: Anhaltende Probleme bei der Bahn sind nach Einschätzung von Bundesverkehrsminister Bilger mitverantwortlich für die Unzufriedenheit vieler Bürger. Der CDU-Politiker nannte in der Funke Mediengruppe marode Straßen als zusätzlichen Grund. Malte Didicek.
4: Die Probleme bei der Bahn und marode Straßen vermutet Bilger als einen Grund für die schlechten Wahlergebnisse der CDU in Sachsen-Anhalt. Auch ein mögliches Tempolimit sieht Bilger als Gefahr für den gesellschaftlichen Zusammenhalt. Dieses würde die Spaltung im Land verstärken, weil viele es als Einschränkung ihrer Freiheit empfänden. Außerdem brächte es kaum CO2-Einsparungen oder mehr Sicherheit, so Bilger. Zahlen des ADAC zeigen, dass überhöhte Geschwindigkeit Ursache Nummer 1 für tödliche Verkehrsunfälle ist.
1: Die großen KI-Firmen in den USA denken darüber nach, den technischen Fortschritt bei der künstlichen Intelligenz zu bremsen. Anlass dafür ist der Schock über eigenständige Hacking-Attacken durch KI-Modelle wie ChatGPT. Der Chef des KI-Unternehmens Anthropic, Amedai, sagte, er sei besorgt, dass in den nächsten 6 bis 12 Monaten ein KI-Schwarm das gesamte Internet übernehmen könnte. In der Handball-Bundesliga hat der THW Kiel am Abend sein Heimspiel gegen die TSV Hannover-Burgdorf mit 29-26 gewonnen. Samuel Czocki.
5: In der ersten Halbzeit zeigten die Hannoveraner gegen den Rekordmeister eine gute Abwehrleistung. Erst nach 7 Minuten konnten die Zuschauer in der Ostseehalle über das erste Kieler Tor jubeln. Die Gäste hatten da aber auch erst 2 Treffer erzielt. Fast die gesamte erste Halbzeit führten die Hannoveraner. So ging es dann auch mit einem 11-12 in die Pause und das, obwohl mit Renners Uscins aufgrund einer Schulterverletzung der wichtigste Spieler der Gäste fehlte. Im zweiten Abschnitt drehte der THW gleich zu Beginn auf und ging durch einen 5-1-Lauf in Führung. Diese gaben sie bis zum Spielende nicht mehr ab. Bester Werfer der Partie war Harald Reinkind mit 7 Treffern und ebenfalls herausragend war Nationaltorhüter Andreas Wolf mit 12 Paraden.
0: 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Das Wetter für uns in Schleswig-Holstein. Ja, die Schauer lassen schon nach, nur nicht überall. Aber an der Westküste, so bis runter nach St. Peter-Ording, da sollten das jetzt wirklich die letzten sein. Und dann zieht dieser Schleier aus Regen langsam komplett ab. Langsam wohlgemerkt, so schräg runter. In Richtung Lauenburg. Also heute Nachmittag wird es dann trocken in der Mitte von Schleswig-Holstein und gegen Abend dann auch von Fehmarn runter bis zur Elbe. Ja, ein bisschen Sonne ist dabei. Wir liegen zwischen 1 und 4 Stunden. Die 4 Stunden gehen natürlich dahin, wo der Regen jetzt nachlässt, nach Nordfriesland. Und heute bis 20 Grad.
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0: 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A1 Fehmarn Richtung Lübeck. Zwischen Scharbeutz und Seretz 8 Kilometer Stau, das dauert 1 Stunde länger. Dann haben wir einige Sperrungen. Die A7 Flensburg-Hamburg, die ist in Richtung Süden zwischen Hamburg-Schnelsen-Nord und Stellingen und Richtung Norden zwischen Volkspark und Schnelsen noch bis morgen früh gesperrt. Und die A23 Heide-Hamburg, die ist zwischen Eidelstedt und dem Dreieck Hamburg-Nordwest in beiden Richtungen gesperrt, auch bis morgen früh ca. 5 Uhr. In beiden Fällen sind Umleitungen eingerichtet und in beiden Fällen werden die Tunnel gewartet. Dann noch A1 Lübeck Richtung Bremen. Stauern zwischen Norderelbbrücke und Stillhorn. 3 Kilometer stockender Verkehr. Die aktuellen Blitzer in Bad Segeberg, das ist die B206, direkt an der Auffahrt zur A20 steht einer. Und in Dingen in der Marschstraße. Staus und Blitzer immer gern abgeben bei uns in der NDR Schleswig-Holstein-App. Und gute Fahrt.
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0: Ja, mit diesem Riesenhit aus den 80ern, jetzt von Lips Inc. Ein Wortspiel übrigens auf lippensynchrones Singen zu Playback. Hier ist Funky Town.
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0: Chris de Burgh mit seinem Song über einen Fährmann. Das ist ja quasi der rote Teppich für unseren nächsten Gast aus der NDR Schleswig-Holstein-App. Er ist nämlich selbst einer, Norbert Gülicher. Moin, Norbert.
1: Moin, Leslie. Schon mal von einem Denkmal auf dem Wasser gehört? Die Fähre Kronsnest ist so eines. Und an solches nimmt sie auch am Tag des offenen Denkmals teil. Und wir haben heute an der Fähre Kronsnest unseren Kartoffeltag. Da gibt es lecker Reibeplätzchen mit Apfelmus. Und wir bieten auch einen Kunsthandwerkermarkt, wo es selbstgemachte Sachen gibt, sogar selbstgenähte Teddybären. Und wir sind ganz zuversichtlich, dass wir mit gutem Wetter unsere Gäste begrüßen können. Bis heute 19 Uhr soll es keinen Tropfen Regen geben, sondern sonst es kommt auch die Sonne mal raus. Ja, wir würden uns über Gäste sehr freuen. Und grüßen euch mit einem Hohl über.
0: Dankeschön, Norbert. Ja, so viel kann man ja heute überhaupt gucken. Beim Tag des offenen Denkmals bei uns in Schleswig-Holstein. Wassertürme sind dabei, Brücken, alte Fabriken, Klöster. Gucken Sie doch rein bei uns in die NDR Schleswig-Holstein-App und suchen sich einfach was Schönes aus.
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0: kann man sich mal so richtig durchschütteln, locker machen für den Sonntag. Good Thing von den Fine Young Cannibals hier bei NR1 Welle Nord um 11.31 Uhr jetzt. Das Wetter für uns in Schleswig-Holstein. Ein paar Schauer und vielleicht auch Gewitter gibt das heute noch. An der Westküste werden das schon weniger, so obenrum bei Sylt und bis runter nach St. Peter-Ording. Und dieser ganze Batzen aus Schauern, der zieht dann so schräg ab, runter Richtung Hamburg und Lauenburg, aber ganz langsam. Heute Nachmittag wird es dann auch trockener halt in der Mitte von Schleswig-Holstein und gegen Abend dann auch von Fehmarn runter zur Elbe. Bisschen Sonne ist dabei heute und bis 20 Grad.
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0: 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A1 Fehmarn Richtung Lübeck zwischen Scharbeutz und Seretz, 8 Kilometer Stau, das dauert eine Stunde länger da. A1 Lübeck Richtung Bremen zwischen Hamburg-Moorfleet und Stillhorn, 6 Kilometer stockender Verkehr aktuell. Dann ist ja einiges gesperrt, die A7 zum Beispiel, Flensburg-Hamburg in Richtung Süden, zwischen Hamburg-Schnelsen-Nord und Stellingen und in Richtung Norden zwischen Volkspark und Schnelsen-Nord. Und auch die A23 Heide-Hamburg zwischen Eidelstedt und dem Dreieck Hamburg-Nordwest in beiden Richtungen. Und beide Sperrungen dauern bis morgen früh ca. 5 Uhr. Und in beiden Richtungen ist auch eine Umleitung eingerichtet. Da gibt es nämlich in beiden Fällen Tunnelwartungsarbeiten. In Kiel müssen Sie wegen des Kiellaufs im Bereich des Ostufers noch bis ca. 15 Uhr mit Verkehrsbehinderungen rechnen. Mehr Infos auch bei uns in der NDR Schleswig-Holstein-App, auch zu den Sperrungen übrigens. Und an der Elbfährer Glückstadt Wischhafen brauchen Sie eine Wartezeit in beiden Richtungen von bis zu einer Stunde. Die aktuellen Blitzer habe ich für Sie. In Bad Segeberg wird geblitzt. B206 an der Auffahrt zur A20 und dann noch in Dingen in der Marschstraße. Staus und Blitzer immer gern abgeben, auch bei uns in der App. Und eine gute Fahrt wünsche ich Ihnen.
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0: Ja, und hier kommt jetzt der Song, der nämlich der Grund ist, warum Lady Gaga so heißt, wie sie heißt. Mit zarten 20 Jahren hat sie voller Begeisterung schon ihren Künstlernamen nämlich draus gebastelt. Queens sind das natürlich mit Radio Gaga.
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0: Einmal eine Info von unseren Straßen. Vorsicht bitte auf der A1 Bremen Richtung Hamburg, wenn Sie da unterwegs sind. Zwischen Harburg und Stillhorn ist ein Unfall passiert und der ist noch nicht abgesichert. Und ja, Sie haben doch recht. Ich habe den Wettertrend verdattelt eben. Nur das Wetter von heute erzählt. Und dabei ist der so gut. Morgen schon mal kaum bis kein Regen und so ein bisschen Sonne dabei. Übermorgen dann das Spätsommerhoch mit bis 24 Grad. Das ist ja geschickt für Pilze, oder? Erst nass, dann warm. Das mögen die kleinen, leckeren Biester doch ganz gern. Wenden Sie sich aber wieder gern an Fachleute, wenn es um das Bestimmen geht.
1: Ich finde das ja super, so in einer Gruppe Pilze zu sammeln. Ne? Da kann man gleich nochmal andere drauf gucken lassen, ob so ein Pilz auch essbar ist oder nicht.
2: Ja, das stimmt. Ich kenne mich mit Pilzen bestens aus. Den hier zum Beispiel würde ich niemals essen.
1: Ach echt? Und warum nicht?
2: Keine Ahnung, aber ich vertraue da meinem Fachwissen.
3: Tja, also ich habe da so eine besondere Gabe. Ich kann essbare Pilze schon von Weitem erkennen.
1: Wirklich? Wie machst du das denn?
3: Na, ich frage meine Frau. Schatz, ist der hier essbar?
1: Nee. Habe ich eigentlich schon erzählt, ich mache jetzt eine Pilzdiät. Wie? Du isst nur Pilze?
2: Nee, ich gehe in den Wald, suche Pilze fürs Abendessen. Dabei verbrenne ich Kalorien und dann finde ich keine und dann spare ich Kalorien.
1: Oh, schlau. Und wie läuft's bei dir?
2: Du, ich habe mir für unsere Pilzwanderung extra neue Schuhe, einen Korb und ein Pilzmesser gekauft.
3: Und? Hast du schon Pilze gefunden?
2: Nee, aber jetzt gehe ich hervorragend ausgestattet nach Hause. Und ich habe auch noch einen 6er-Träger-Pilz im Kühlschrank.
3: Na denn?
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0: Heute ist ja Kiel-Lauf. Die ersten Wettbewerbe sind schon durch. Und die Linke hat in Kiel erste Weichen für den Landtagswahlkampf gestellt. Zwei der Themen jetzt in den Nachrichten um 12 Uhr mit Christian Nagel.
1: Moin zusammen.
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1: Die Linke in Schleswig-Holstein geht mit Johanna Klitschmüller und Finn Luca Frey an die Spitze in den Landtagswahlkampf. Eine Vertreterversammlung der Partei wählte die beiden in Kiel als Spitzenkandidaten. Der 25-jährige Frey aus dem Kreisverband Bad Segeberg bekam 94% der Stimmen, die 28-jährige Klitschmüller aus Kiel 75,9%. In ihrer Bewerbungsrede appellierte sie an die Parteimitglieder.
3: Ich möchte euch sagen, einfach gegen rechts zu sein oder wie bei der Europawahl vor 2 Jahren linke Wohlfühlslogans auf die Plakate zu schreiben, wird nicht ausreichen. Nicht um in den Landtag zu kommen, nicht um gesellschaftliche Mehrheiten zu organisieren. Wir müssen klar machen, dass die Hauptkonfliktlinie in unserer Gesellschaft nicht zwischen arbeitslosen Arbeitern, Deutschen, Geflüchteten, Queers und den Normalen verläuft. Die Hauptkonfliktlinie verläuft zwischen uns hier unten und den Reichen mit ihren Politikern da oben.
1: Der Co-Spitzenkandidat Frey sprach sich in seiner Rede unter anderem dafür aus, in Schleswig-Holstein das Tariftreuegesetz wieder einzuführen. Nach dem Wahlerfolg der AfD in Sachsen-Anhalt hat es gestern bundesweit zahlreiche Demonstrationen gegen Rechtsextremismus gegeben. In Hamburg sind laut Veranstalter und Polizei 25.000 Menschen auf die Straße gegangen, mehr als erwartet. Sie forderten die Prüfung eines AfD-Verbotsverfahrens. Die AfD wird bundesweit vom Verfassungsschutz als Verdachtsfall beobachtet. Mehrere Landesverbände gelten sogar als gesichert rechtsextrem. In ganz Deutschland ist heute der Tag des offenen Denkmals. In Schleswig-Holstein beteiligen sich nach Angaben der Stiftung Denkmalschutz mehr als 200 Einrichtungen und das für Besucher kostenlos. Alexa Black, was gibt's denn bei uns im Land alles zu sehen?
4: Also das Angebot ist vielfältig, darunter das Prinzenhaus in Plön, der Bismarckturm in Aumühle, die ehemalige Krümmeler Dynamitfabrik in Geesthacht und das historische Feuerschiff Fehmarnbelt in Lübeck. Darunter sind auch viele historische Gebäude und Orte, die sonst nicht für die Öffentlichkeit zugänglich sind. An vielen Orten gibt es Vorträge, Führungen und Spaziergänge, bei denen Experten über die Geschichte der Orte, Gebäude und Industriedenkmäler informieren. Die Veranstalter wollen zeigen, welche Bedeutung die Denkmäler haben und wie wichtig ihr Schutz ist. Eine Karte mit allen Angeboten gibt es im Internet unter tagdesdenkmals.de.
1: Heute ist Kiel-Lauf. Laut Veranstalter eines der größten Laufevents in Norddeutschland und das größte in Schleswig-Holstein. Mehr als 12.000 Teilnehmer aus fast 70 Ländern haben sich angemeldet. Ole Tawai berichtet.
5: Die meisten Läuferinnen und Läufer waren beim Volkslauf heute Morgen dabei. 10,2 Kilometer am Wasser Richtung Kiellinie bis zur Kösterallee und zurück zum Zieleinlauf auf dem Rathausplatz. Schnellste Frau auf der Strecke war erneut Julia Kümpers vom LAC Kronshagen. Mit einer Zeit von 36 Minuten und 9 Sekunden sicherte sich die Kielerin den 6. Titel in Folge. Bei den Männern war Simon Becker erfolgreich in 32 Minuten 59. Auch er ist Kieler und Titelverteidiger aus dem vergangenen Jahr. Aktuell läuft noch der Halbmarathon. Sobald die letzten Läufer da im Ziel sind, werden auch die Straßensperrungen in der Kieler Innenstadt wieder aufgehoben. Laut Veranstalter etwa um 15 Uhr.
0: Und so geht es auch den Läufern in Kiel. Man ahnt nichts Böses und zack, kommt auch wieder ein Schauer runter. NDR 1 Welle Nord, hören Sie das Wetter für uns in Schleswig-Holstein. Es kann noch regnen, es kann noch gewittern, aber die gute Nachricht ist nicht den ganzen Tag. An der Westküste, da sind jetzt vielleicht schon so die letzten Regenfelder, sag ich mal, unterwegs. Und da wird es dann zuerst trocken. Und da kommt auch ein bisschen die Sonne raus. So ganze 4 Stunden sind da heute drin. Und dann zieht dieser ganze Batzen aus Schauern ab Richtung Hamburg und Lauenburg. Langsam tut er das. Aber nachmittags wird die Mitte dann langsam trocken und abends dann auch der Süden von Schleswig-Holstein. Wir schaffen heute bis 20 Grad. Der Wettertrend sieht ja viel toller aus. Morgen kaum Schauer, bisschen Sonnenschein. Dienstag nochmal Spätsommer hoch. Da kriegen wir ganze bis 24 Grad.
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0: 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Vorsicht bitte immer noch. A1 Bremen Richtung Hamburg. Zwischen Harburg und Stillhorn ist die ungesicherte Unfallstelle. A1 Fehmarn Richtung Lübeck. Zwischen Scharbeutz und Seeritz. 8 Kilometer Stau. Da brauchen Sie eine Stunde länger. A1 Lübeck Richtung Hamburg. Zwischen Rheinfeld und dem Kreuzberg der Heide. 6 Kilometer stockend. A1 Lübeck Richtung Bremen. Zwischen Hamburg-Billstedt und Stillhorn. 8 Kilometer stockend. Es dauert 20 Minuten länger. Und dann haben wir Sperrungen. Die A7 Flensburg-Hamburg, die ist Richtung Süden, nämlich zwischen Hamburg-Schnellsen-Nord und Stellingen, und Richtung Norden zwischen Volkspark und Schnellsen-Nord gesperrt bis morgen früh. Und die A23 Heide-Hamburg, die ist auch gesperrt, und zwar zwischen Eidelstedt und dem Dreieck Hamburg-Nordwest, da in beiden Richtungen, auch bis morgen früh. Und es liegt in beiden Fällen an Tunnelwartungsarbeiten und es gibt jeweils Umleitungen. A21 jetzt, Kiel Richtung Bagdeheide, zwischen Schwissel und Bad Oldesloe Nord. 6 Kilometer Stau, dauert eine Dreiviertelstunde länger. In Kiel müssen Sie wegen des Kiellaufs im Bereich des Ostufers bis ca. 15 Uhr noch mit Verkehrsbehinderungen rechnen. Da lesen Sie auch mehr drüber bei uns in der NDR Schleswig-Holstein-App. Genauso über die Sperrung wegen der Tunnelwartungsarbeiten da bei Hamburg. Und an der Elbfähre Glückstadt-Wischhafen brauchen Sie eine Wartezeit jetzt in beiden Richtungen von bis zu 1,5 Stunden. Wo sind wir denn jetzt? Ach ja, bei den aktuellen Blitzern. B201 steht einer. In Osterohr steht. Und in Tarting wird noch geblitzt. In der Dorfstraße, da ist Tempo 50 erlaubt. Wenn Sie heute unterwegs sind und noch was sehen, Staus und Blitzer, immer gerne abgeben, auch bei uns in der App. Eine gute und sichere Fahrt Ihnen.
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0: Und mit den größten Hits für Schleswig-Holstein. Christy habe ich gleich für Sie aus den ganz frühen 70ern. Yellow River. Matthew Wilder mit Break My Stride und Wang Chung machen auch mit. Super 80er einfach. Dance Hall Days.
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0: jazzige Sonntagsmusik einfach von Matthew Wilder, Break My Stride, hier bei NDR1 Welle Nord. Hier kommt was Kurzfristiges, geht schon gleich los um 12:30, nämlich in der Uelixdorfer Kirche, wenn Sie da in der Gegend sind. Ein Tipp von Bente. Moin.
1: Liebe Hörerinnen und Hörer von NDR1, der Förderverein Kulturkirche Uelixdorf bei Itzehoe lädt zur Premierenlesung des neuen Romans der Hamburger Schriftstellerin Anja Marschall ein. Anja Marschall ist seit vielen Jahren bekannt und hat bereits im Frühjahr in Uelixdorf aus ihrem letzten Roman um das Hamburger Hotel 4 Jahreszeiten gelesen. Ihr neuestes Buch trägt den Titel Die Helden von Manhattan. In ihrem faktenbasierten Roman hat Anja Marschall eine spektakuläre Geschichte verfasst, die sich um die damalige Evakuierung der bis zu 500.000 Menschen über das Wasser dreht. Es war die größte maritime Rettungsaktion, die jemals stattgefunden hat. Wir freuen uns auf alle, die bei dieser besonderen Veranstaltung dabei sein wollen.
0: Ja, viel Spaß. Und wenn das jetzt so kurzfristig war, dann ist es ja immerhin ein toller Buchtipp. Wir haben ja auch diese Woche sehr viel über den 25. Jahrestag des 11. September gesprochen und berichtet. Und außerdem wissen jetzt noch mehr Leute, dass der Verein Kulturkirche Uelixdorf so tolle Sachen veranstaltet. Win-win, win-win, win.
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Wunderschöne Nummer einfach von Elton John. Geht gleich weiter hier mit Camouflage. Einmal eine wichtige Info von unseren Straßen. Vorsicht bitte auf der A20 Bad Segeberg Richtung Lübeck. Zwischen Geschendorf und Mönckhagen ist eine ungesicherte Unfallstelle. Eine gute Fahrt Ihnen.

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0: Wow, doch schon wieder 12.32 Uhr. Jetzt ist aber auch schön der Song von der Steve Miller Band Abracadabra hier bei NR1 Welle Nord. Gucken wir auf das Wetter für uns in Schleswig-Holstein. Es kann immer noch so ein Schauer runterkommen. Es kann sogar noch ein kleines Gewitter geben. Weniger inzwischen an der Westküste. Von da ziehen die Schauer nämlich so langsam ab. Aber doch schon noch in der Mitte und im Süden von Schleswig-Holstein. Da soll es dann ab nachmittags bzw. abends dann aber auch viel trockener werden heute. Wir haben ein bisschen Sonne dazwischen ab und zu und bis 20 Grad. Wettertrend sieht viel, viel besser aus. Morgen kaum Regen, bisschen Sonne und Dienstag nochmal ein Spätsommerhoch. Da kriegen wir bis 24 Grad.
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0: 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A1 Fehmarn Richtung Lübeck, zwischen Scharbeutze und Siriez. 8 Kilometer Stau. Das dauert dann auch eine Stunde länger. A1 Lübeck Richtung Hamburg, zwischen Rheinfeld und dem Kreuzberg der Heide, stockt es auf 6 Kilometer. A1 Lübeck Richtung Bremen, zwischen Hamburg-Billstedt und Stillhorn. 8 Kilometer stockender Verkehr. 20 Minuten länger dauert's. Die A20 Bad Segeberg Richtung Lübeck, die ist zwischen Geschendorf und Mönckhagen nach einem Unfall gesperrt. A21 Kiel Richtung Bagdeheide, zwischen Schwissel und Bad Oldesloe Nord, 6 Kilometer Stau. Das dauert eine Dreiviertelstunde länger. Und an der Elbfähre Glückstadt Wischhafen brauchen Sie eine Wartezeit in beiden Richtungen von bis zu 2 Stunden. Wir haben ja auch noch die Sperrung. Einmal ist das die A7 Flensburg-Hamburg Richtung Süden zwischen Hamburg-Schnelsen-Nord und Stelling und in Richtung Norden zwischen Volkspark und Schnelsen-Nord. Da werden Tunnel gewartet. Bis morgen früh bleibt das da gesperrt. Eine Umleitung ist eingerichtet und genauso sieht es aus bei der A23 Heide Richtung Hamburg. Die ist wegen der Wartung zwischen Eidelstedt und dem Dreieck Hamburg-Nordwest in beiden Richtungen gesperrt. Auch bis morgen früh ca. 5 Uhr und auch da gibt es eine Umleitung. Und in Kiel müssen Sie wegen des Kiellaufs im Bereich des Ostufers noch bis ca. 15 Uhr heute Nachmittag mit Verkehrsbehinderung rechnen. Schauen Sie mal nach bei uns in der NDR Schleswig-Holstein App. Da haben wir auch ganz viele Infos zum Kiellauf, zu den Sperrungen und zur allgemeinen Verkehrslage. Die aktuellen Blitzer habe ich jetzt noch für Sie. B 201 in Osterohr steht und in Tarting in der Dorfstraße bei Tempo 50. Staus und Blitzer auch immer gern abgeben bei uns in der App. Eine gute Fahrt allerseits.
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0: Wir sind ja so zwischen den Ferien gerade, aber ein Urlaub übers Wochenende in Schleswig-Holstein geht ja immer auch mit Bello dabei. Und da haben wir auch so viele spezielle Angebote. Ganz viele Wälder eingezäunte zum Beispiel, jede Menge Strand. Urlaub mit Hund bei uns. Wir schnacken gleich mal ausführlich drüber nach Carly Simon, Bruce Springsteen und hier Depeche Mode.
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0: Bruce Springsteen, The River.
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2: Ja, für den Urlaub mit so einem Freund hier muss man ja mehr planen als nur mit Menschen dabei, auch bei uns in Schleswig-Holstein. Selbst wenn man von hier kommt, denn in anderen Orten und auch an anderen Stränden gibt es für Hunde ja mal ganz andere Regeln als zu Hause, aber auch ganz viele spannende Sachen für sie, die sie da erleben können zusammen. Wir haben das alles mal schön zusammengefasst bei uns in der NDR Schleswig-Holstein-App. Und unser Reporter Jannis Mohr hat schon mal einen Überblick jetzt. Moin Jannis.
3: Moin.
2: Wir haben ja viel Strand und viele Urlauber wollen auch exakt dahin. Dürfen Hunde denn überall mit ans Meer kommen?
3: Da kann man sich als Regel merken, in der Hauptsaison von Anfang April bis Ende Oktober nur an die Hundestrände. In der Nebensaison sind Hunde auch an vielen anderen Stränden erlaubt. Aber es gibt halt Ausnahmen. In Glücksburg gilt zum Beispiel an einigen Strandabschnitten das ganze Jahr über Hundeverbot. Und an der Nordsee, zum Beispiel am Büsumer Hauptstrand und an der Badestelle Elbersbüttel. In der Lübecker Bucht wiederum beginnt die Strandsaison für Hunde sogar früher. Da dürfen die Tiere schon ab Anfang Oktober auch auf die normalen Strände.
2: Und da dann hemmungslos rumtoben?
3: Ah, nicht überall. Das ist ein wichtiger Punkt. Da muss man als Halter unbedingt auf die Hinweisschilder gucken. Ein Schild mit grüner Pfote bedeutet Freilauf erlaubt. Eine rote Pfote heißt hingegen Leine dran. Wenn man dagegen verstößt, kann das theoretisch bis zu 10.000 Euro Strafe kosten.
2: Wow.
3: Und was Spezielles, auch bei uns in Schleswig-Holstein, in Dünen und auf Deichen muss der Hund an die Leine. Genauso auch bei Wattwanderungen. Denn auch da dürfen Hunde teilweise dabei sein.
2: Ah, guck an. Ja, lass uns doch mal zu den Dingen kommen, die den Urlaub mit Hund bei uns hier so toll machen.
3: Ja, da gibt es einiges. Wir haben ganze 14 eingezäunte Hundewälder in Schleswig-Holstein. Und wer mehr Action sucht, geht mit dem Vierbeiner zum Stand-Up-Paddling nach Kiel und Kelnhusen oder zur Krimitour nach Grömitz. Und hinterher gibt es dann noch Leckerli für Mensch und Tier. Viele Eisdielen bei uns haben nämlich auch schon Hundeeis im Angebot. Zum Beispiel in Rendsburg und Lübeck. Da gibt es dann so leckere Sorten wie Rindkarotte oder Lachs.
2: Danke, ich nehme dann doch lieber Stracciatella. Geniale Ideen auf alle Fälle. Jannis, vielen Dank.
3: Gerne.
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0: Es ist doch gerade erst losgegangen, aber schon gibt es die erste Trainerentlassung in der Fußball-Bundesliga. Und viele Wahlen heute, unter anderem die Parlamentswahl in Schweden und die Kommunalwahl in Niedersachsen. Mehr dazu jetzt in den Nachrichten um 13 Uhr mit Peter Vorbeck.
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2: Die Kommunalwahl in Niedersachsen läuft. Überall im Land werden heute neue Kreistage, Stadt- und Gemeinderäte gewählt. Etwa 6,3 Millionen Menschen sind aufgerufen, ihre Stimme abzugeben. Aus Hannover meldet sich Yannick Wittenberg.
3: Bis 10 Uhr hatten nach Angaben des Landeswahlleiters 7,6% der Wahlberechtigten gewählt, knapp 1% mehr als zum gleichen Zeitpunkt 2021. Knapp 2200 Gemeinde- und Stadträte sowie Kreistage werden heute hier bei uns in Niedersachsen gewählt. Dazu gibt es rund 400 Direktwahlen. Dabei geht es um Bürgermeisterinnen und Bürgermeister sowie um Landräte, zum Beispiel in Hannover, Osnabrück und Oldenburg sowie in Lüneburg, Braunschweig und Göttingen.
2: Bei der Parlamentswahl heute in Schweden wird ein enges Rennen zwischen dem regierenden Mitte-Rechts-Bündnis und der von den Sozialdemokraten angeführten Opposition erwartet. Die rechtspopulistische Partei der Schwedendemokraten hofft, nach der Wahl mitzuregieren. Aus Stockholm Arne Bartram.
4: Inflation, Sorge vor Bandenkriminalität, Zuwanderung und höheren Steuern. Das sind Themen, mit denen die rechtspopulistischen Schwedendemokraten im Wahlkampf punkten konnten. In den letzten Umfragen sind sie zweitstärkste Kraft und haben gute Chancen, zum ersten Mal Teil der Regierung zu werden. Bei der letzten Wahl vor 4 Jahren landeten die Schwedendemokraten auf Platz 2. Teil der Regierung wurden sie damals noch nicht. Dieses Mal wollen die Rechtspopulisten aber mitregieren. Die Brandmauer gegen rechts? In Schweden ist sie bereits eingerissen.
2: Die Linke in Schleswig-Holstein geht mit Johanna Klitschmüller und Finn-Luka Frey als Spitzenkandidaten in die Landtagswahl im kommenden Jahr. Beide wurden heute auf einer Vertreterversammlung der Partei in Kiel gewählt. Der 25-jährige Frey aus dem Kreisverband Bad Segeberg bekam 94% der Stimmen, die 28-jährige Klitschmüller aus Kiel 75,9%. Der Kiel-Lauf geht gerade zu Ende. Nach Angaben der Veranstalter eines der größten Laufevents in Norddeutschland und das größte in Schleswig-Holstein. Mehr als 10.000 Teilnehmer aus fast 70 Ländern waren dabei. Ole Tawai berichtet.
5: Beim letzten Lauf des Tages, dem Halbmarathon, gab es eine Wachablösung. Vorjahressieger Robin Rechenberg aus Kiel landete diesmal auf Platz 4. Ganz vorne stattdessen Felix Ludger von Hamburg Athletics. Er erreichte das Ziel mit 1 Stunde 9 Minuten und 16 Sekunden als Erster. Schnellste Frau war Nele Wellbrock in 1 Stunde 17 und 35 Sekunden. Beim Volkslauf über 10,2 Kilometer waren hingegen altbekannte Gesichter ganz vorne. Julia Kümpers vom LAC Kronshagen sicherte sich in 36 Minuten 9 Sekunden den 6. Titel in Folge. Bei den Männern war Simon Becker erfolgreich in 32 Minuten 59. Auch er ist Kieler und Titelverteidiger aus dem vergangenen Jahr. Die Straßensperrungen in der Kieler Innenstadt werden laut Veranstalter etwa um 15 Uhr aufgehoben, wenn auch die letzten Starter beim Halbmarathon das Ziel erreicht haben.
2: In der Fußball-Bundesliga gibt es die erste Trainerentlassung. Borussia Mönchengladbach und Eugen Polanski gehen ab sofort getrennte Wege. Uli Schäfer dazu.
6: Überraschend kommt die Trennung nicht nach dem Gladbacher Fehlstart in der Bundesliga. Nach 3 Spielen steht die Borussia mit 0 Punkten und 3:12 Toren am Tabellenende. Im Anschluss an die 0:5 Niederlage in Freiburg hatte Sportchef Ruven Schröder ein Bekenntnis zu Polanski vermieden. Jetzt also die Trennung. Borussia sei und bleibe sein Verein, so Polanski in einer schriftlichen Mitteilung des Vereins. Deshalb tue es so wahnsinnig weh, dass es nun so gekommen sei. Eugen Polanski hatte die Borussia vor fast genau einem Jahr übernommen. Erst als Interimstrainer, dann als Dauerlösung. Die Gladbacher belegten am Ende der Saison Platz 12. Polanski stand schon damals in der Kritik. Am kommenden Samstag trifft Borussia Mönchengladbach auf Mainz. Dann wird der bisherige Co-Trainer Jan-Moritz Lichte die Mannschaft betreuen.
0: Danke, Uli. 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Und das Wetter für uns in Schleswig-Holstein. Also an der Westküste werden die Schauer schon weniger. Bald auch in der Mitte von Schleswig-Holstein, so gegen Nachmittag oder Richtung Abend, wird es dann auch endlich von Fehmarn runter bis zur Elbe trockener. Ein bisschen Sonne ist hier ab und zu dabei, am meisten in Nordfriesland heute. Können ganze 4 Stunden sein in Trittau. Dagegen nur 1 Stunde in Etappen und wir kriegen bis 20 Grad. Wettertrend. Morgen kaum Regen. Bisschen Sonne und Dienstag ein echtes Highlight nochmal. Da haben wir ein bisschen Sonne, kaum Regen und bis 24 Grad.
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0: 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Die A1 Fehmarn Richtung Lübeck ist zwischen Scharbeutz und Rathekau gesperrt. Dadurch staut es sich ab Eutin. Sag ich vorsichtshalber nochmal. A1 Fehmarn Richtung Lübeck, die ist jetzt zwischen Scharbeutz und Rathekau gesperrt. Es staut sich ab Eutin. A1 Lübeck Richtung Hamburg zwischen Rheinfeld und dem Kreuzberg der Heide stockt es auf 4 Kilometern. A1 Lübeck Richtung Bremen zwischen Hamburg-Billstedt und Stillhorn stockt es auf 8 Kilometern. Da brauchen Sie 20 Minuten länger. A21 Kiel Richtung Berg der Heide zwischen Schwissel und Bad Oldesloe Nord 6 Kilometer Stau. Eine Dreiviertelstunde Verzögerung haben Sie da. Und an der Elbfähre Glückstadt-Wischhafen brauchen Sie eine Wartezeit in beiden Richtungen von bis zu 2 Stunden. Dann haben wir ja noch die Sperrung auf der A7 und A23. Die richten auch gerade so einiges aus an Stauen und Stocken. A7 Flensburg-Hamburg erstmal. Die ist Richtung Süden zwischen Hamburg-Schnelsen Nord und Stellingen und in Richtung Norden zwischen Volkspark und Schnelsen Nord. Wegen Tunnelwartungsarbeiten bis morgen früh gesperrt. Eine Umleitung ist eingerichtet und die A23 Heide-Hamburg, die ist zwischen Eidelstedt und dem Dreieck Hamburg-Nordwest in beiden Richtungen gesperrt, auch wegen Tunnelwartungsarbeiten und auch bis morgen früh. Und auch da gibt es eine Umleitung. Außerdem in Kiel müssen Sie noch wegen des Kiellaufs im Bereich des Ostufers bis ca. 3 Uhr heute Nachmittag mit Verkehrsbehinderungen rechnen. Wenn Sie mehr Infos haben wollen, schauen Sie auch mal rein bei uns in die NDR Schleswig-Holstein App. Die aktuellen Blitzer B201 in Oster-Urstedt wird geblitzt und dann noch in Tarting in der Dorfstraße bei Tempo 50. Staus und Blitzer auch immer gern abgeben bei uns natürlich in der App und eine gute Fahrt.
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0: Feste Bank in den größten Hits für Schleswig-Holstein, Sir Roderick David Stewart. Er hat aber auch tolle Songs ohne Ende gemacht. Jetzt habe ich von ihm aus 1983 What Am I Gonna Do? I'm So In Love With You. Nur für Ihren Sonntagmittag.

immer bis zu diesem Ton bei Mr. Big, das ist Pflicht. NR1 Welle Nord, hier kurzer Blick auf die Straßen. Vorsicht bitte auf der A20, Bad Segeberg Richtung Lübeck. Zwischen dem Übergang von der B206 und Geschendorf steht ein defektes Fahrzeug.

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0: Sogar alle beide. Simon & Garfunkel hier mit Cecilia auf NR1 Welle Nord. 13.30 Uhr ist es doch schon wieder. Und weil das heute ein sehr sportlicher Sonntag ist, verschaffen wir uns schon mal einen ersten Überblick mit Rudi Dautwitz. Moin erstmal, Rudi.
1: Ja, moin, Leslie.
0: Fangen wir doch mit Fußball und Holstein Kiel an. Die Kieler warten ja immer noch auf ihren ersten Sieg in der zweiten Bundesliga. Ob aber ausgerechnet heute in Heidenheim die Serie endet, da haben viele so ihre Zweifel.
1: Ja, und das kann man durchaus verstehen, denn der Verein aus Baden-Württemberg, der hat nach dem Bundesliga-Abstieg ja einen guten Start hingelegt. 3 Siege aus 4 Spielen. Detlef Lindner ist unser Reporter in Heidenheim. Was spricht denn heute für und was gegen einen Sieg? Und zwar Sieg Nummer 4 für Heidenheim.
2: Ja, es ist sicherlich so, dass Heidenheim noch keine stabile ist nach dem Bundesliga-Abstieg. Aber natürlich Bundesliga-erfahrene Spieler dabei. Die Abwehr hat man so ein bisschen in den Griff bekommen. Da nicht mehr ganz so viel Gegentore. Tsivtsivadze, der Stürmer, fällt aus. Könnte eine Stärkung sein für Holstein Kiel. Aber meine Güte, die Kieler, die sind natürlich sehr ersatzgeschwächt. Da sind viele, viele junge 18, 20, 21-Jährige auch auf der Ersatzbank. Also da hat es Training. Team Walter wirklich nicht schwer oder nicht leicht. Also es wird schwer, hier einen Sieg zu landen. Erste Möglichkeit für Kiel. Schuss aus 16 Metern in dieser Phase. Also immerhin mal ein Akzent gesetzt. Phil Harris, das ist nun mal ein Erfahrener, der Stürmer von Holstein Kiel. Aber schwer wird es ja allemal in Heidenheim für Holstein Kiel.
1: Aber fängt ja gar nicht mal so schlecht an. Bleiben wir natürlich dran bei diesem Spiel. Gestern Abend endete beim FC St. Pauli ja das Warten auf den ersten Saisonsieg. Die Hamburger, die besiegten im Duell der Bundesliga-Absteiger den VfL Wolfsburg mit 1:0. Ja, und seit etwas mehr als 2 Stunden steht auch schon die erste Trainerentlassung in der Bundesliga fest. Borussia Mönchengladbach trennt sich nach dem gestrigen 0:5 in Freiburg von Trainer Eugen Polanski. Ja, ein Wechsel auf der Trainerbank hatte es ja auch im Sommer beim THW Kiel gegeben. Philipp Jicher musste den Verein nach Platz 6 in der Bundesliga verlassen, aber auch aufgrund seiner großen Erfolge als Trainer und auch als Spieler wurde er gestern nach dem 29:26 Heimsieg über die TSV Hannover Burgdorf verabschiedet. Sami Schauki berichtet.
3: Mit der gestrigen Verabschiedung von Philipp Biecher beim THW geht ein wenig Handballromantik zu Ende.
4: Kapitel THW und Philipp Biecher ist beendet.
3: Das stimmt viele THW-Fans traurig und dennoch verabschiedet sich der Verein mit Stil und gibt seinem ehemaligen Erfolgstrainer ein letztes Mal die große Bühne, damit alle nochmal bestaunen können, wie wichtig er für die Geschichte des Vereins war. Henrik Pekeler ist das schon längst bewusst.
5: Viele Erfolge, die man gefeiert hat. Und er war als Spieler und als Trainer der erfolgreichste Spieler jemals in diesem Verein. Auch, dass er heute unter die Decke gekommen ist, das ehrt seine Leistung, die er dem Verein gewidmet hat.
3: Denn ab jetzt hängt Philipp Jicher mit den vielen Legenden als Plakat unter der Decke.
4: Der THW bleibt mein Herzensverein und werde ich mich freuen, wenn die in Zukunft genau das durchziehen, was wir uns vorgenommen haben.
3: Denn er hat die jetzige Mannschaft mitgeformt. Aber die nächsten Kapitel, die wird er nicht mitschreiben.
4: Ich schließe das jetzt endgültig und freue mich.
1: Ja, nicht freuen konnte sich in der zweiten Handball-Bundesliga der VfL Lübeck-Schwartau gestern, denn die Mannschaft hat verloren mit 32:33 gegen den Bundesliga-Absteiger DHFK Leipzig. Die Frauen vom SV Todesfelde dagegen, die feierten mit dem 35:35 gegen Bayer Leverkusen ihren ersten Punkt in Liga 2. Zum größten Laufevent in Schleswig-Holstein und das ist mit mehr als 10.000 Teilnehmern der Kiellauf. 6 verschiedene Strecken standen vom Bambini-Lauf bis zum Halbmarathon zur Auswahl. Simon Becker, der entschied sich für die 10,2 Kilometer lange Strecke. Ja, und mit der Titelverteidigung in 32 Minuten und 59 Sekunden endete für den Kieler eine perfekte Woche.
6: Am Mittwoch ist unsere Tochter geboren und entsprechend war ich jetzt auch nicht der Frischeste heute. Aber es war cool, es hat richtig Spaß gemacht. Wir sind die ersten 4 Kilometer für uns da vorne in einer relativ moderaten Geschwindigkeit noch unterwegs gewesen. Es hat dann aber auch 4 Attacken gebraucht, um die Jungs zu brechen. Und dann war ich ganz froh, dass ich das letzte Stück noch ein bisschen genießen konnte und nicht mehr ganz so hart rennen musste.
1: Ja, und bei den Frauen war zum 6. Mal in Folge über die 10,2 Kilometer Julia Kümpers vom LAC Kronshagen mit ihrer Zeit von 36 Minuten und 9 Sekunden einfach nicht zu schlagen.
0: Ganz herzlichen Glückwunsch auch nochmal von uns für alles. Und Dankeschön, Rudi, bis hierhin. 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Das Wetter für uns in Schleswig-Holstein, das bessert sich gerade ein bisschen. An der Westküste ist das losgegangen, so oben erst bei Sylt rum. Und jetzt sind die meisten Schauer da auch durch. Und genauso sieht das aus in der Mitte von Schleswig-Holstein. Da ziehen die langsam auch so, wenn man auf die Karte guckt, rechts runter Richtung Lauenburg. Heute Nachmittag wird es also in der Mitte von Schleswig-Holstein trockener und am Abend dann auch von Fehmarn runter bis zur Elbe. Bisschen Sonne ist sogar dabei heute, nur ein bisschen, 4 Stunden sogar in Nordfriesland. Sonst auch gern nur 1 Stunde in Abschnitten, aber wenigstens man kriegt sie zu sehen. Und bis 20 Grad. Wettertrend ab morgen alles anders, alles besser. Kaum Schauer, bisschen Sonne und Dienstag nochmal so ein Spätsommerhoch mit bis 24 Grad.
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0: 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Die A1 Fehmarn Richtung Lübeck ist zwischen Scharbeutz und Rathekau gesperrt. Dadurch staut es sich ab Eutin schon. Dann haben wir A1 Lübeck Richtung Hamburg zwischen Rheinfeld und dem Kreuzberg der Heide. Da stockt es auf 4 Kilometern. A1 Lübeck Richtung Bremen zwischen Hamburg-Billstedt und Stillhorn 8 Kilometer stocken, 20 Minuten länger. A7 Hamburg Richtung Flensburg. Die Ausfahrt Quickborn ist wegen Bauarbeiten gesperrt. Dadurch staut es sich da. A7 Hamburg Richtung Flensburg zwischen Rendsburg-Büdelsdorf und Schleswig-Jagel 7 Kilometer Stau wegen Bergungsarbeiten. Da sind jetzt wieder 2 Spuren frei. A21 Kiel Richtung Wagterheide zwischen Schwissel und Bad Oldesloe Nord. 6 Kilometer Stau, dauert eine Dreiviertelstunde länger da. Und an der Elbfähre Glückstadt Wischhafen brauchen Sie eine Wartezeit in beiden Richtungen von bis zu 2 Stunden. Kommen wir mal zu den übrigen Sperrungen. Da haben wir die große auf der A7 Flensburg-Hamburg Richtung Süden zwischen Hamburg-Schnelsen-Nord und Stelling und in Richtung Norden auf der A7 zwischen Volkspark und Schnelsen-Nord ist auch gesperrt. Da gibt es Tunnelwartungsarbeiten und die dauern noch bis morgen früh. Es staut sich aktuell auch vor den Sperrungen. Umleitungen sind eingerichtet und das gilt auch für die A23 Heide-Hamburg. Die ist zwischen Eidelstedt und dem Dreieck Hamburg-Nordwest auch wegen der Tunnelwartungsarbeiten in beiden Richtungen gesperrt. Bis morgen früh ca. 5 Uhr. Auch da gibt es eine Umleitung. Ja, und in Kiel, da müssen Sie wegen des Kiellaufs im Bereich des Ostufers mit Verkehrsbehinderungen rechnen. Und zwar noch bis heute Nachmittag, 15 Uhr. Die aktuellen Blitzer. Auf der A1 Richtung Lübeck wird geblitzt. In der Baustelle vor Bargte Heide bei Tempo 40. Und dann noch in Norderstedt, Oatby and Wixton Straße, also eigentlich da, wo immer oder zumindest sehr oft. Wenn Sie was sehen, Staus, Blitzer, immer gern abgeben bei uns in der NDR Schleswig-Holstein-App.
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0: So, und ab jetzt gönne ich mir Fußball aufs eine Ohr und Musik aufs andere, damit Sie immer am Ball sind und wissen, wenn ein Tor fällt bei Holstein in Heidenheim. Wir haben die größten Hits für Schleswig-Holstein. Jetzt erstmal von den Beatles, Leanne Rimes und der Fiction Factory. Einen schönen Sonntag.
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0: 18.44 Uhr ist es gleich. Achtung, Vorsicht bitte. Auf der A1 Hamburg Richtung Bremen, Höhe Maschner Kreuz, ist eine ungesicherte Unfallstelle. Sonntagmittag hier bei NR1 Welle Nord. Und natürlich dreht sich da jetzt einiges um Fußball. Denn in der zweiten Bundesliga ist Holstein Kiel seit circa einer Viertelstunde beim 1. FC Heidenheim zu Gast. Und das spricht vieles dafür, dass dieses Spiel nicht ohne Tore bleibt, denn die Heidenheimer haben ja in ihren ersten beiden Heimspielen gleich 9 Tore geschossen, aber auch 6 Gegentreffer kassiert. Detlef Lindner ist unser Reporter in Heidenheim. Detlef, deutet sich das irgendwie an, dass das heute wieder ein Torspektakel werden könnte?
1: Im Moment noch nicht. Also die beiden halten sich noch durchaus bedeckt, aber das kann sich alles ändern. Wir sind gerade mal hier knapp 15 Minuten alt. Chance. Ugo, der Kieler. Also ich dachte ja, die verstecken sich, die Kieler. Aber nee, die sind wirklich voll da. Führen auch jetzt schon wieder im Mittelfeld den Ball. Das ist ja eine Mannschaft, die bisher noch nicht gewinnen konnte. 3 Unentschieden, 1 Niederlage. Tim Walter, der Trainer, sehr aufgeregt an der Seitenlinie. Muss viele, viele Verletzte ersetzen. Viele junge Spieler auch auf der Bank. Jetzt kommt Kiel über die rechte Seite mit der Möglichkeit. Die Flanke kommt nicht nach innen. Und ich glaube, es gibt auch gibt keinen Eckball. Aber Ugo mit einer Riesenchance in der Anfangsphase, 9. Minute. Da läuft er ein in den Heidenheimer Strafraum von der linken Seite, führt den Ball 2-3 Schritte und schließt sogar ab. Und dann sein Schuss halb links. Däne mit einer Fußabwehr im Heidenheimer Kasten. Und den Thomas Däne, den kennt die Kieler natürlich schon bestens. Der hat ja in Kiel gespielt, war 5 Jahre dort auch als Torwart tätig. Also hier derzeit ein 0-0.
0: Danke, Detlef, und wir bleiben dabei. Klar, hier auf NR1 Welle Nord, da wo jetzt Lee and Rhymes läuft mit How Do I Live.

0: Holstein Kiel will heute in Heidenheim punkten. Wir schalten jetzt live zum Spiel. Und die Linke hat in Kiel erste Weichen für den Landtagswahlkampf gestellt. Auch dazu jetzt mehr um 14 Uhr von Peter Vorbeck.
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2: Die Linke in Schleswig-Holstein geht mit Johanna Klitschmüller und Finn-Luca Frey an der Spitze in den Landtagswahlkampf. Eine Vertreterversammlung der Partei wählte die beiden in Kiel als Spitzenkandidaten. Der 25-jährige Frey aus dem Kreisverband Bad Segeberg bekam 94% der Stimmen, die 28-jährige Klitschmüller aus Kiel 75,9%. In ihrer Bewerbungsrede appellierte sie an die Parteimitglieder.
3: Ich möchte euch sagen, einfach gegen Recht zu sein oder wie bei der Europawahl vor 2 Jahren linke Wohlfühlslogans auf die Plakate zu schreiben, wird nicht ausreichen. Nicht um in den Landtag zu kommen, nicht um gesellschaftliche Mehrheiten zu organisieren. Wir müssen klar machen, dass die Hauptkonfliktlinie in unserer Gesellschaft nicht zwischen arbeitslosen Arbeitern, deutschen Geflüchteten, Queers und den Normalen verläuft. Die Hauptkonfliktlinie verläuft zwischen uns hier unten und den Reichen mit ihren Politikern da oben.
2: Co-Spitzenkandidat Frey sprach sich in seiner Rede unter anderem dafür aus, in Schleswig-Holstein das Tariftreuegesetz wieder einzuführen. In Niedersachsen sind heute mehr als 6 Millionen Menschen aufgerufen, bei der Kommunalwahl ihre Stimme abzugeben. Die Wahllokale sind noch bis 18 Uhr geöffnet. Tabea Panda dazu.
4: Abgestimmt wird über mehr als 2000 kommunale Vertretungen. Außerdem gibt es laut Landeswahlleitung 400 Direktwahlen über Bürgermeister, Oberbürgermeister und Landratsposten. Bürgermeister und Landräte werden dabei für die nächsten 8 Jahre gewählt. Die Wahllokale sind heute bis 18 Uhr geöffnet. Auf ndr.de können erste Ergebnisse im Laufe des Abends über das NDR-Wahltool verfolgt werden. Gegen 22.10 Uhr wird in einer NDR-Sondersendung ein landesweiter Trend von Infratest DIMAP vorgestellt. Ein vorläufiges landesweites Wahlergebnis gibt es voraussichtlich erst morgen früh.
2: Schleswig-Holsteins Verkehrsminister Matzen fordert die schnelle Sanierung der Bahnstrecke Hamburg-Flensburg. Der Zustand der Trasse sei schlecht. Die Sanierung der Gleise dürfe nicht auf die lange Bank geschoben werden, sagte der CDU-Politiker. Die Sanierung müsse in Angriff genommen werden, sobald die Hinterlandanbindung der festen Fehmarn-Belt-Querung fertig sei. Die Deutsche Bahn hatte kürzlich angekündigt, die Planungen für Generalsanierungen wichtiger Strecken zu überarbeiten. In ganz Deutschland ist heute der Tag des offenen Denkmals. In Schleswig-Holstein beteiligen sich nach Angaben der Stiftung Denkmalschutz mehr als 200 Einrichtungen. Und das kostenlos. Alexa Black, was gibt es denn hier im Land so alles zu sehen?
5: Also das Angebot ist vielfältig, darunter das Prinzenhaus in Plön, der Bismarckturm in Aumühle, die ehemalige Krümmeler Dynamitfabrik in Geesthacht und das historische Feuerschiff Fehmarn-Belt in Lübeck. Darunter sind auch viele historische Gebäude und Orte, die sonst nicht für die Öffentlichkeit zugänglich sind. An vielen Orten gibt es Vorträge, Führungen und Spaziergänge, bei denen Experten über die Geschichte der Orte, Gebäude und Industriedenkmäler informieren. Die Veranstalter wollen zeigen, welche Bedeutung die Denkmäler haben und wie wichtig ihr Schutz ist. Eine Karte mit allen Angeboten gibt es im Internet unter tagdesdenkmals.de.
2: Zum Sport. In der zweiten Fußball-Bundesliga spielt Holstein Kiel gerade beim Tabellenvierten in Heidenheim. Nach 4 sieglosen Spielen wollen die Störche endlich mal 3 Punkte holen. Detlef Lindner, wie sieht's denn aus für die Kieler?
6: Also sie haben längere Ballbesitzphasen, die Kieler mittlerweile. Durchaus, obwohl viele Verletzte, viele unerfahrene Spieler in der Partie und auf der Bank noch das 0:0. Jetzt allerdings die Heidenheimer, die durchaus immer mal wieder Nadelstiche setzen, aber sehr passiv der FC Heidenheim. Auch deswegen überhaupt noch keine Gefahr für das Tor von Timon Weiner im Kasten eben von Holstein Kiel, da sich die Heidenheimer jetzt so ein bisschen festgesetzt haben auf der linken Seite in den Strafraum reinkommen. Schuss aus Spitzenwinkel. Und da war noch ein Abwehrbein dazwischen der Kieler. Also nichts Schlimmeres passiert, aber Kiel muss aufpassen. Wobei Heidenheim in der ersten Halbzeit bisher zumindest 34 Minuten gespielt. Absolut enttäuschend ist. 0:0.
0: Das ist ja ganz gut für alle Kiel-Fans. 14 Uhr und 4 Minuten, hier ist NDR 1 Welle Nord mit dem Wetter für uns in Schleswig-Holstein. Und ein völlig irrer Hindernislauf am Strand heute noch in Grömitz. Die Exletics, die Leute kriechen, laufen, klettern durchs Wasser und durch den Schlamm. Auch von oben habt ihr ein bisschen was abbekommen, ne? Damit es auch schön matschig heute ist. Es kommt jetzt gar nicht mehr so viel runter, aber so ein paar Schauer sind halt schon noch unterwegs, auch in der Lübecker Bucht. Spätestens 15:30 Uhr kommt der nächste richtig fette, dann ist es auch in Kiel nochmal nass, spätestens allerdings. Und dann von Nordfriesland her immer schöner. Ein bisschen Sonnenschein haben wir heute auch dabei. Jetzt nicht zu viel erwarten, aber ein bisschen was halt schon. Es wird im Laufe des Nachmittages auf jeden Fall trockener. Morgen ist es dann einfach insgesamt mal trocken. Sonne bekommen wir so gut wie nicht ab, auch bei 18 bis 19 Grad. Dann alles aprilig. Ne? Sonne, Schauer, Gewitter, auch einfach mal nur Wolken und so weiter und so fort.
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0: 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Die A1 Richtung Lübeck zwischen Scharbeutz und Rathekau noch gesperrt. Dadurch Stau ab Eutin. Ich habe mal nachgefragt, was los ist. Da gibt es einen Liegerbleiber im Baustellenbereich. Und den versucht man da jetzt natürlich abzuschleppen. Das kann dummerweise noch ein bisschen dauern. Die A1 Lübeck Richtung Hamburg zwischen Rheinfeld und dem Kreuzberg der Heide 4 Kilometer stockend. A1 Lübeck Richtung Bremen zwischen Bildstedt und Stillhorn 8 Kilometer stockend, 20 Minuten länger. A1 Bremen Richtung Hamburg dann zwischen dem Marschner Kreuz und Stillhorn 4 Kilometer. Auf der A7 nervt sie auch, gesperrt heute und bis morgen früh dauert es noch. Flensburg-Hamburg Richtung Süden zwischen Schnelsen-Nord und Stellingen Richtung Norden zwischen Volkspark und Schnelsen-Nord laufen ja Tunnelwartungsarbeiten. Es staut sich jeweils vor der Sperrung, macht Sinn, die Umleitung ja auch voll, kommen wir gleich zu. A7 Richtung Flensburg, der Ausfahrt Quickborn ist wegen Bauarbeiten gesperrt, dadurch staut es sich auch. Auch nochmal Richtung Norden, sie stehen auch noch zwischen Büdelsdorf und Schleswig-Jagel, 7 Kilometer Stau wegen Bergungsarbeiten, also nach der Radarhochbrücke. Vor der Radarhochbrücke auch stockend, aber danach geht es stockend weiter. Es sind nämlich nur zwei Spuren frei. A21, Kiel Richtung Wagterheide, das ist die Umleitung zwischen Schwissel und Bad Oldesloe Nord, 6 Kilometer Stau, es dauert eine Dreiviertelstunde länger. Die A23 macht auch mit, auch hier wegen Tunnelwartungsarbeiten gesperrt. Beide Richtungen zwischen Eidelstedt und dem Dreieck Nordwest, auch bis Montag früh 5 Uhr. In Kiel, ja, der Kiellauf, deswegen im Bereich des Ostufers noch eine Stunde Verkehrsbehinderungen. Und an der Elbfähre Glückstadt-Wischhafen beträgt die Wartezeit in beiden Richtungen bis zu 2 Stunden. Haben Sie noch Kraft für aktuelle Blitzer? Gibt's auf der A1 Lübeck Richtung Lübeck in der Baustelle vor Wagterheide bei Tempo 40. Gut, da stockt's eh. Unwahrscheinlich. Das Risiko ist überschaubar. Norderstedt, Oatby, Entwickstenstraße, auch da eine. Mein Name ist Miriam Peder. Haben Sie einen schönen Sonntagnachmittag mit den größten Hits für Schleswig-Holstein. Natürlich hier bei uns auf NDR 1 Welle Nord. Gleich sind wir live wieder in Heidenheim, um zu gucken, was Holstein Kiel so treibt.

0: 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Wir sind live bei der Schlussphase dabei in Heidenheim. Im Moment steht es noch 0:0 für Holstein Kiel. Und ja, ich mag auch den Heidenheim-Trainer, aber trotzdem Platz 18, das ist nicht gut.
1: Die Kieler machen dem FC Heidenheim das Leben im eigenen Stadion wahrlich nicht einfach. Sehr variantenreich, nicht dauerhaft der Druck, aber immer mal wieder Ballbesitzphasen wie eben auch und da einige Ansätze von Möglichkeiten. Und auf den müssen sie natürlich immer aufpassen beim Stande von 0:0. Viel Harris eben nach einer Ecke, haut er den Ball drauf. Und dann bleibt allerdings dieser Schuss in der Abwehr der Heidenheimer hängen. Und da merkst du, die Heidenheimer in der Offensive wollen sie gar nicht so viel, sind da ganz selten aktiv. Haben erst in den letzten Minuten auch so ein bisschen das Kommando versucht zu übernehmen, müssen jetzt aber schon wieder aufpassen bei einem Gegenstoß. Wieder Harris, der Übeltäter, der da gestellt wird, allerdings von zwei Heidenheimern, Ballsicherung. Und wenn du wie Heidenheim in den ersten Partien 10 Gegentreffer kassiert hast, dann probierst du natürlich hinten erstmal alles dicht und sauber zu halten. Und genau das hat der FCH probiert, da jetzt ein Heidenheimer Spieler am Boden ist, wo er auch gleich weitermachen kann. Zuletzt bei und gegen Greuther Fürth hat man das mit dem 1:0-Sieg geschafft. Aber davor war hinten natürlich das Tor ziemlich offen. Und jetzt sind wir in der Nachspielzeit. Eine Minute läuft diese Partie noch. Justin Haßmann, der Leiter, der Referee dieser Partie, hat auch keinen Grund nachspielen zu lassen. Bisher alles sauber, alles ruhig gewesen. Bisher eine einzige gelbe Karte. Terkelsen, der Kieler, hat sie kassiert. Also die Kieler verkaufen sich gut und teuer mit einer unerfahrenen Mannschaft, weil eben unfassbar viele Verletzte. 3 Unentschieden bisher, eine Niederlage und der erste Sieg. Ja, ich weiß nicht, ob ich davon schon reden sollte, aber möglich ist es, wenn Heidenheim so weiterspielt. Ich meine, das ist die erfahrenere Mannschaft. Es ist vielleicht auch personell die besser besetztere Mannschaft, aber das siehst du nicht. Da der Ball jetzt beim Kieler Torhüter Weiner ist, der ganz selten mal eingreifen musste. Da gab es Möglichkeiten, aber dann ist eine Chance da und dann ist es mal wieder eine Abseitsstellung der Heidenheimer. Von daher hält Kiel jetzt den Ball, möchte natürlich dann diese Sekunden runterzählen, möchte mit diesem 0:0 auch dann in die Halbzeit kommen. Und ich denke, ja, das war der Pfiff schon zur Halbzeit nach 45 Minuten. Unspektakulär. Ich glaube, so kann man das groß als Überschrift drüber schreiben. Über die erste Halbzeit unspektakulär gehen 45 Minuten zu Ende und das alles leistungsgerecht 0:0.
0: Danke dir, Detlef Lindner ist das für uns im Stadion mit dabei. Und bei den anderen Partien wird noch, bei Osnabrück hat der BSC auch 0:0. Da ist auch Halbzeit und Karlsruher SC Energie Cottbus auch im Moment noch 0:0. Regionalliga Nord kann ich Ihnen auch kurz Zwischenstände geben. St. Pauli 2, Eintracht Norder steht auch 0:0 und SV Todesfelde Bremer SV auch 0:0. So, haben wir alles. Gleich im Sport werden Sie bei uns um 14.30 Uhr informiert über alles, was sonst noch los ist. Vorher gibt es die größten Hits für Schleswig-Holstein. The Weeknd gleich mit Blinding Lights, vorher Tracy Chapman.

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0: Um ganz genau 14.29 Uhr zum Sport mit Rudi Dautwitz. Moin Rudi.
1: Moin Miri.
0: Der FC St. Pauli konnte gestern Abend mit dem 1:0-Sieg über Wolfsburg seinen ersten Saisonsieg feiern und somit wartet in der zweiten Bundesliga eigentlich nur noch Holstein Kiel auf den ersten Dreier.
1: Ja, drei Unentschieden und eine Niederlage, so lautet ja die Kieler Bilanz. Detlef Lindner ist ja unser Reporter in Heidenheim. Zur Pause steht's 0:0. Wer hat denn bislang auf dich den besseren Eindruck hinterlassen?
2: Es ist wirklich sehr gemischt, also keine Mannschaft spielt das Konstante durch. Die Kieler, finde ich, haben das sehr, sehr gut begonnen, auch weil die Heidenheimer, und das sind sehr lange Phasen auch in der ersten Halbzeit, weil die Heidenheimer sehr stark in der Defensive stehen. Die haben 10 Gegentore bekommen aus den ersten Partien und da wollen sie hinten wohl auch erstmal dicht machen. Aber ich kann mir vorstellen, es wird jetzt ein bisschen schwieriger werden für die Störche, denn meistens ist es so, dass Heidenheim dann im zweiten Abschnitt kommt und hier noch keine Tore. Das kann Heidenheim so und möchten sie natürlich nicht stehen lassen. Aber das könnte natürlich auch die Chance sein, dieser sehr jungen, sehr unerfahrenen, weil verletzungsbedingt natürlich unerfahrenen Mannschaft der Kieler, vielleicht gute Umschaltmomente haben, den einen oder anderen Konter setzen. Da ist Heidenheim auch teilweise anfällig. Also im Moment noch 0-0.
0: Gute Musik läuft auf jeden Fall.
1: Definitiv, ja. Da ist Feuer drin und wir werden auf jeden Fall ja auch weiter live dranbleiben bei diesem Spiel. Zwei weitere Pausenstände aus Liga 2 Osnabrück gegen Hertha BSC 0-0 und Cottbus führt in Karlsruhe mit 1-0.
0: In der Nachspielzeit noch getroffen.
1: Ja, genau so ist es. Und in der Bundesliga endet heute der dritte Spieltag, unter anderem mit der Partie des HSV in Leipzig. 15.30 Uhr geht es dort los. Da sind wir natürlich auch live dabei. Und für Eugen Polanski ist die Saison als Trainer bei Borussia Mönchengladbach bereits heute schon zu Ende gegangen, denn nach dem gestrigen 0:5 in Freiburg wurde der 40-Jährige entlassen. Wer die Nachfolge beim Tabellenletzten dann antritt, steht noch nicht fest. In der Handball-Bundesliga, da erlebten die 10.000 Fans des THW Kiel gestern einen sehr emotionalen Abend, denn der Verein verabschiedete den im Sommer entlassenen Trainer Philipp Jicher. Zuvor feierte der Bundesliga-Zweite einen 29:26 Sieg über die TSV Hannover-Burgdorf. Zur Pause lagen die Kieler noch mit 11:12 zurück, Kreisläufer Hendrik Pekeler. Zu den Stärken und den Schwächen des THW.
3: Wir hatten offensive Probleme, zur Halbzeit kriegen wir 12 Tore, da finde ich, stehen wir eigentlich ganz gut. Die Probleme, die wir noch gegen Göppingen hatten, haben wir deutlich besser gemacht. Und wir kommen dann mit einer guten Energie aus der Halbzeit raus, greifen die Schwachstellen von Hannover besser an und schließen auch besser ab. Und so konnten wir uns dann so eine 3-Tore-Führung erspielen, die wir dann auch bis zum Ende des Spiels halten konnten.
1: Ja, blicken wir in die zweite Liga, da verlor der VfL Lübeck-Schwartau nach 2 Siegen zum Saisonauftakt in Leipzig knapp mit 32:33. Die Frauen vom SV Todesfelde dagegen, die feierten nach 2 Niederlagen mit dem 35:35 gegen Bayer Leverkusen ihren ersten Punkt in Liga 2. Ja, und dann noch der Blick voraus auf heute Abend, 20 Uhr, da will Alexander Zverev nach den French Open auch die US Open gewinnen und Tim Brockmeier, der blickt mal auf das Finale voraus.
4: Hört man sich bei den Fans auf der US Open Anlage um, ist die Sache ziemlich eindeutig.
5: Ben Shelton wins.
6: Shelton.
4: Ben Shelton wird das Finale heute gewinnen, völlig klar für alle.
7: You know, super pumped.
4: Super pumped, voller Vorfreude, voller Euphorie ist Ben Shelton der Hoffnungsträger. Die 24.000 Fans im Ash Stadium werden auf seiner Seite sein, werden ihn bedingungslos und ohrenbetäubend unterstützen. Alexander Zverev weiß das.
8: Mir ist egal.
4: Ja, mal gucken. Er wird ein dickes Fell brauchen, er wird Nerven brauchen.
8: Ich bin es gewohnt.
4: Er wird versuchen müssen, daraus Energie und Stärke zu ziehen.
8: Ich mag solche Atmosphären auch. Ich werde es auch irgendwo genießen und hoffentlich erfolgreich sein.
4: Gegen Ben Shelton, die Nummer 9 der Welt, der 23-Jährige, der erstmals in einem Grand Slam-Finale steht und gleich einen ganzen Sack voller Hoffnungen trägt. 5:0 die Bilanz für den Deutschen, der aber definitiv eine Leistungssteigerung im Vergleich zu seinen bisherigen Matches braucht. Er muss erstmals in New York wirklich sein bestes Tennis spielen.
1: Ja, und verloren hat gestern Abend das deutsche Doppel, das Finale, nämlich Tim Pütz und Kevin Kravitz. Sie unterlagen in New York Christian Harrison aus den USA und dem Briten Neil Skupski in 2 Sätzen.
0: Und ich wusste nicht mal, dass die im Finale stehen.
1: Ja, doch, es ist ja ein gutes Doppel, von daher waren sie auch recht erfolgreich, aber gestern keine Chance.
0: Ach, schade. 14.33 Uhr, hier ist NDR 1 Welle Nord mit dem Wetter für uns in Schleswig-Holstein. Da haben wir heute noch ein bisschen Chance auf Sonnenschein. Den meisten Regen haben wir ja schon hinter uns gelassen. Klar, so ein paar Schauer ziehen schon noch durch. Merken Sie gleich auch noch mal in der Lübecker Bucht. In Oldenburg und Holstein werden Sie gleich auch nass. Aber Richtung Nordfriesland kommt zum Beispiel nichts mehr raus, außer der Sonne bei 18 Grad gerade in Nibel. Morgen viel trockener, aber auch so ein Hochnebel bzw. insgesamt so ein bisschen Nebel. Es ist relativ bedeckt. Am Nachmittag dann auch mit ein bisschen mehr Sonnenschein. Dienstag schon wieder alles dabei. Schauer, Sonne, Wolken, vielleicht auch mal ein Gewitter und, und.
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0: 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Die A1 Fehmarn Richtung Lübeck ist zwischen Scharbeutz und Ratekau noch immer gesperrt. Dadurch Stau ab Eutin, da ist ein Auto im Baustellenbereich liegen geblieben. Das muss natürlich erstmal abgeschleppt werden und das ist natürlich da besonders schwierig und deswegen dauert das Ganze auch noch. A1 Lübeck Richtung Hamburg, Sie stehen zwischen Rheinfeld und dem Kreuzberg der Heide, 4 Kilometer stockend. Dann nochmal weiter Lübeck Richtung Bremen, zwischen Billstedt und Stillhorn, 8 Kilometer stockend, 20 Minuten länger. A1 Bremen Richtung Hamburg, zwischen dem Maschner Kreuz und Sidor-Elbbrücke, 6 Kilometer stockend, eine knappe halbe Stunde kostet es Sie. Dann rüber zur A7, auch ein Problemkind an diesem Wochenende, ist ja gesperrt Richtung Süden, zwischen Schnelsen-Nord und Stellingen, Richtung Norden, zwischen Volkspark und Schnelsen-Nord. Das Ganze wegen der Tunnelwartungsarbeiten. Es dauert bis morgen früh 5 Uhr und es staut sich natürlich jeweils vor der Sperrung. Dann Richtung Norden die Ausfahrt Quickborn wegen Bauarbeiten gesperrt, auch dadurch staut es sich. Und dann auch nochmal Richtung Norden. Sie stehen quasi rund um die Hader-Grade Hochbrücke bis Schleswig-Jagel. Das sind 7 Kilometer Stau wegen Bergungsarbeiten. Es sind nämlich immer wieder nur 2 Spuren frei. A21 Kiel Richtung Wagterheide zwischen Schwissel und Bad Oldesloe Nord, 6 Kilometer Stau. Zum Teil ist auch nur eine Spur frei auf der A7. Da sind nämlich nur 2. Eine Dreiviertelstunde kostet es hier auf der A21. Das ist die Umleitungsstrecke. Die A23 macht auch mit Heide-Hamburg. Auch hier Tunnelwartungsarbeiten. Auch hier gesperrt bis Montag früh 5 Uhr. Eidelstedt und dem Dreieck Hamburg-Nordwest. Dazwischen ist sie gesperrt. In Kiel noch circa eine halbe Stunde Verkehrsbehinderungen wegen des Kiellaufs im Bereich des Ostufers. Und an der Elbfähre Glückstadt-Wischhafen beträgt die Wartezeit in beiden Richtungen bis zu 2 Stunden. Haben Sie noch was? Dann immer gerne her damit. Geht ganz einfach in der NDR Schleswig-Holstein App. Ich habe einen Blitzer auf der A1 Richtung Lübeck in der Baustelle vor Bagterheide bei Tempo 70 und dann auch noch ein und zwar in Norderstedt, Oatby und Wixtonstraße. Wird Zeit für die größten Hits für Schleswig-Holstein hier bei uns auf NDR 1 Welle Nord. Mein Name ist Miriam Pedo und ich wünsche Ihnen einen schönen, entspannten Sonntagnachmittag und es steht nach wie vor bei Holstein Kiel 0-0.

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Achtung, Kinder auf der A1 Hamburg-Bremen. In Höhe Maschener Kreuz sind Kinder auf der Fahrbahn. Vorsicht in beiden Richtungen. Auf der A1 Hamburg-Bremen in Höhe Maschener Kreuz sind aktuell Kinder auf der Fahrbahn. Bitte passen Sie hier auf, fahren Sie auch vorsichtshalber jetzt schon echt vorsichtig.

0: 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Achtung Kinder auf der A1 Hamburg-Bremen. In Höhe Maschner Kreuz noch keine Entwarnung. Weiterhin Kinder auf der Fahrbahn. Hier Vorsicht in beiden Richtungen und Vorsicht auch auf der A1 Fehmarn Richtung Lübeck. Zwischen Eutin und Pansdorf eine ungesicherte Unfallstelle. Und die erste rote Karte für die zweite Bundesliga bekommt Holstein Kiel gerade. Es steht nach wie vor bei Heidenheim. Holstein Kiel Heidenheim. Also sie spielen in Heidenheim 0:0. Unser Reporter ist der Detlef Nintner und der weiß, warum wir einen Platzverweis bekommen haben hier aus Kiel. Und er weiß auch, wie sie sich schlagen zu 10 auf dem Platz, Detlef.
1: Ja, im Moment ein Freistoß von der linken Seite, Stand 0:0, 57 Minuten gespielt. Das vielleicht das Positive, die Kieler gehen auf Ballsicherung in der eigenen Abwehr. Heidenheim im zweiten Abschnitt die offensivere, und das war zu erwarten, offensivere Mannschaft, die zwei Riesenmöglichkeiten schon hatte. Die beste Conte, der eingewechselte, alleine vor dem Kieler Kasten. Weiner, klasse Fußabwehr. Ja, dann kommt eben diese 50. Minute, diese vertrackte gelb-rote Karte. Terkelsen, der war schon gelb belastet. Und die Absicherung der Kieler in der Defensive nicht vorhanden. Terkelsen sprintet zurück. Und dann hat der eingewechselte Heidenheimer Kaufmann, jagt den Ball hinterher. Und Terkelsen will den Ball wegschlagen, trifft dann den Heidenheimer an der Brust. Zu hohes Bein, kommen ein paar Sachen zusammen. Und dann gibt es eben gelb-rot vom Schiedsrichter. Und dagegen kannst du dann auch nichts sagen. Also das wird jetzt richtig schwer. 10 Kieler, zum Teil unerfahren, weil viele Verletzte, gegen Heidenheimer, die unbedingt gewinnen wollen, die jetzt viel Druck machen, aber noch 0:0.
0: Danke, der Detlef. Wir hören uns spätestens wieder in den Nachrichten um 15 Uhr. Gucken wir mal, wie es bis dahin läuft, und drücken wir die Daumen, dass sie das auch zu 10 hinbekommen, wenn sie Holstein-Kiel-Fan sind.

0: Holstein Kiel kämpft in Heidenheim um Punkte. Noch hätten sie einen, ich sage noch, denn sie sind nur noch zu zehnt auf dem Platz. Ein Thema bei uns in den Nachrichten, wir schalten live ins Stadion. Und die Linke hat die ersten Weichen zum bevorstehenden Landtagswahlkampf gestellt. Auch dazu jetzt mehr um 15 Uhr von Peter Vorbeck.
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2: Die Linke in Schleswig-Holstein hat heute ihre Spitzenkandidaten für die Landtagswahl bestimmt. Auf Listenplatz 1 wählten die Delegierten mit 75,9% Johanna Klitschmüller aus dem Kreisverband Kiel. Auf Listenplatz 2 Finn-Luca Frey aus dem Kreisverband Bad Segeberg mit 95%. Beide waren vom Landesvorstand unterstützt worden. Balthasar Hüms berichtet.
3: In ihrer Bewerbungsrede bemängelte Klitschmüller eine verfehlte Wirtschafts- und Sozialpolitik von Bundes- und Landesregierung. Die Linke müsse sich als Partei für die Nachteiligten in der Gesellschaft positionieren und sich für konkrete Verbesserungen einsetzen, so die 28-Jährige. Sie erklärte außerdem, dass gegen sie seit 4 Jahren ein Strafverfahren laufe, wegen einer Blockadeaktion gegen die Feste Fehmarn-Weltquerung. Sie empfinde es als notwendig, das Richtige zu tun, auch wenn es rechtswidrig sei, so Klitschmüller. Das habe sie in der Vergangenheit getan und werde es in Zukunft wieder tun, denn im Widerstand gegen den aufsteigenden Faschismus werde es nicht darum gehen, ob unsere Handlungen erlaubt waren. Die Linke mache Politik für all diejenigen, denen der Einkauf zu teuer, denen die Miete zu hoch und die nächste Klinik zu weit entfernt sei, so Co-Spitzenkandidat Frei. Er forderte für Schleswig-Holstein unter anderem die Wiedereinführung eines Tariftreuegesetzes. Co-Landeschefin Lemke schloss eine Regierungsbeteiligung aus, sollte die Linke den Sprung in den Landtag schaffen.
2: Bei der Kommunalwahl in Niedersachsen zeichnet sich eine höhere Beteiligung als vor 5 Jahren ab. Bis zum Mittag haben knapp 25% der Wahlberechtigten ihre Stimme abgegeben. Aus Hannover, Jannik Wittenberg.
4: Das sind gut 3 Prozentpunkte mehr als zum gleichen Zeitpunkt 2021. Fast 2200 Gemeinde- und Stadträte sowie Kreistage werden heute hier bei uns in Niedersachsen neu gewählt. Dazu kommen rund 400 Direktwahlen. Dabei geht es um Landräte sowie Bürgermeisterinnen und Bürgermeister, unter anderem in Göttingen, Oldenburg, Osnabrück und Hannover. Für einen direkten Wahlsieg brauchen die Kandidaten mehr als 50% der Stimmen. Schafft das keiner, treten die beiden Bewerber mit den meisten Stimmen in einer Stichwahl gegeneinander an. Die findet in 2 Wochen statt, am 27. September.
2: Zum Sport. In der Fußball-Bundesliga gibt es die erste Trainerentlassung. Borussia Mönchengladbach und Eugen Polanski gehen ab sofort getrennte Wege. Uli Schäfer dazu.
5: Überraschend kommt die Trennung nicht nach dem Gladbacher Fehlstart in der Bundesliga. Nach 3 Spielen steht die Borussia mit 0 Punkten und 3 zu 12 Toren am Tabellenende. Im Anschluss an die 0-5 Niederlage in Freiburg hatte Sportchef Ruven Schröder ein Bekenntnis zu Polanski vermieden. Jetzt also die Trennung. Borussia sei und bleibe sein Verein, so Polanski in einer schriftlichen Mitteilung des Vereins. Deshalb tue es so wahnsinnig weh, dass es nun so gekommen sei. Eugen Polanski hatte die Borussia vor fast genau einem Jahr übernommen. Erst als Interimstrainer, dann als Dauerlösung. Die Gladbacher belegten am Ende der Saison Platz 12. Polanski stand schon damals in der Kritik. Am kommenden Samstag trifft Borussia Mönchengladbach auf Mainz. Dann wird der bisherige Co-Trainer Jan-Moritz Lichte die Mannschaft betreuen.
2: In der 2. Fußball-Bundesliga ist Holstein Kiel in Heidenheim zu Gast. Dort haben die Störche zuletzt 2017 gewonnen. Also Zeit, dass sich was ändert. Detlef Lindner, wie schlagen sich die Kieler denn?
6: Also zu 10 haben sie natürlich offensiv wenig Möglichkeiten, aber, und das ist die gute Nachricht, sie halten tatsächlich sehr tapfer kämpfend dieses 0-0 in dieser angebrochenen 77. Spielminute. Hat natürlich auch ein bisschen Glück, ist ja ganz klar, nach dieser gelb-roten Karte 50. Minute, Terkelsen, wiederholtes Foulspiel und dann eben die Möglichkeiten, auch Conte oder ein Kostli oder auch ein Vogt. Und immer wieder im Mittelpunkt, im Brennpunkt, der Torhüter der Störche, Timon Weiner. Und er macht einen klasse Job am heutigen Nachmittag. Aber bitte, das Ganze ist noch nicht überstanden. Heidenheim macht dauerhaft Druck. Gelegentlich dann die Konter der Kieler. Aber die größeren Möglichkeiten hat Heidenheim. Und die Kieler müssen die Konzentration wahren, vielleicht dann auch bis 90 Minuten plus X.
0: Danke dir, Detlef. Wir hören uns pünktlich zur Schlussphase wieder. Hier ist NDR 1 Welle Nord mit dem Wetter für uns in Schleswig-Holstein. 19 Grad in Kiel. Wir kriegen gerade ordentlichen Schauer ab. In Lübeck über 20 Grad auch. Aber es kommt auch schon die Sonne raus, Richtung Nordfriesland zum Beispiel. Aber auch zwischen den ganzen Wolken immer mal wieder ein bisschen Sonnenschein. Ja, dann zieht es auch gleich schon wieder zu. Aber trotzdem, ich möchte die Sonne kurz erwähnt wissen heute. Wir haben es morgen, die meisten meiste Zeit trocken. Ich sehe eigentlich gar keine Schauer, aber ich sehe viel Hochnebel und dicke Wolken morgen. Die Sonne kommt erst so am späteren Nachmittag mit zum Zuge, wenn sie diesen Hochnebel aufgelöst hat. Und ab Dienstag, Mittwoch wieder neue Schauer, aber auch Sonne mit dabei bei um die 20 Grad.
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0: 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Ich habe noch keine Entwarnung, aber ich hoffe, es ist schon vorbei. Aber ich habe noch keine Entwarnung. Deswegen sage ich, Achtung Kinder, auf der A1 Hamburg-Bremen in Höhe Maschener Kreuz. Nach wie vor keine Entwarnung. Es sind da Kinder auf der Fahrbahn. Vorsicht in beiden Richtungen. Ich hoffe, da kommt gleich die Entwarnung. A1 Fehmarn Richtung Lübeck zwischen Scharbeutz und Serez. 6 Kilometer stockend. 20 Minuten brauchen Sie hier länger. Liegt daran, dass im Baustellenbereich ein Fahrzeug liegen geblieben ist. Das wurde jetzt offensichtlich abtransportiert, denn bisher war die Fahrbahn gesperrt. A1 Lübeck Richtung Hamburg zwischen Rheinfeld und dem Kreuzberg der Heide 4 Kilometer stockend. A1 Lübeck Richtung Bremen zwischen Billstedt und Stillhorn dann nochmal 8 Kilometer, 20 Minuten länger. In der Gegenrichtung stehen Sie zwischen dem Maschner Kreuz und Süderelbbrücke auf 6 Kilometern, brauchen hier eine knappe halbe Stunde länger. Die A7 gesperrt, Tunnel Wartungsarbeiten bis morgen früh 5 Uhr Richtung Süden zwischen Schnelsen Nord und Stellingen, Richtung Norden zwischen Volkspark und Schnelsen Nord. Es staut sich Richtung Norden ab Waltershof, Richtung Süden ab Quickborn mittlerweile schon. A7 Richtung Norden, die Ausfahrt Quickborn ist auch gesperrt wegen Bauarbeiten, auch hier staut es sich. A21 Umleitungsstrecke Kiel Richtung Bagdeheide zwischen Schwissel und Bad Oldesloe Nord, 6 Kilometer Stau, sie stehen hier eine Dreiviertelstunde. Die A23 Heide Hamburg macht bei dem Spaß auch mit, auch gesperrt zwischen Eidelstedt und dem Dreieck Hamburg Nordwest wegen Tunnelwartungsarbeiten, auch bis morgen früh 5 Uhr Richtung Süden vor allem stockend. In Kiel sollten jetzt eigentlich langsam die Verkehrsbehinderungen vorbei sein im Bereich des Ostufers, da war ja der Kiellauf. Und an der Elbfähre Glückstadt Bischhafen beträgt die Wartezeit in beiden Richtungen bis zu 2 Stunden. Aktuelle Blitzer gibt es auch noch, einen aber ich auf der A1 zum Beispiel, Richtung Lübeck in der Baustelle vor Bagdeheide, das Ganze bei Tempo 70. Und in Norderstedt auf der Oatby- und Wixtenstraße ist auch noch einer. Genauso übrigens wie auch in Heide-Meldorfer Straße beidseitig beim Baumarkt. Da ist 50 erlaubt. Wenn Sie noch was haben, gern her damit. Geht ganz einfach in der NDR Schleswig-Holstein-App. Mein Name ist Miriam Pede und hier sind die größten Hits für Schleswig-Holstein.

0: Bob Dylan auf NDR 1, Welle Nord, ja, Sonntagnachmittag. Ich mit den schlechten Nachrichten für alle Kiew-Fans. Sie sind ja nur noch zu 10 auf dem Platz und Heidenheim führt jetzt 1-0 in der 85. Minute. Wir sind gleich in der Schlussphase live dabei hier auf NDR 1, Welle Nord.
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0: der Live-Tabelle der zweiten Fußball-Bundesliga steht Holstein Kiel auf dem letzten Platz. Nur noch zu zehnt auf dem Platz, das muss man auch sagen. In Heidenheim liegen sie 0-1 hinten. Wir sind live in der Schlussphase dabei mit unserem Reporter Detlef Lindner.
1: Das ist die Nachspielzeit, die jetzt hier angebrochen ist in Heidenheim. Und das ist 1-0. 3 Minuten werden angezeigt. 1-0, das steht für den FC Heidenheim. Es ist knapp, es ist wackelig. Aber die Kieler, sie haben so klasse verteidigt in der zweiten Halbzeit, nachdem ja Terkelsen gelb-rot gesehen hatte, bei einem Gegenstoß Kaufmann getroffen hat, den eingewechselten Heidenheimer, wiederholtes Foulspiel im Mittelfeld, Bein zu hoch, ja, Brust getroffen, dann kriegst du gelb-rot. Und dann wirklich klasse, diszipliniert gespielt, teilweise junge Spieler bei Kiel von der Bank gekommen, viele Verletzte auf Seiten der Störche, aber diese Chancenflut beinahe gut überstanden, auch wegen Timon Weiner. Klasse, überragender Keeper zwischen den Pfosten von Holstein Kiel. Und dann kam eben diese wiederholte Ecke. Es wurde immer mehr Druck aufgebaut. Föhrenbach per Kopf am langen Pfosten stehend. Und dann macht er tatsächlich auch das 1-0 aus 3 Metern Entfernung. Das war dann keine Kunst mehr, kann sich die Ecke aussuchen. Kaufmann hatte diese Ecke am kurzen Pfosten stehend verlängert. Jetzt nochmal die Kieler, die jetzt versuchen, in diesen letzten Minuten das Kommando zu übernehmen, nochmal was zu versuchen. Eben ein ganz frecher Schuss des 18-jährigen Eigengewächses, eingewechselt worden, Till Wiese. Aber keine Gefahr für Thomas Dähne, der ja auch in Kiel gespielt hat, der Torhüter des FC Heidenheim, der den Ball dann weggefischt hat. Nochmal die Kieler, nochmal Wiese. Hat gedacht, wenn ich es einmal probiere, probiere ich es nochmal. Aber dieser zweite Versuch war deutlich schlechter und weit am Kasten vorbei des FC Heidenheim, der jetzt Zeit hat. Ein 1-0. Das ist nicht überragend. In der ersten Halbzeit hat man sehr, sehr wenig getan für die Offensive. Da hat in der Anfangsphase sogar Kiel die ein oder andere Möglichkeit. Zum Beispiel Ogo, der ausgewechselt wurde, läuft links in den Strafraum rein. Dähne mit einer tollen Fußabwehr. Aber das war es dann auch schon an richtig guten Möglichkeiten für Holstein Kiel, die immer mal wieder ja, gefährlich auftauchten, aber das Ganze eben nicht durchbringen konnten. Die Konsequenz in der Offensive haben vermissen lassen. Es sieht so aus, als würde eben die zweite Niederlage nach 3 Unentschieden dazukommen für Kiel. Und das ist für die Situation natürlich auch für Trainer Tim Walter keine leichte, zumal man eben wirklich von der verletzten Bank her richtig, richtig viel zu tragen hat. Und das lässt sich natürlich nicht so leicht kompensieren. Das ist ganz klar. Da werden die Jungen reingeschmissen. Erfahrene fehlen dann eben. Nochmal der Ball jetzt. Der Kieler aus dem Mittelfeld, fast schon blind in den Strafraum hineingeschlagen. Schöpner kann da klären. Nochmal über die rechte Seite. Versuchen sie nachzusetzen und haben die Möglichkeit zum Ausgleich. Vorbei. Kopfballmöglichkeit nach Flanke von der rechten Seite. Und dann diese riesen Kopfballmöglichkeit in der Mitte. Da kommt einer der Kieler zum Kopfball und legt den Ball dann ganz knapp vorbei am Kasten von Thomas Dähne. Es war eine Riesengelegenheit. Ich meine, das wäre natürlich ungerecht gewesen, aber der Aufwand der Kieler, der imponiert mir ganz enorm. Und jetzt ist dieses Spiel zu Ende. Also letztendlich, nach dieser Chance für Kiel, letztendlich sogar ein bisschen Dusel gehabt noch. Letztendlich und zusammenfassend, aber in der Gesamtheit der Chancen natürlich ein überlegenes Spiel und ein verdientes 1-0 für den FC Heidenheim gegen tapfer kämpfende Kieler.
0: Dankeschön, Detlef Lindner, für uns im Stadion in Heidenheim, gleich im Sport. In 9 Minuten fassen wir alles zusammen und für alle Holstein-Kiel-Fans, es kann uns jetzt nur noch der Bergdoktor retten.

0: Gefühl, Take That mit Patient of NDR 1, Welle Nord, die Titelmelodie zum Bergdoktor. Und ich habe noch was für Ihr gutes Gefühl.
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0: Haven't found what I'm looking for. Und das ist bei Holstein Kiel. 3 Punkte. Hier ist NDR 1, Welle Nord mit dem Sport um 15.30 Uhr. Moin, Rudi.
1: Ja, moin, Miri.
0: Rudi Dautwitz bei mir und wir blicken voraus natürlich auf das Spiel des HSV in Leipzig. Zunächst aber der Blick zurück auf das 0:1 von Holstein Kiel in Heidenheim.
1: Ja, und dabei hat Holstein auch beim Bundesliga-Absteiger gar nicht mal so schlecht gespielt. Detlef Lindner in Heidenheim. Was fehlte am Ende den Kielern zum Punktgewinn?
2: Ein 11. Mann, würde ich mal sagen. Also nachdem Terkelsen in der 50. Minute gelb-rot gesehen hatte und du nur noch zu 10 bist, ich meine, dann fehlt ja was. Ne? Gerade in der Schlussphase, wenn du wie die Kieler so viel gekämpft, so viel gelaufen, so viel investiert hast, schon wieder viel investiert die Kieler. Ja, schon bisher in der zweiten Liga in dieser Saison immer wieder viel investiert und zu wenig bei rausgekommen. Das moniert ja auch Trainer Tim Walter. Und auch heute dann zu 10 wirklich alles gegeben. Ich weiß nicht, meine Fantasie reicht nicht aus, um den Kielern jetzt einen Vorwurf zu machen. Was willst du zu 10 machen? Viele Chancen wirklich auch zunichte gemacht, der Heidenheimer. Ein bisschen Glück gehabt, Timon Weiner im Kasten der Störche. Überragend, das kannst du nicht besser machen. Und wenn dann eben mal ein Tor reingeht, nach der wievielten Ecke auch immer von Föhrenbach aus 3 Metern, ja, dann hast du eben einen übersehen und das passiert. Also das ist natürlich ein bisschen Pech, ein bisschen unglücklich, 0:1 verloren. Aber bitteschön, die Verletzten werden zurückkommen und dann wird es besser.
1: Wir werden sehen. Heute noch hat Cottbus gewonnen, 3:0 in Karlsruhe, hat der BSC 3:1 in Osnabrück. Und die Berliner, die führen auch die Tabelle mit 15 Punkten vor Nürnberg und Heidenheim an. Der FC St. Pauli verbessert sich mit dem gestrigen 1:0-Sieg gegen Wolfsburg auf Platz 9. Holstein Kiel dagegen mit 3 Punkten weiterhin das neue Schlusslicht der zweiten Liga. Ja, und damit in die erste Liga. Dort hat Borussia Mönchengladbach am Vormittag Trainer Eugen Polanski entlassen. Gestern verlor der Tabellenletzte 0:5 in Freiburg. Ja, und den Saisonstart, den hatten sich auch RB Leipzig und der HSV ganz anders vorgestellt. Florian Alp ist für uns in Leipzig. Von einem Krisenduell zu sprechen, das ist vielleicht etwas verfrüht, aber bei beiden Vereinen ist die Stimmung alles, aber ganz sicher nicht gut, oder?
3: Absolut. 2 Niederlagen in Folge bei beiden Vereinen. HSV noch nicht mal mit einem einzigen Treffer und 7 Gegentoren. Schon Leipzig mit einer krachenden Niederlage in der Champions League gegen das neue Team aus Como. Die ersten Sekunden hier in dieser Partie. Wir haben 1:30 gespielt. Die spielen sich viel im Mittelfeld ab. Der Ball läuft jetzt mal zum Torhüter des HSV. Das ist Daniel Heuer-Fernandes, der HSV, angefeuert von 6.000 mitgereisten Fans mindestens, muss man sagen. Es sind aber noch ganz, ganz viele auch in Blau-Weiß-Schwarz so im Stadion rund unterwegs. Es gibt natürlich auch in Leipzig Hamburger Fans. Der HSV mit 4 Veränderungen in der Startelf. Leipzig mit ganzen 5 Wechseln, vor allem auch in der Offensive. Sie wollen das Spiel heute unbedingt gewinnen. Obligatorisch, sagt der Leipziger Trainer.
1: Und von der Bundesliga geht es für uns in die 4. Liga, in die Regionalliga. 20 Minuten vor dem Abpfiff liegt Eintracht Norderstedt 0:3 gegen die 2. des FC St. Pauli zurück und noch keine Tore im Spiel zwischen dem SV Todesfelde und dem Bremer SV. Ja, kein Verlierer, sondern nur Gewinner gab es heute beim Kiellauf. Mehr als 10.000 waren auf den 6 verschiedenen Strecken unterwegs, die meisten von ihnen über die 10,2 Kilometer. Der Kieler Simon Becker, der wiederholte seinen Vorjahreserfolg mit einer Zeit von 32 Minuten und 59 Sekunden. Und bereits zum 6. Mal in Folge triumphierte Julia Kümpers vom LAC Kronshagen 36 Minuten und 9 Sekunden ihre Zeit. Ja, und auf der Kurzstrecke über 5,3 Kilometer, da hat unser Reporter Ole Terwey ein Familienduell verfolgt.
4: Einer aus dem alten Holzener Papa-Sohn-Team war nach dem Rennen ganz schön platt, musste sich erstmal kurz hinlegen. So viel sei verraten, der 11-jährige Moritz war es nicht.
5: Am Anfang lag er vorne, aber dann zum Ende bin ich noch ganz schnell gesprintet und bin dann als erstes ins Ziel gekommen.
4: Kurz danach ist auch Papa Timo Rabe wieder fit und bei Luft.
6: Hey, ich bin mega stolz. Moritz ist letztes Jahr schon mit den 2,3 Kilometer Lauf gelaufen und wir haben halt gesagt, okay, dieses Jahr sind die 5 dran. Ich laufe untrainiert mit, versuche ein bisschen zu ziehen, um ihn da eine gute Position zu kriegen und einfach mal zu schauen, was dieses Jahr drin war.
4: 23 Minuten 5 Sekunden hat er gebraucht. Moritz eben ein bisschen weniger. Stolz sind beide.
5: Weil unsere Familie ist früher schon die ganze Zeit gelaufen und wir wollen das halt weiter führen.
4: Und wie geht's Papa Timo?
6: Es wird besser. Aber ich finde, meine Beine machen gerade richtig zu. Ich brauche gleich mal was zu trinken. Und ich glaube wirklich heute Nachmittag nur Couch.
1: Ja, und dort am besten würde ich vorschlagen, NDR 1 Welle Nord hören, denn wir sind ja gleich wieder in Leipzig beim Spiel des HSV und in einer Stunde auch noch einmal beim Kiellauf.
0: Danke dir, Rudi. Jetzt gucken wir uns das Wetter an für Schleswig-Holstein hier bei uns auf NDR 1 Welle Nord. Und da haben wir noch so ein paar Schauer, die durchziehen. Kann man jetzt nicht leugnen, aber das meiste ist schon durch. Die Schauer kommen runter, vor allem Richtung Lübeck. Da ist so ein Band. Ne? Das ist einmal in Kaltenkirchen, Bad Oldesloe kriegen sie auch was ab. In Neumünster wurden sie gerade nass. Richtung Lübecker Bucht kommt noch was. Da schaue ich jetzt in Kiel, ist schon durch. Da kommt Richtung Laboe noch was runter gleich. Aber ansonsten von Norden her immer trockener. So ein bisschen Sonnenschein mit dabei, bei maximal um die 20 Grad. Das bleibt auch morgen und übermorgen so um die 20 Grad. Morgen trocken, Hochnebel vor allem, nicht so viel Sonnenschein. Und ab Dienstag dann auch schon wieder ein bisschen nasser.
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0: 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Auf der A1 Fehmarn Richtung Lübeck zwischen Scharbeutz und Seretz noch immer 6 Kilometer stocken, 20 Minuten länger. Es dauert es, bis es sich das auflöst. Da ist ein Fahrzeug im Baustellenbereich liegen geblieben. Die A7 Flensburg-Hamburg ist das ganze Wochenende über gesperrt, bis Montag früh 5 Uhr, wegen Tunnelwartungsarbeiten zwischen Schnelsen-Nord und Stellingen Richtung Süden, Richtung Norden zwischen Volkspark und Schnelsen-Nord. Es staut sich. Richtung Norden ab Waltershof, Richtung Süden schon ab Quick. A7 Richtung Norden, die Ausfahrt Quickborn an sich ist wegen Bauarbeiten gesperrt. Auch hier staut es sich. A21 ist die Umleitungsstrecke. Kiel Richtung Bagdeheide auch voll. Zwischen Schwissel und Bad Oldesloe Nord 6 Kilometer stocken, 20 Minuten länger. Die A23 macht bei dem Spaß auch mit. Zwischen Eidelstedt und dem Dreieck Hamburg Nordwest auch wegen Tunnelwartungsarbeiten gesperrt. Bis morgen früh 5 Uhr. Eine Umleitung ist auch hier eingerichtet. Und an den Elbfähren Glückstadt-Wischhafen. An der Elbfähre beträgt die Wartezeit ab Glückstadt bis zu 2 Stunden und ab Wischhafen bis zu 1,5 Stunden. Klar, sind ja alle da, denn die A7 ist ja dicht. So, aktuelle Blitzer noch fix. Auf der A1 Richtung Lübeck in der Baustelle verbackte Heide bei Tempo 70. Norderstedt, Ort-Bernd-Wüchsten-Straße und Osterohrstedt, Hauptstraße beidseitig in Höhe des Bihöftswegs bei Tempo 50. So könnte auch eine KI sprechen. Ich wünsche Ihnen einen schönen Nachmittag mit uns. Wir sind gleich live im Stadion in Leipzig zu gucken, wie der HSV sich schlägt. Haben Sie eine schöne Zeit.

0: 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Vorsicht auf der A25 Hamburg Richtung Geesthacht. Zwischen Neu-Allermöhe West und Bergedorf liegen aktuell Gegenstände. Ja, hier ist NDR1, Welle Nord. Gleich mit den größten Hits von Schleswig-Holstein, von Kamrad und auch von AC/DC. Ja, auch sowas hören Sie hier bei uns auf NDR1, Welle Nord. Und ich hoffe sehr, dass jetzt ein bisschen was abgeht. Auch in Leipzig im Stadion, denn der HSV da zu Gast, bisher ja noch ohne Sieg. Auch für Leipzig läuft es gerade noch nicht richtig rund, muss man sagen. 14 Minuten gespielt für uns im Stadion ist Florian Eib. Und ich frage mich, hast du schon mal ein bisschen was Ordentliches gesehen von beiden Seiten oder wie läuft es bisher?
1: Es ist jetzt besser geworden. Die ersten 5 Minuten, die waren so ein bisschen mau, viel im Mittelfeld. Dann aber eine Chance für den HSV durch Josef Paulsen. An der 16er Kante wird sein Schuss geblockt. In der Folge dann ein Schuss von Leipzig mit Benny Henrichs. Der wird abgefälscht und geht vorbei. Und jetzt gibt es einen Freistoß für RB Leipzig. Von der rechten Seite getreten durch Nationalspieler David Raum. Der erste versandet erstmal. Dann aber der Pass vor den Strafraum. Achtung jetzt für die Hamburger. Der Abschluss von hinten durch Asanoue Draogo. Der wird allerdings auch geblockt aus etwa 20 Metern seinen Abschluss. Aber Leipzig setzt sich jetzt fest an der HSV-Defensivkante. Kommt jetzt mit Antonio Nusa. Die Flanke kommt, Ball wird abgefälscht und dann von Torunariga mit seinen wehenden dunklen Haaren rausgeköpft, mit sehr viel Wucht und ins Aus gegeben. Und so gibt es den Einwurf von der linken Seite. Startphase, die ersten 5 Minuten, die waren so neutral. Danach 5 Minuten sehr gut vom HSV mit 2-3 Annäherungen in den 16er von Leipzig. Und die letzten 5 Minuten, die gehören RB, also ausgeglichen und keine Tore, 0-0.
0: Flo, wenn du jetzt das Spiel schon mal 15 Minuten geguckt hast, was ist dein Tipp heute?
1: Ehrlicherweise würde ich mit Leipzig gehen. Ich schätze ein 3-1. Hamburg macht sein erstes Saisontor.
0: Immerhin, wenn wir schon keine Punkte mitnehmen, mal gucken. Hier ist NDR1 Welle Nord mit den größten Hits für Schleswig-Holstein. Gleich um 16 Uhr spätestens um voll sind wir wieder live im Stadion. Wenn was passiert, natürlich auch vorher.

LR1 für den Nord auf der A1 Richtung Bremen. In der Einfahrt Harburg liegen Gegenstände. Kommen Sie gut an mit uns und mit Christopher, die größten Hits für Schleswig-Holstein. Die hören Sie hier.

0: einmal nicht hingeguckt, schon liegt der HSV 0-2 hinten in Leipzig. Schalten wir natürlich gleich live ins Stadion. Holstein Kiel, da lief es auch nicht richtig gut in der zweiten Fußball-Bundesliga. Und in Niedersachsen sind heute mehr als 6 Millionen Menschen aufgerufen, bei der Kommunalwahl ihre Stimme abzugeben. Auch dazu jetzt mehr in unseren Nachrichten um 16 Uhr mit Peter Vorbeck.
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2: Bei der Kommunalwahl in Niedersachsen zeichnet sich eine höhere Beteiligung als vor 5 Jahren ab. Bis zum Mittag hatten knapp 25% der Wahlberechtigten ihre Stimme abgegeben. Aus Hannover, Jannik Wittenberg.
3: Das sind gut 3 Prozentpunkte mehr als zum gleichen Zeitpunkt 2021. Fast 2200 Gemeinde- und Stadträte sowie Kreistage werden heute hier bei uns in Niedersachsen neu gewählt. Dazu kommen rund 400 Direktwahlen. Dabei geht es um Landräte sowie Bürgermeisterinnen und Bürgermeister, unter anderem in Göttingen, Oldenburg, Osnabrück und Hannover. Für einen direkten Wahlsieg brauchen die Kandidaten mehr als 50% der Stimmen. Schafft das keiner, treten die beiden Bewerber mit den meisten Stimmen in einer Stichwahl gegeneinander an. Die findet in 2 Wochen statt, am 27. September.
2: Nach dem CDU-Wahldebakel in Sachsen-Anhalt steht Kanzler Merz unter Druck. Die CDU war bei dem deutlichen Wahlsieg der AfD auf 17% abgestürzt. CSU-Chef Söder wies allerdings Spekulationen über einen möglichen Wechsel im Kanzleramt zurück. Aus Berlin Ruth Kirchner.
4: Natürlich werde über Personen und Parteien geredet, sagt CSU-Chef Markus Söder der Bild am Sonntag. Aber CDU-Chef und Kanzler Friedrich Merz stehe nach wie vor zu den geplanten Reformen. Und die CDU tue gut daran, zusammenzustehen und sich nicht durch die AfD auseinanderbringen zu lassen. Von der CSU, so Söder, werde es auf keinen Fall einen Kanzlersturz geben. Söder bezeichnete die Abstimmung als größte Denkzettelwahl der deutschen Geschichte. Als Konsequenz daraus fordert er mehr Tempo bei den Reformen. Berlin müsse einen deutlichen Zacken zulegen, sagt Söder. Er nannte die hohen Energiepreise, Sozialmissbrauch und die kalte Progression. Dabei geht es um einen Effekt, bei dem nach Einkommenserhöhungen der Zuwachs ganz oder teilweise durch Inflation und einen höheren Steuersatz aufgezehrt wird.
2: Russland hat seine Angriffe auf Ziele in der Ukraine in der vergangenen Nacht fortgesetzt. Dabei wurden auch Gebiete nahe der Grenze zu Polen beschossen. Nach ukrainischen Angaben wurde unter anderem die Lokomotive eines Personenzuges getroffen. Es sei niemand verletzt worden, hieß es. An Bord hätten sich mehr als 200 Menschen befunden, die mit dem Zug von Kiew aus in die polnische Hauptstadt Warschau fahren wollten. Das ukrainische Außenministerium berichtete außerdem, dass russische Drohnen einen Lastwagen attackiert haben, der sich nur rund 800 Meter von einem Grenzübergang zu Polen entfernt befand. Die Linke in Schleswig-Holstein geht mit Johanna Klitschmüller und Finn-Luka Frey als Spitzenkandidaten in die Landtagswahl im kommenden Jahr. Beide wurden heute auf einer Vertreterversammlung der Partei in Kiel gewählt. Der 25-jährige Frey aus dem Kreisverband Bad Segeberg bekam 94% der Stimmen, die 28-jährige Klitschmüller aus Kiel 75,9%. Zum Sport. In der zweiten Fußball-Bundesliga hat Holstein Kiel am Nachmittag in Heidenheim mit 0-1 verloren. Ein Spielbericht von Detlef Lindner.
5: Pflichtaufgabe erledigt für den FC Heidenheim, aber viel Aufwand betrieben gegen tapfer kämpfende Kieler, die es im zweiten Abschnitt sehr schwer hatten. 50. Minute, Gelb-Rot, Terkelsen, wiederholtes Foulspiel und beim Gegenstoß Heidenheims Kaufmann an der Brust getroffen. Was folgte, war natürlich ein Powerplay. Viele Möglichkeiten für den FC Heidenheim. Überragender Mann bei den Kielern, Timon Weiner. Dann allerdings nach einer Eckballflut in der Schlussphase Föhrenbach zum 1-0 der Führung für Heidenheim reingeköpft. Allerdings in der Nachspielzeit für 10 Kieler noch die Ausgleichsmöglichkeit. Ein Harris Kopfball ging ganz knapp vorbei. Letztendlich ein verdienter 1-0-Sieg für Heidenheim.
2: In Liga 1 ist der Hamburger SV bei RB Leipzig zu Gast und liegt 0-2 zurück. Florian Eib, was ist denn da los?
6: Da das zweite, das war ein richtiges Gastgeschenk, ehrlich gesagt. Ausgerechnet der reinrotierte und 19-jährige Shafiq Nanja, den man vorher schon so ein bisschen aus objektiver Sicht als Schwachstelle identifizieren konnte, ohne ihm dazu nahe zu treten, hat einen Ball verdaddelt und läuft im Spielaufbau in den Fuß rein von Antonio Nusa. Und der norwegische Nationalspieler hat dann freie Bahn in Richtung des Hamburger Tors. Nanja geht sogar noch hinterher, grätscht dann noch und grätscht ausgerechnet Nusa an den Fuß, sodass der Ball mit sehr viel Wucht auf den Kasten drauf kam, aus etwa 10 Metern. Und Heuer Fernandes mit den Fingerspitzen noch dran, konnte aber nichts weiter parieren. Deswegen klares 2:0 für Leipzig, die allerdings jetzt Asanoe Draogo mit Schulterverletzung auswechseln mussten.
0: Danke dir. Hier ist NDR 1 Welle Nord mit dem Wetter für uns in Schleswig-Holstein. Wir sind gleich live wieder im Stadion dabei in Leipzig. Vorher gucken wir uns ein paar Schauer an, ziehen gerade Richtung Ostholstein, auch Richtung Lübeck, beziehungsweise etwas südlich von Lübeck bekommen sie gerade etwas ab. Richtung Ratzeburg sind sie auch gleich mittendrin bei 19 Grad. Und grundsätzlich haben wir es aber meistens schon trocken mit vielen Wolken und ein bisschen Sonne bei um die 18 Grad. Das ist heute so. Morgen ist das quasi die ganze Zeit so. Also trocken, bisschen Hochnebel, mal ein bisschen Sonnenschein, maximal so 18, 19 Grad für die meisten. Ab Dienstag sind auch wieder Schauer mit dabei, aber auch ein bisschen Sonne bei 20 Grad.
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0: 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A1 Fehmarn Richtung Lübeck zwischen Scharbeutz und Seretz. 6 Kilometer stocken, 20 Minuten länger. Die A7 Flensburg-Hamburg, unser Sorgenkind hier an diesem Wochenende, gesperrt bis morgen früh 5 Uhr in beiden Richtungen. Richtung Süden zwischen Schnelsen-Nord und Stellingen, Richtung Norden zwischen Volkspark und Schnelsen-Nord. Es laufen Tunnelwartungsarbeiten. Es staut sich Richtung Norden ab Waltershof, in Richtung Süden ab Quickborn. Die Ausfahrt Quickborn Richtung Norden ist wegen Bauarbeiten auch gesperrt. Auch hier staut es sich. Die A23 macht auch mit zwischen Eidelstedt und dem Dreieck Nordwest. Ebenfalls Tunnelwartungsarbeiten in beiden Richtungen gesperrt bis morgen früh 5 Uhr. Und Richtung Süden stehen sie ab Pinneberg Süd. So, in Kiel eigentlich mittlerweile müsste eigentlich alles ziemlich gut sein. Also es ist noch drin die Meldung wegen des Kiellaufs im Bereich des Ostufers, Verkehrsbehinderungen. Aber ich gehe davon aus, dass das jetzt mittlerweile sich gegeben hat. An der Elbfähre Glückstadt-Wischhafen beträgt die Wartezeit in beiden Richtungen bis zu 1,5 Stunden. Und die aktuellen Blitzer sind zum Beispiel auf der A1 Richtung Lübeck. In der Baustelle vor Magdeheide bei Tempo 40. In Sirksdorf an der Bundesstraße Richtung Süsel, dort dürfen sie 50 fahren. Und in Dingen, das ist Marstraße, ortseinwärts, auch dort sind 50. Mein Name ist Miriam Pede und die größten Hits für Schleswig-Holstein hier auf NDR 1.

0: fast so schön wie das Original von Cat Stevens. Rod Stewart kann es halt auch. The First Cut is the Deepest hier auf NDR 1 Welle Nord. Die größten Hits für Schleswig-Holstein, die hören Sie hier. Und der HSV kann es doch eigentlich auch. Liegt jetzt aber 0-2 in Leipzig hinten. Nun gut, jetzt sind die natürlich auch eine Bank, aber ja auch nicht so gut in die Saison gestartet. Nichtsdestotrotz drehen sie hier offensichtlich auf. Ich frage mal nach im Stadion bei Florian Eib. Was siehst du denn da für ein Spiel? Hat der HSV überhaupt noch mal eine Chance?
1: Ja, jetzt haben sie eine Ecke immerhin und man muss ehrlicherweise sagen, Leipzig hat natürlich, was die Einzelspieler angeht, das bessere Potenzial, da brauchen wir nicht drum herum reden und sie haben letztlich auch eine Einladung bekommen, gerade auch für das 0-2 aus HSV-Sicht, ein kapitaler Fehler im Aufbauspiel vom jungen Verteidiger Nanja, der den Ball herschenkt und in der Folge entsteht eben dieser Treffer. Jetzt aber die Ecke ausgeführt, landet bei Daka, der ist vorm Strafraum und schließt einfach mal ab, wird geblockt. Daka auch eben gerade schon mit dem dritten Torschuss über überhaupt in dieser Partie. Und jetzt der nächste Schuss. Da ist er doch, der vierte. Der HSV ist wieder da, könnte man jetzt singen. 44. Minute. Also 4 Torschüsse haben sie jetzt produziert. Einer aus der Startphase von Yusuf Paulsen, dann eben Daka mit 2 Torschüssen. Einer ging ans Außennetz und dann der aus der zweiten Reihe, etwa 20 Meter. Der kam jetzt, glaube ich, von, jetzt muss ich kurz selbst schauen, auch von Remberg war es, genau. Der den Ball Volley nimmt, aber Martin van der Voort köpft in sein linkes Eck ab. Eine Minute noch, dann eine Nachspielzeit. HSV liegt mit 0-2 trotzdem zurück in Leipzig.
0: Danke dir, Florian. Und wir gucken natürlich gleich mal, was die Halbzeit sagt und ob der HSV dann in die zweite Halbzeit besser reinkommt. Hier ist NDR 1 Welle Nord mit den größten Hits für Schleswig-Holstein. Das hier ist Dr. Hook, Alvaro Soler habe ich aber auch. Freddy ist am Start und die Backstreet Boys. So viele.

0: Ist Dancefield auf NDR 1, Welle Nord, 16.30 Uhr ist es. Damit sind wir natürlich beim Sport mit Rudi Dautwitz hier auf NDR 1, Welle Nord. Moin, mein Lieber.
1: Ja, moin, Miri.
0: Und dieser sportliche Sonntag ist so ein wenig wie das Wetter, also eher trüb aus norddeutscher Sicht, ne?
1: Ja, in der Tat. Fangen wir mal mit dem ersten Sorgenkind an, mit dem Hamburger SV. Dem 0:2 in Dortmund folgte ja zum Saisonauftakt dann das 0:5 am vergangenen Wochenende zu Hause gegen Mainz. Und nun zur Pause 0:2 in Leipzig. Florian Eib ist ja unser Reporter. Florian, ist die Vorentscheidung schon gefallen oder traust du dem HSV noch die Wende zu?
2: Ja, ich will jetzt nicht hier irgendwie Wasser in den Wein kippen, aber für mich die Vorentscheidung ehrlicherweise schon gefallen. Es ist jetzt schwer, sich vorzustellen, dass der HSV sich da erholen kann. Auch wenn sie zuletzt wieder etwas besser daherkamen, ein paar Torschüsse kreiert haben. Sie sind erschreckend zweikampfschwach. 37% der Zweikämpfe gewinnen sie nur. Und dass sie gegen Ende der ersten Halbzeit nochmal richtig gut reinkam, hat eigentlich nur zwei Gründe. Zum einen, dass Leipzig gar nicht die Bewandtnis gesehen, wild draufzustürmen, weil sie ja schon 2-0 führen und nehmen einfach ein bisschen Tempo raus und schauen mal, was so kommt. Und auf der anderen Seite Leipzig auch ein Stück weit geschockt, weil Nationalspieler Asan Uedraogo eine möglicherweise schwere Schulterverletzung hinnehmen musste und ausgewechselt werden musste. Aber in den Verhältnissen, was die Offensivbemühungen angeht, sieht sehr klar aus, diese 2-0-Führung von Leipzig.
1: Florian, alles Gute. Wir sind ja Kummer gewohnt, denn wir kommen jetzt auch gleich zu unserem Sorgenkind Nummer 2 und das ist ja Holstein Kiel. 0:1 in Heidenheim verloren, damit weiterhin sieglos in der zweiten Fußball-Bundesliga. Trainer Tim Walter, der trauerte nach dem Abpfiff vor allem der großen Ausgleichschance von Phil Harris nach.
3: Wir haben alles reingeworfen, ja, in Unterzahl, und dann müssen wir am Ende den Ausgleich machen, egal ob es verdient oder unverdient ist, ist mir wirklich egal, aber den Ball muss er einfach reinmachen und dann steht es 1:1 und dann ist das Ding auch gut.
4: Insgesamt vom Spielverlauf natürlich in der zweiten Halbzeit Heidenheim mit super vielen Chancen, hätte auch 3-4 Tore kriegen können, aber ja.
3: Ist ja normal, wenn du in Unterzahl agierst, glaube ich, ist das völlig normal, ja, dass der Gegner Überwasser hat, aber wir haben uns gut reingeworfen, wir haben alles investiert, wir haben uns dagegen gestemmt, ja, dass du dann von 20 Standardsituationen nicht alles wegverteidigen kannst, ist, glaube ich, normal. Heidenheim ist ein Absteiger, ja, haben vielleicht das Quäntchen Glück, was wir jetzt gerade nicht haben, und darum gewinnen sie dann letzten Endes das Spiel und wir fahren mit leeren Händen wieder nach Hause.
1: Ja, Martin Thiel sprach mit Kiels Trainer Tim Walter. Holstein nun mit 3 Punkten das neue Schlusslicht der zweiten Bundesliga-Tabellenführer ist Hertha BSC nach dem 3:1-Sieg in Osnabrück. Außerdem gewann Aufsteiger Cottbus in Karlsruhe. Ja, ein schlechter Tag war das auch für die Regionalligisten aus Schleswig-Holstein. Eintracht Norderstedt verliert gleich 0:5 gegen die zweite des FC St. Pauli und der SV Todesfeld unterliegt dem Bremer SV mit 0:2. Norderstedt nun auf Rang 9 und Todesfelde auf Rang 13.
0: Kommt ja einiges zusammen heute, Rudi.
1: Ja, aber jetzt wird es besser, versprochen, denn in der Frauenregionalliga, da bleibt Henschitt Ulzburg nach dem 7:3-Sieg im Landesderby über Aufsteiger Hagen Ahrensburg, so ist richtig, an der Tabellenspitze. Ja, und erster Verfolger ist Holstein Kiel nach dem 3:2-Heimerfolg gegen die zweite vom VfL Wolfsburg. Ja, in Kiel wurde heute aber nicht nur Fußball gespielt, sondern in erster Linie ja gelaufen. Mehr als 10.000 waren auf den Straßen der Landeshauptstadt beim Kiellauf unterwegs und über die 10,2 Kilometer war es erneut Julia Kümpers vom LAC Kronshagen, die zum 6. Mal in Folge die schnellste Läuferin war. Heute benötigte sie 36 Minuten und 9 Sekunden.
5: Letztes Jahr hatte ich Glück, da hatte ich sehr, sehr lange eine Gruppe. Diesmal waren wir so nach 2,5 Kilometern aufgesplittet und dann bin ich den Rest alleine gelaufen. Aber das war nicht so schlimm, weil ich hatte eigentlich sehr viele Zuschauer, die dann gute Stimmung gemacht haben und das, ja, ist auch immer super. Dann kann man auch alleine gut laufen. Als Kielerin ist es auf jeden Fall jedes Jahr gesetzt. Also hat schon eine ziemlich hohe Priorität.
0: Zum 6. Mal in Folge, Wahnsinn.
1: Genau, das ist wirklich eine Erfolgsserie und hohe Priorität, hat sie ja gerade angesprochen. Das hat auch bei uns gleich natürlich das Spiel des HSV in Leipzig. Zweite Halbzeit hat gerade begonnen. In etwas mehr als 10 Minuten sind wir dann wieder live im Stadion.
0: Das machen wir und ich hoffe, dass wir da einfach mal einen Glückstreffer landen, so nenne ich das jetzt mal. Danke dir, Rudi, 16.34 Uhr. Fix rüber, der Blick zum Wetter hier für uns in Schleswig-Holstein. Ja, ähnlich trüb, wie Rudi das gerade schon einmal gesagt hat, ist es auch weiterhin. Es gibt auch ein bisschen Sonnenschein hier und da, aber wirklich nicht besonders viel. 18 Grad in Kiel, gerade noch mal nass. Neue Schauer noch mal Richtung Lübecker Bucht unterwegs, aber es wird trockener insgesamt. Morgen halten wir uns trocken, dafür aber bedeckt bei 18 bis 19 Grad.
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0: 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Auf der A7 Richtung Norden in der Ausfahrt Bahrenfeld ein Liegenbleiber. A1 Richtung Lübeck zwischen Scharbeutz und Sereth noch immer 6 Kilometer, stocken 20 Minuten länger. Wieder zurück zur A7, die ist ja gesperrt. In Richtung Süden zwischen Schnelsen Nord und Stellingen. In Richtung Norden zwischen Volkspark und Schnelsen Nord wegen Tunnelwartungsarbeiten. Es staut sich Richtung Norden ab Waltershof, Richtung Süden ab Quickborn. A7 Richtung Norden nochmal. Die Ausfahrt Quickborn ist wegen Bauarbeiten auch gesperrt. Auch hier staut es sich. Die A23 Heide-Hamburg ist zwischen Eidelstedt und dem Dreieck Nordwest gesperrt. Auch hier Tunnelwartungsarbeiten. Auch hier bis morgen früh 5 Uhr. Die B202 Rendsburg-St. Peter-Ording ist gerade zwischen Süderstapel und Seet nach einem Unfall in beiden Richtungen gesperrt worden. Hier hake ich gleich für Sie nach. Dann an der Elbfähre Glückstadt-Bischhafen beträgt die Wartezeit ab Bischhafen bis zu 1,5 Stunden, ab Glückstadt bis zu 1 Stunde. Und die aktuellen Blitzer sind auf der A1 Richtung Lübeck in der Baustelle vor Barg der Heide bei Tempo 40 und in Osterohrstedt, Hauptstraße beidseitig in Höhe des Bihöftwegs. Mein Name ist Miriam Pede, Mietlauf am Start und wir gleich im Stadion. Die größten Hits für Schleswig-Holstein, die hören Sie hier natürlich auch am Sonntagnachmittag.

0: NDR 1, Welle Nord. Und ich habe immer die Leitung direkt zum Studio, vom Studio aus ins Stadion hier bei uns bei NDR 1, Welle Nord. Diesmal jetzt nach Leipzig, da spielt ja der HSV. Und ich habe gerade nur gehört, wie Florian Alp sagte, oh, Kontersituation für Leipzig, das wird jetzt ganz gefährlich. Und dann habe ich nicht mehr zuhören können. Erzähl weiter, Flo.
1: Beinsituation von Leipzig. Klar, die stehen jetzt natürlich tief drin. Nichts passiert vorweg erstmal, also keine Sorge. Es steht weiter 2-0 für RB und nicht höher, muss man an dieser Stelle ja sagen. HSV wird besser. Kommen jetzt mit der Hereingabe von Daka in den 5-Meter-Raum. Und fast, Van der Voort, der Torhüter, muss nachfassen. Fast wäre der eingewechselte Moffi da noch rangekommen. Nochmal zurück auf die Situation von eben. HSV bemüht sich natürlich, sieht jetzt nicht alles rund aus, auch nicht souverän im Aufbauspiel, aber Leipzig lässt schon ein paar Lücken in der Defensive. Und dann kann aber natürlich es passieren, dass der Ball auch mal verloren geht von Hamburger Seite. Und dann kommt eigentlich das Prunkstück von RB Leipzig, zumindest wie sie sich auch selbst identifizieren, nämlich das extrem schnelle Laufen in die gegnerische Hälfte. Und da war es eine 4-auf-1-Situation. 4 Leipziger Spieler auf einen Verteidiger, der da hinten die Übersicht bewahren musste, hat er ganz gut gemacht, hat geahnt, dass der Pass auf die linke Außenbahn kommt und in der Folge kam er dann wieder ins Zentrum reingespielt und es war ja noch ein anderer Verteidiger da, das ist nämlich heuer Fernandes, der Torhüter, zählen wir den nochmal mit dazu. Der ist so ein kleines bisschen rausgelaufen aus seinem Kasten und konnte diese zuletzt genannte Querhereingabe dann noch parieren und bekommen. Insofern nichts weiter passiert, aber vom HSV kommt natürlich trotzdem insgesamt zu wenig. Das ist dann auch eine Qualitätsfrage. Leipzig hat eine hohe Spielerqualität. Sie agieren jetzt auch mit mehr Selbstbewusstsein beim Spielstand von 2-0. Also es muss vieles zusammenpassen, dass es hier für den HSV noch besser laufen kann in dieser Partie. Aktueller Stand, 56 Minuten sind gespielt, 0-2.
0: Danke dir, Florian. Aus norddeutscher Sicht hoffe ich, dass da noch viel zusammenläuft. Wir hören natürlich gleich wieder. Und immer wenn was passiert, sind wir live im Stadion. Dazwischen gibt es die größten Hits für Schleswig-Holstein an einem Sonntagnachmittag. Abgesehen vom Ergebnis läuft eigentlich ganz gut. 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

0: Etwas über 70 Minuten gespielt und der Hamburger SV ist in Leipzig auf der Verliererstraße. Wir schalten jetzt live ins Stadion. Und bei der Kommunalwahl in Niedersachsen zeichnet sich eine hohe Wahlbeteiligung ab. Auch dazu jetzt mehr in unseren Nachrichten. Es ist 17 Uhr und hier ist Peter Vorbeck.
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2: In Niedersachsen haben aktuell noch die Wahllokale für die Kommunalwahl geöffnet. Bereits jetzt zeichnet sich eine höhere Wahlbeteiligung als beim vergangenen Mal vor 5 Jahren ab. Aus Hannover, Jannik Wittenberg.
3: Bis zum Mittag hatten nach Angaben des Landeswahlleiters 24,6% der Wahlberechtigten ihre Stimme abgegeben. Gut 3 Prozentpunkte mehr als vor 5 Jahren. Mancherorts mussten die Wähler allerdings Geduld mitbringen. In Hannover bildeten sich zeitweise Warteschlangen. In der Südstadt soll die Wartezeit nach Informationen von NDR-Reportern bis zu 40 Minuten betragen haben. In Barbis im Kreis Göttingen soll sich die Stimmabgabe nach NDR-Informationen sogar um bis zu eine Stunde verzögert haben. Heute werden fast 2200 Gemeinde- und Stadträte sowie Kreistage gewählt. Dazu kommen rund 400 Direktwahlen. Die ersten Ergebnisse werden frühestens ab 19 Uhr erwartet, zunächst bei den Direktwahlen.
2: CSU-Chef Söder sieht trotz wachsender Kritik an Bundeskanzler Merz derzeit keine Anzeichen für dessen Ablösung. Von der CSU werde ein solcher Schritt jedenfalls nicht ausgehen, sagte Söder der Bild. An die Adresse der Schwesterpartei CDU gerichtet, forderte der CSU-Chef, zusammenzustehen und sich nicht durch die AfD auseinanderbringen zu lassen. Die Linke in Schleswig-Holstein hat heute ihre Spitzenkandidaten für die Landtagswahl bestimmt. Auf Listenplatz 1 wählten die Delegierten mit 75,9% der Stimmen Johanna Klitschmüller aus dem Kreisverband Kiel. Auf Listenplatz 2 Finn-Luca Frey aus dem Kreisverband Segeberg mit 95%. Beide waren vom Landesvorstand unterstützt worden. Vom Parteitag berichtet Balthasar Hüms.
4: In ihrer Bewerbungsrede bemängelte Klitschmüller eine verfehlte Wirtschafts- und Sozialpolitik von Bundes- und Landesregierung. Die Linke müsse sich als Partei für die Benachteiligten in der Gesellschaft positionieren und sich für konkrete Verbesserungen einsetzen, so die 28-Jährige. Sie erklärte außerdem, dass gegen sie seit 4 Jahren ein Strafverfahren laufe, wegen einer Blockadeaktion gegen die Feste Fehmarn-Weltquerung. Sie empfinde es als notwendig, das Richtige zu tun, auch wenn es rechtswidrig sei, so Klitschmüller. Das habe sie in der Vergangenheit getan und werde es in Zukunft wieder tun, denn im Widerstand gegen den aufsteigenden Faschismus werde es nicht darum gehen, ob unsere Handlungen erlaubt waren. Die Linke mache Politik für all diejenigen, denen der Einkauf zu teuer, denen die Miete zu hoch und die nächste Klinik zu weit entfernt sei, so Co-Spitzenkandidat Frei. Er forderte für Schleswig-Holstein unter anderem die Wiedereinführung eines Tariftreuegesetzes. Co-Landeschefin Lemke schloss eine Regierungsbeteiligung aus, sollte die Linke den Sprung in den Landtag schaffen.
2: Das russische Militär führt offenbar verstärkte Angriffe gegen das Schienennetz der Ukraine durch. Ein Zug, der in die polnische Hauptstadt Warschau unterwegs war, wurde nach ukrainischen Angaben nahe der Grenze zu dem EU-Land von einer Drohne getroffen. Verletzte gab es nicht. Wegen einer vorangegangenen Warnung hatten Fahrgäste und Personal den Zug kurz vorher verlassen. An Bord sollen mehr als 200 Menschen gewesen sein. Zum Sport. In der zweiten Fußball-Bundesliga wartet Holstein Kiel weiter auf den ersten Sieg. Statt erhoffter 3 Punkte gab es am Nachmittag in Heidenheim eine 0:1 Niederlage. Holstein-Kapitän Jonas Meffert trauerte anschließend der vergebenen Ausgleichschance von Phil Harris kurz vor Schluss nach.
5: Ich glaube, dass wir auch eine Riesenchance ganz am Ende haben. Man denkt sich, ja, man muss alles reinhauen, alles verteidigen, alles geben, um es möglichst lange offen zu halten. Und ich glaube, genau das haben wir geschafft, weil ich glaube, in der letzten Minute ist es mit einer der größten Chancen vom Spiel. Dann geht es 1:1 aus und dann ist top, aber so ist natürlich unglücklich.
2: In Liga 1 ist der Hamburger SV in Leipzig zu Gast. Die Hamburger liegen 0:4 hinten, Florian Eib. Das war's dann ja wohl, oder?
6: Ja, das war jetzt der Doppelpack, der Doppelschlag. Das tut richtig, richtig weh. Und jetzt ist es eine letzte Viertelstunde wahrscheinlich ein Schaulaufen für die Leipziger. Die haben gerade nach dem 3:0 aus ihrer Sicht schon 4-mal gewechselt und das 4:0 quasi im sofortigen Umkehren. Das hat dann Christopher Nkunku erzielt. Vorher eine tolle Freistoßvariante. Links am Strafraum, Ball wird wird anticken gelassen für Antonio Nusa. Der zirkelt ihn auf den langen Pfosten. Die Hamburger Abwehr passt nicht auf, denn in ihrem Rücken, da steht sich Willi Orban davon, hält das lange Bein rein und drückt ihn über die Linie. Das also das 3:0 zwischenzeitlich in der 72. Minute und dann zwei Minuten später wieder so eine Art Umschaltspiel. Quergeschoben im Strafraum, wo die HSV-Abwehr war, ich kann es nicht sagen. Auf jeden Fall Christoph Nkunku völlig blank, 10 Meter vorm Tor, schiebt ihn dann trocken rechts ins Eck hinein. Das war wohl die Entscheidung, Viertelstunde noch zu spielen, 4:0.
0: Dankeschön, 5:05, hier ist NDR 1, Welle Nord mit dem Wetter für uns
6: hier
0: in Schleswig-Holstein. Jetzt haben wir noch ein paar dicken Schauer Richtung Lübeck bei 18 Grad. Auch was unterwegs Richtung Ostholstein. Aber das sind so die letzten Nachzügler. Richtung Schleswig kriegen sie gleich so ein bisschen Nieselregen noch ab. Aber dann kommt kaum mehr was hinterher. Und dann auch morgen bei uns trocken. Jetzt haben wir so 18, 19 Grad. Das ist auch morgen unsere Temperatur. Die meiste Zeit bedeckt. Ab und an so ein Hochnebel. Ab und an boxt sich die Sonne da auch mal durch. Aber es bleibt eigentlich eher grau in grau. Ab Dienstag dann auch schon wieder schauriger.
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0: 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Auf der A1 Richtung Bremen zwischen Horster Dreieck und Hittfeld ein Liegenbleiber und es sind Leute auf der Fahrbahn. A1 Richtung Lübeck zwischen Scharbeutz und Seretz. 4 Kilometer stocken, 20 Minuten länger. Die A7 ist gesperrt, Flensburg-Hamburg das ganze Wochenende über. Bis Montag früh 5 Uhr, also bis morgen früh 5 Uhr Richtung Süden zwischen Schnelsen-Nord und Stellingen, Richtung Norden zwischen Volkspark und Schnelsen-Nord. Sie stehen ab Waltershof Richtung Norden, ab Quickborn schon Richtung Süden. Die Ausfahrt Quickborn ist Richtung Norden wegen Bauarbeiten gesperrt. Auch hier staut es sich. Die A23 macht bei dem ganzen Zeug auch mit. Auch hier Tunnel, Wartungsarbeiten. Auch hier gesperrt bis morgen früh 5 Uhr zwischen Eidelstedt und dem Dreieck Nordwest in beiden Richtungen. Und dann an der Elbfähre Glückstadt-Wischhafen beträgt die Wartezeit ab Wischhafen bis zu 1,5 Stunden und ab Glückstadt bis zu 1 Stunde. Aktuelle Blitzer sind heute auf der A1 Richtung Lübeck in der Baustelle vor Bargteheide bei Tempo 40 und in Norderstedt Oatby und Wixtenstraße genauso wie in Dingen im Marstraße ortseinwärts. Dort sind 50 erlaubt. Kommen Sie gut an.
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0: Ich wünsche Ihnen einen schönen Sonntagabend, auch wenn ich jetzt das hier noch verkünden muss. Jetzt steht es mittlerweile 5:0 für Leipzig gegen den HSV. Innerhalb von, ich glaube, 5 Minuten haben die 3 Tore kassiert. Wir schalten trotzdem rüber ins Stadion. Das Elend hören wir uns an. Vielleicht ja auch schon mit einem kleinen Hoffnungsschimmer gleich hier bei uns. Davor die größten Hits für Schleswig-Holstein. Die hören wir uns an.

0: NDR 1, Welle Nord mit Charles und Eddie. Would I Lie to You könnte ich die ganze Zeit rauf und runter hören. Lieb ich noch immer. Die größten Hits für Schleswig-Holstein, die hören Sie hier. Und ich frage mich, ob überhaupt noch 22 Mann auf dem Platz sind in Leipzig oder ob einfach 11 gegangen sind. Es steht 0-5 aus Sicht vom HSV. Florian Eib, ja, ich höre dich schon stöhnen quasi im Hintergrund.
1: Kann man im Endeffekt so zusammenfassen. Ja, sie sind noch da. Aber sie haben schwere Beine. Es ist ja das passiert, was man vielleicht vermuten konnte. Leipzig hat sich hier gesund geschossen, kann man sagen. Auch Leipzig ja zuletzt mit 2 Pflichtspielniederlagen. Da kam der HSV genau richtig. Die Abwehrschwäche auch heute wieder eklatant bei den Rothosen. Das hat sich in der ersten Halbzeit, zumindest mal in den ersten 10 Minuten, noch ganz gut ausgesehen. Dann so ab der 12. Minute geäußert. Da dann die ersten Angriffsbemühungen. Der Schuss von Leipzig ging noch daneben. 17. Minute, dann das 1-0. Dann der kapitale Abwehrfehler in der 28. Minute durch Nanja, der den Ball verliert. Und Nusa kann allein aufs Tor zu laufen zum 2-0. Halbzeit wieder 0-2 der Rückstand aus Sicht vom HSV. Und dann 6 Minuten in der zweiten Halbzeit, die das fast zum Überlaufen brachten. 72. Minute, ein gut verwerteter Freistoß. 74. Minute, so eine Art Umschalt-Konterspiel, nachdem Leipzig 3-mal gewechselt hatte. Da war die Abwehr völlig desorientiert vom HSV. Und auch das 5-0, das war dann ein Sololauf über die rechte Außenbahn. Also Leipzig hat immer wieder sehr, sehr viel Platz am Strafraum, so wie jetzt auch mit Brian Gruda, zirkelt den Ball über den Kasten in der 89. Minute. Und das darfst du ihnen eben nicht lassen. Du darfst RB Leipzig nicht viel Platz lassen in den gefährlichen Zonen. Das kriegt der HSV auch heute wieder nicht in den Griff. Und deswegen steht es eigentlich auch folgerichtig 5-0 für Leipzig. Auch wenn man sagen muss, die haben sehr effektiv am Ende agiert. Enttäuschend für den HSV auch am heutigen Nachmittag wieder.
0: Sind das 0-12 Tore oder habe ich gerade falsch geguckt?
1: Das ist richtig. 0-12 Tore und 0 Punkte.
0: Gut. So, danke dir, Florian. Wir machen weiter mit den größten Hits für Schleswig-Holstein. Ehrlich gesagt spare ich mir heute jetzt die Schlussphase. Ich mache einfach jetzt Musik. Und zwar den größten Sommerhit in diesem Jahr. Den hören Sie jetzt hier bei uns auf NDR 1, Welle Nord.

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0: 17.30 Uhr noch einmal zum Sport mit Rudi Dautwitz an diesem tragischen Sonntagnachmittag. Moin Rudi.
1: Wir halten durch. Moin Miri.
0: Ja, auf die Tabelle sollten Sie heute nicht gucken als Fußballfan. Also auch nicht als Fan von Holstein Kiel, auch nicht als Fan vom HSV, kann ich Ihnen sagen. Beide Vereine, hören Sie jetzt einmal nochmal bei mir, stehen ganz unten auf Platz 18.
1: Genau so ist es. Die Hamburger, die warten nach dem 0:5 bei RB Leipzig ja auch nicht nur auf den ersten Punkt, sondern auch noch auf das erste Tor, das sie irgendwann ja mal schießen sollten. Florian Eib in Leipzig, was fehlte denn dem HSV heute? Die Klasse, die Einstellung oder etwa beides?
2: Die Klasse, würde ich mal sagen, was die Abschlüsse im Speziellen angeht, sinnbildlich in der Mitte der zweiten Halbzeit. Uadi aus 10 Metern, eine super Schussposition, rechter Torpfostenhöhe, dann verzieht er den mit dem linken Fuß und wird zu so einem Holperball, der rechts neben den Kasten geht. Das ist einfach schade, da fehlte Abschlussqualität auf jeden Fall. Am Ende fehlt auch ein kleines bisschen das Glück, denn der Ball war ja im Tor gewesen in der Nachspielzeit. Das war ein guter Spielzug über die rechte Außenbahn, aber minimal Abseitsentscheidung. Insofern zählte das eine Ding, was da im Netz zappelte, dann nicht und so zieht sich das heute durch. Das war natürlich ein ganz bitterer Nachmittag. Jetzt haben sich gerade die HSV-Spieler vom Platz getrollt, haben sich vorher trotzdem nochmal mit ihren Fans eingeschworen. Es ist der schwächste Bundesliga-Start in der Geschichte des HSV. Wie letzte Saison 0 Tore nach 3 Spielen. Aber sie sind nie abgestiegen, wenn es 3 Niederlagen zu Saisonbeginn gab. Das ist die gute Nachricht.
0: Ich glaube, ein bisschen Hoffnung gemacht am Ende.
1: Genau, man kann immer was Positives auch noch finden. Auch nach einem 0:5 und nun 0:12 Toren und 0 Punkten. Und
0: jetzt hör auf!
1: 18. Ja, Borussia Mönchengladbach mit einem ähnlichen Fehlstart. 3:12 und ebenfalls 0 Punkte auf der Habenseite. Und deswegen hat die Borussia heute Trainer Eugen Polanski entlassen. Der dritte Spieltag, der endet dann heute mit dem Duell zwischen Aufsteiger Elversberg und Meister Bayern München. Da ist gerade der Anpfiff ertönt. Ja, und damit zum norddeutschen Sorgenkind Nummer 2. Denn in der zweiten Bundesliga, da gibt es nach dem 1:0 des FC St. Pauli gestern Abend gegen Wolfsburg nur noch einen Verein ohne Sieg. Und das ist Holstein Kiel. Heute verlor Holstein in Heidenheim mit 0:1. Aber immerhin, unser Reporter Detlef Lindner, der hat eine Kieler Mannschaft gesehen, die nicht wie ein Abstiegskandidat auftrat.
3: Vorwürfe sind nach dieser knappen Niederlage beim FC Heidenheim wahrlich nicht angebracht. Besonders nach der etwas unglücklichen gelb-roten Karte kurz nach der Pause für Terkelsen kämpften die stark ersatzgeschwächten Störche lange erfolgreich in der Abwehr. Harris hatte in den Schlusssekunden gar mit seinem Kopfball aus kurzer Distanz die Riesenchance zum 1:1 Ausgleichball. Ging aber knapp vorbei und Trainer Tim Walter ärgerte sich.
4: Wir haben alles reingeworfen in Unterzahl und dann müssen wir am Ende den Ausgleich machen, egal ob es verdient oder unverdient ist.
3: Herausragender Mann, Torhüter Timon Weiner, der lange die Null festhielt. Es war schließlich eine der vielen Eckbälle der Gastgeber in der Schlussphase, der den Kielern einen Punkt kostete. Föhrenbach köpfte am langen Pfosten stehend zur Entscheidung im 1:0 ein. Kiels Trainer Tim Walter.
4: Wichtig ist für mich nur, ja, dass wir die Kontrolle nicht verlieren und das haben wir verloren. Dadurch, dass wir die gelb-rote Karte gekriegt haben und ja, und da müssen wir einfach ansetzen, dass wir mehr Konsequenz haben in unseren Aktionen und ein bisschen die Naivität ablegen.
1: Ja, und die nächste Gelegenheit dazu bietet sich dann am Sonnabend im Heimspiel gegen Osnabrück. Der Aufsteiger, der unterlag heute Tabellenführer Hertha BSC mit 1:3. Außerdem gewann Cottbus in Karlsruhe mit 3:0. So, und jetzt in die Handball-Bundesliga. Dort wartet der HC Hamburg, da sind wir wieder dabei, noch auf den ersten Saisonsieg. Heute im Heimspiel gegen Göppingen kann das Warten aber ein Ende haben, oder Jan Möller?
5: Ja, ob das klappt, das ist eine gute Frage. Die stellen sich hier alle in der Halle. Gerade hat die zweite Halbzeit begonnen und es ist ganz eng. Hamburg führt mit 16:15 in der ersten Hälfte. Da waren sogar schon 4 Tore Vorsprung, weil die Abwehr gut stand, weil nach vorne Tempo drin war. Also den Ausfall von Spielmacher Moritz Sauter, der ja mit einem Kreuzbandriss lange fehlen wird, den hat der HC Hamburg erstmal gut weggesteckt. Aber so nach 20 Minuten, da haben sich dann auch Fehler eingeschlichen, Ballverluste. Die Göppinger waren dann auch drin im Spiel, obwohl sie auch Verletzungspech hatten. Regler und Schiller mussten schon raus in diesem Spiel, aber es ist alles offen. 16:15 für Hamburg.
1: Ja, und wir schauen auf die Tabellenspitze und das macht zumindest Spaß in der Handball-Bundesliga, denn mit jeweils 8:0 Punkten stehen dort Flensburg vor Kiel und vor Magdeburg. Der Titelverteidiger, der besiegte heute Schlusslicht Wetzlar mit 38:30. Und dann noch zum Abschluss ein Blick zur Basketball-WM der Frauen nach Berlin. Da läuft gerade das Spiel um Platz 3 und die deutsche Mannschaft hat noch die Chancen, ja, dieses Spiel zu gewinnen, denn sie liegt gegen Spanien nach 2 Vierteln nur knapp mit 36:40 zurück.
0: Okay. Das brauchen wir jetzt aber auch nach dem Tag. Danke dir, Rudi. Hab einen schönen Feierabend. Ein kurzer Blick aufs Wetter hier in Schleswig-Holstein. Ein paar Schauer sind noch unterwegs, kriegen Sie eventuell noch ein bisschen was ab. Kommt nicht wirklich mehr viel runter, aber Sie haben es jetzt einmal gehört. Richtung Lübeck zum Beispiel ist ein bisschen was unterwegs. Auch Sie in Mölln bzw. gleich in Trittau werden noch mal nass. Bisschen Sonnenrichtung ist zu hoch bei 18 Grad. Morgen sind die Schauer weg, dafür dicke Wolken. Ab und an auch noch dieser Hochnebel. Da kann die Sonne sich ab und an mal durchsetzen. Die meiste Zeit bleibt es eher grau in grau, würde ich schätzen. Das Ganze bei auch 18, 19 Grad.
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0: 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Vorsicht auf der A1 Richtung Bremen zwischen dem Horster Dreieck und Hittfeld. Ein Liegenbleiber, die Leute sind auf der Fahrbahn. A1 Fehmarn Richtung Lübeck zwischen Scharbeutz und Seretz. 4 Kilometer stocken, 20 Minuten länger. A7 Flensburg-Hamburg, unser Sorgenkind an diesem Wochenende, gesperrt. Richtung Süden zwischen Schnelsen Nord und Stellingen. Richtung Norden zwischen Volkspark und Schnelsen Nord. Soll aber so sein, es laufen Tunnelwartungsarbeiten. Das Ganze bis morgen früh 5 Uhr. Es staut sich in Richtung Norden ab Waltershof, in Richtung Süden ab Quickborn. Richtung Norden ab Quickborn, die Ausfahrt Quickborn ist wegen Bauarbeiten gesperrt. Auch hier staut es sich. Die A23 Heide-Hamburg macht auch mit bei dem Spaß. Zwischen Eidelstedt und dem Dreieck Hamburg-Nordwest in beiden Richtungen Tunnelwartungsarbeiten bis morgen früh 5 Uhr. Dann in Kiel behindert bis ca. 21 Uhr eine Demo den Verkehr in der Innenstadt und an der Elbfähre Glückstadt-Wischhafen beträgt die Wartezeit ab Wischhafen bis zu 1,5 Stunden und ab Glückstadt sind es bis zu 1 Stunde. Aktuelle Blitzer Heide-Meldorfer Straße beidseitig beim Baumarkt 50 dürfen Sie da und in Osterohrstedt Hauptstraße beidseitig in Höhe des Biehöftwegs auch da 50. Die größten Hits für Schleswig-Holstein, die bekommen Sie bei uns. Mein Name ist Miriam Pede und hier ist NDR 1.

0: Ja, das ist auch eine Hymne, ne? Barclay James Harvest mit Hymnen hier bei uns auf NDR 1 Welle Nord. Und großes Kinofest heute noch bei uns in Schleswig-Holstein auch. Alle Kinos, alle Filme nur für 5 Euro. Machen viele Kinos auch tatsächlich mit, aber großes Kino auch, wenn sie zu Hause auf der Couch bleiben, denn ab 19.30 Uhr natürlich das Schleswig-Holstein-Magazin und dann gibt es ja auch den neuen Tatort im Ersten, selbstverständlich um 20.15 Uhr. Aber erstmal gucken wir uns an, was im Schleswig-Holstein-Magazin läuft. Alle Geschichten aus Schleswig-Holstein für Sie da zusammengefasst und moderiert das Ganze heute Abend von Christopher Scheffenmeier und von Julian Kraftzig. Moin!
1: Hallo Miri!
0: Wie war dein Klassentreffen?
1: So, was du alles hast. Dir darf man nichts erzählen.
0: Du hast mir das gar nicht erzählt. Ich weiß alles.
1: Das war xx Jahre Abi. Ich verrate nicht, wie viele, weil das wirft nicht so ein gutes Licht auf mich.
0: Sprengt den Rahmen.
1: Das war sehr cool, weil ich doch viele nette

0: Gespräche geführt habe mit Menschen, die ich tatsächlich wirklich jahrzehntelang nicht gesehen habe. Und das war aber total nett. Und wir haben auch die Schule noch besucht, die alte, und hatten unseren alten Biolehrer, der noch lebt. Und der hat uns da rumgeführt. Und das war total interessant. Dann waren wir in unserem alten Klassenraum und auch in dem blauen Salon im Keller, wo manchmal Klausuren geschrieben wurden. Da ging mir auch direkt die Düse. Ich so, nein, ich will nicht hin.
1: Oh, war cool. Ja, ihr hattet einen extra Raum, wo ihr die Klausuren geschrieben habt?
0: Ja, manchmal. Das war eigentlich ein Theaterraum, aber so ganz manchmal wurden da Klausuren geschrieben. Das war der blaue Salon. Das klingt schon übel, oder?
1: Ja.
0: Ja, das war grauenhaft.
1: Also für ein Theater klingt es schön, aber...
0: Man konnte schlecht abschreiben. Aber
1: deswegen war euer Jahrgang da sehr oft.
0: Genau.
1: Immer der Kraftige ist dabei, wir müssen wieder in den blauen Sonnen.
0: Guck mal, jetzt haben wir gar nicht über die Sendung heute Abend gesprochen. Jetzt ist die Zeit schon um, aber ich verrate noch so viel. Wir haben auf jeden Fall einen Schauspieler aus Süderbrarup, den man nicht unbedingt vom Namen kennt, aber vor allen Dingen, wenn Sie ihn sehen heute Abend. Und das ist auch unsere Zeitreise. Da beleuchten wir zum einen Süderbrarup und vor allen Dingen diesen berühmten Schauspieler, dessen Namen ich nicht nenne, damit Sie einschalten heute Abend und überrascht sind.
1: Oh, das ist ein guter Teaser. 19.30 Uhr läuft Ihr Schleswig-Holstein-Magazin. Ich wünsche Ihnen einen schönen Abend mit NDR 1 Welle Nord.

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0: Das war nix vom HSV heute. 0-5 in Leipzig verloren. Und bei der Kommunalwahl in Niedersachsen wird mit Spannung das Abschneiden der AfD erwartet. Das sind zwei der Themen. Jetzt in den Nachrichten um 18 Uhr mit Peter Vorbeck.
1: Moin.
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3: Bei der Kommunalwahl in Niedersachsen schließen in diesen Minuten die Wahllokale. Es zeichnet sich eine höhere Wahlbeteiligung ab als noch vor 5 Jahren. Vor allem das Abschneiden der AfD wird nach ihrem jüngsten Erfolg im Nachbarland bei der Landtagswahl in Sachsen-Anhalt mit Spannung erwartet. Aus Hannover Torben Hildebrandt.
4: Vor 5 Jahren lag die AfD in Niedersachsen auf Kreisebene noch bei 4,6%. Dieser Anteil dürfte deutlich steigen. Aber traditionell sind CDU und SPD in den niedersächsischen Kommunen sehr stark verankert. Auch die Grünen und die vielen Wählergemeinschaften kämpfen um Mandate. Fast 2200 Gemeinde- und Stadträte und Kreistage werden heute gewählt. Dazu gibt es auch rund 400 Direktwahlen. Da geht es um Bürgermeister und Bürgermeisterinnen und um die Landräte. Wichtig ist diese Wahl auch, weil Bürgerinnen und Bürger sehr großen Einfluss haben, was bei ihnen vor der Haustür passiert. Straßenlaternen, Feuerwehrhäuser, Kindergärten oder der Umgang mit Windrädern. Alles Themen, die vor Ort von Kommunalpolitikern entschieden werden.
3: Die Landesbischöfin der Nordkirche, Kühnbaum-Schmidt, geht zum 1. Oktober kommenden Jahres mit 63 Jahren in den vorzeitigen Ruhestand. Der Antrag sei gestellt und genehmigt worden, teilte die Nordkirche nach einer Tagung der Kirchenleitung mit. Hintergrund sind offenbar Überlegungen zum Umbau der Führungsebene der Nordkirche, deren Mitgliederzahl in den letzten 10 Jahren von 2,1 Millionen auf 1,6 Millionen gesunken ist. Die Nordkirche steht angesichts des Mitgliederschwundes unter Spardruck. Medienberichten zufolge wird die Abschaffung des Amtes des Landesbischofs erwogen. Künftig könnten demnach die 3 Bischöfe in den Sprengeln Schleswig und Holstein, Hamburg und Lübeck sowie Mecklenburg und Pommern künftig die bischöflichen Aufgaben gemeinsam wahrnehmen. SPD und Grüne in Hamburg fordern ein Verbot von künstlichem Motorlärm bei E-Autos. Mit einer Bundesratsinitiative wollen sie Hersteller dazu verpflichten, auf zusätzliche Soundgeneratoren zu verzichten. Oliver Wuttke dazu.
5: Bei niedrigem Tempo machen E-Autos fast gar keine Geräusche. Deshalb ist seit 5 Jahren ein künstlicher Motorsound vorgeschrieben, um Fußgänger und Radfahrer zu warnen. Manche Hersteller wie VW oder Porsche gehen aber darüber hinaus. Sie bieten Systeme, die auch bei hohem Tempo ein emotionales Sounderlebnis bieten sollen und zum Beispiel den Klang eines Verbrenner-Sportwagens imitieren. Das macht einen wesentlichen Vorteil der E-Mobilität zunichte, findet Grünen-Verkehrsexpertin Rosa Domm. Denn Hamburg verfolge das Ziel, die Lärmbelastung im Straßenverkehr zu senken. Laut Umweltbehörde sind mehr als 140.000 Menschen in Hamburg durch Straßenlärm stark belastet oder im Schlaf gestört. Deshalb soll Hamburg sich beim Bund dafür einsetzen, dass E-Auto-Hersteller künftig keine zusätzlichen lauten Geräusche einbauen dürfen. Am Mittwoch soll die Bürgerschaft über den Antrag von SPD und Grünen entscheiden.
3: Zum Sport. In der Fußball-Bundesliga ist der Hamburger SV am Nachmittag in Leipzig mit 0-5 untergegangen. Ein Spielbericht von Florian Eib.
6: Die einen schießen sich gesund, die anderen sind nun doch in der Krise drin. Leipzig demontiert den HSV 1-0 durch Gomez in der 17. Spielminute. Das 2-0 durch einen Abwehrfehler des HSV. Aufbaufehler durch Antonio Nusa in der 28. Und das 3-0 für RB Leipzig, das fiel etwas später. Hamburg hatte eine bessere Phase zu Beginn der zweiten Hälfte. 3-0 Willi Orban in der 72. Minute. 74. dann Christoph von Kunku mit dem 4-0 und das 5-0 den Deckel drauf machte Romulo in der 77. Minute. Leipzig rutscht auf Tabellenplatz 4 und am Tabellenende, da ist der HSV mit 0 Punkten und 0-12 Toren.
3: In der zweiten Liga hat Holstein Kiel am Nachmittag in Heidenheim mit 0-1 verloren. Und noch eine Meldung von der Formel 1. Mercedes-Pilot Kimi Antonelli hat den großen Preis von Spanien gewonnen und seine Führung in der WM ausgebaut. Der 20-Jährige setzte sich am Nachmittag vor Max Verstappen im Red Bull und Lando Norris im McLaren durch. Für Antonelli war es bereits der 8. Saisonsieg im 14. Rennen.
0: Es ist 18:04 in der 1-Welle Nord. Das Wetter für uns in Schleswig-Holstein. Ja, mal ein bisschen dichter bewölkt, mal weniger dicht bewölkt. Ab und zu Schauer sind möglich. Es ist im Moment noch relativ mild. Die Küsten fahren ordentlich Wind auf. Heute Nacht ist es meistens trocken bei minimal 8 Grad. Morgen dann Sonnenwolken im Wechsel bei bis zu 19 Grad. Der Wettertrend bringt uns Dienstag noch öfter mal einen Schauer bei bis zu 24 Grad. Mittwoch ist es trockener, aber etwas kühler dann.
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0: 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A1, Fehmarn Richtung Lübeck zwischen Scharbeutz und Seretz. 4 Kilometer stockend, 20 Minuten brauchen Sie hier länger. Die A7 Flensburg-Hamburg ist in Richtung Süden zwischen Hamburg-Schnelsen-Nord und Stellingen sowie in Richtung Norden zwischen Volkspark und Schnelsen-Nord wegen Tunnelwartungsarbeiten bis Montag früh gesperrt. Dadurch staut es in Richtung Norden ab Waltershof und in Richtung Süden ab Quickborn. Eine Umleitung ist eingerichtet. A7 Hamburg Richtung Flensburg, da ist die Ausfahrt Quickborn wegen Bauarbeiten gesperrt, dadurch staut es sich. Und A23 Heide-Hamburg ist zwischen Eidelstedt und dem Dreieck Hamburg-Nordwest in beiden Richtungen wegen Tunnelwartungsarbeiten bis Montag ca. 5 Uhr gesperrt. Auch da ist eine Umleitung eingerichtet. Im Kreis Steinburg ist die Bokeler Straße Höhe Dorfstraße nach einem Unfall in beiden Richtungen gesperrt. Und in Kiel behindert bis ca. 21 Uhr in der Innenstadt eine Demo den Verkehr. Dann haben wir noch die Elbfähre Glückstadt-Wischhafen. Da beträgt die Wartezeit ab Glückstadt im Moment bis zu einer Stunde. Ich wünsche Ihnen eine gute Fahrt.
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0: Mit auf jeden Fall richtig guter Musik und mit mir, ich bin Nathalie Werkle. Jetzt haben wir zum Beispiel eine Stimme, die ist irgendwo anzusiedeln zwischen Samt und Sandpapier. Ein Mann, der auch schön zum Angucken war, aber noch schöner zum Anhören. Terence Trent D'Arby, Sign Your Name.
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Der schwärmt offenbar für die Band Tears for Fears. Im Frühjahr hat er Everybody Wants to Rule the World live bei BBC Radio gecovert und Tears for Fears waren begeistert. Und jetzt revanchiert sich Harry auch nochmal ganz doll auf ganz, ganz großer Bühne, denn er geht ja auf Tour, kommt unter anderem ja auch nach Deutschland. Und bei seinen 3 Abschlusskonzerten 2027 im Wembley Stadion sind Tears for Fears seine Special Guests mit auf der Bühne. Leider, leider, leider nicht bei den Deutschlandkonzerten. Schade, ich hätte mir dann sofort Tickets geholt. Das wäre so groß gewesen. Harry Styles und diese Jungs hier, Tears for Fears. Mega, mega. Tears for Fears, Everybody Wants to Rule the World. 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Ich wünsche Ihnen einen richtig schönen Sonntagabend mit uns.

0: Es ist 18.30 Uhr in der R1 Welle Nord. Das Wetter für uns in Schleswig-Holstein, das ist relativ bewölkt. Ab und zu gibt es kleine Wolkenlückchen noch. Es kann immer mal wieder einen kleinen Regenschauer geben, aber nichts Durchgängiges. An der Küste ist es ziemlich windig bis stürmisch. In der Nacht bleibt es meistens trocken bei minimal 8 Grad. Morgen gibt es dann maximal 19 Grad. Dazu ist es oft sonnig, im Wechsel mit lockeren Wolken. Der Wettertrend schickt uns Dienstag öfter mal einen Regenschauer bei bis zu 24 Grad. Mittwoch wieder trockener, aber ein bisschen kühler.
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0: 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A1 Fehmarn Richtung Lübeck zwischen Scharbeutz und Seretz. 4 Kilometer stockend. Hier brauchen Sie eine knappe halbe Stunde länger. Die A7 Flensburg-Hamburg ist in Richtung Süden zwischen Hamburg-Schnelsen-Nord und Stellingen und in Richtung Norden zwischen Volkspark und Schnelsen-Nord wegen Tunnelwartungsarbeiten bis morgen früh gesperrt. Dadurch staut es in Richtung Norden ab Waltershof und in Richtung Süden ab Quickborn. Hier ist eine Umleitung eingerichtet. Gebaut wird auch auf der A7 Hamburg Richtung Flensburg. Deswegen ist die Ausfahrt Quickborn gesperrt und es staut sich auch dadurch. Die Bauarbeiten gehen auch los auf der A23 Heide Hamburg. Das zwischen Eidelstedt und dem Dreieck Hamburg Nordwest. In beiden Richtungen wegen Tunnelwartungsarbeiten bis morgen ca. 5 Uhr früh gesperrt. Auch da ist eine Umleitung eingerichtet. Im Kreis Steinburg ist die Bokeler Straße Höhe Dorfstraße nach einem Unfall immer noch in beiden Richtungen gesperrt. Und in Kiel behindert bis ca. 21 Uhr in der Innenstadt eine Demo den Verkehr. Gerade noch ganz aktuell reingekommen. Vorsicht bitte auf der A23 Heide Richtung Hamburg. Zwischen Itzehoe Nord und Itzehoe Mitte liegen Gegenstände. Ich wünsche Ihnen eine gute Fahrt.
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0: Ich bin Nathalie Werkle und freue mich sehr, dass Sie dabei sind. Stuck with You klingt nach einer perfekten Liebeserklärung. Aber die Frau, die Huey Lewis zu dem Song inspiriert hat, die war von Stuck with You weniger begeistert. Sie mochte den Song gar nicht. Dem Rest der Welt ging es zum Glück anders. In den USA zum Beispiel stand Stuck with You 1986 3 Wochen auf Platz 1 der Charts. Und auch bei uns war es in den Top 20. Huey Lewis on the News, Stuck with You, habe ich jetzt für Sie.
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0: Der 80er-Hit Clouds Across the Moon spielt im Jahr 2085. Eine Frau versucht über eine intergalaktische Telefonistin ihren Mann Flight Commander auf dem Mars zu erreichen. Ist dort wegen eines Krieges stationiert und sie sitzt mit den Kindern auf der Erde und vermisst ihn. Also alles wie immer quasi. Mitten im Gespräch wird die Verbindung gestört und bricht schließlich ganz zusammen. Ja, 1985, als die Ra-Band den Song rausgebracht hat, da klang das nach ziemlich überdrehter Zukunftsmusik. 2026 ist das zumindest teilweise Realität, denn die NASA simuliert gerade bei ihrer Mars-Langzeitmission, wie Kommunikation zwischen der Erde und dem Mars funktionieren würde. Eine Nachricht kann je nach Position 3 bis 23 Minuten pro Strecke brauchen, also ein normales Telefongespräch wäre wohl unmöglich. Und wenn die Sonne sich zwischen Erde und Mars stellt, können Funkverbindungen tatsächlich massiv gestört oder zeitweise unterbrochen werden. Wow, also komplett aktuell und inhaltlich richtig, die Ra-Band Clouds Across the Moon.
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1: Um 19 Uhr mit Wolfgang Berger. Niedersachsen hat heute neue Räte und Kreistage sowie viele Bürgermeister und Landräte gewählt. Die Wahllokale waren bis 18 Uhr geöffnet. Aus der NDR Nachrichtenredaktion Karin Busche.
2: Es sieht so aus, dass die Wahlbeteiligung bei diesen Kommunalwahlen höher war als 2021. Nach Angaben der Landeswahlleitung hatten am späten Nachmittag mehr als die Hälfte der Wahlberechtigten ihre Stimme abgegeben. Also etwa 7% mehr als vor 5 Jahren. Die Wähler mussten zum Teil Geduld mitbringen wegen langer Warteschlangen. In Hannover zum Beispiel in der Südstadt mussten die Wähler nach NDR-Informationen bis zu 40 Minuten anstehen. In Barbis im Kreis Göttingen soll sich die Stimmabgabe sogar um bis zu eine Stunde verzögert haben. Insgesamt wurden heute fast 2200 Gemeinde- und Stadträte sowie Kreistage gewählt. Dazu kamen rund 400 Direktwahlen.
1: US-Präsident Trump hat Rufe zurückgewiesen, die Entwicklung von künstlicher Intelligenz zu drosseln. Hinter derartigen Forderungen stünden negative Kräfte, sagte Trump während seines Besuchs in Irland. Angesichts der deutlichen Warnungen vor Gefahren für die Menschheit durch KI hatte der Chef des KI-Unternehmens Anthropic Amodei gemahnt, die Entwicklung von KI zu verlangsamen. Unterstützung erhielt Amodei vom Chef des Konkurrenzunternehmens OpenAI Altman und dem Tech-Unternehmer Musk. Nach Drohnenattacken auf eine wichtige Ölpipeline in Saudi-Arabien hat auch die jemenitische Houthi-Miliz ihre Angriffe auf das Nachbarland verstärkt. Die mit dem Iran verbündete Miliz habe einen Armeestützpunkt im Süden des Landes attackiert, erklärte ein Sprecher. Die Miliz hatte in den vergangenen Tagen die gesamte Küste am Roten Meer erobert. Nach Angaben der jemenitischen Regierung kontrolliert die Miliz nun die für den Welthandel wichtige Meerenge Bab al-Mandab. Der Hamburger SV hat auch das dritte Bundesligaspiel der neuen Saison klar verloren. Bei RB Leipzig unterlag der HSV 0:5 und steht damit am Ende der Tabelle. Aus Leipzig Florian Eib.
3: Die Abwehrarbeit des HSV zu Teilen desolat. 1:0 für Leipzig in der 17. Minute durch Gomez. Erstes Saisontor für ihn. In der 28. Minute das 2:0 durch Antonio Nusa. 0:2 wieder auch im dritten Bundesligaspiel in dieser Saison. Der Pausenrückstand auf Seiten des HSV, die besser reinkam in die zweite Hälfte. Dann aber in der 72. Minute eine super Freistoßvariante zum 3:0. Das 4:0 zwei Minuten später durch Christopher Nkunku und das 5:0 drei Minuten später. Also innerhalb von 6 Minuten die letzten 3 Tore durch Romulu.
1: Das waren die Nachrichten.
4: Es ist 19.02 Uhr, NDR 1 Welle Nord. Das Wetter für uns in Schleswig-Holstein. Das ist teilweise noch ganz schön. Die Abendsonne zeigt sich noch mal so ein bisschen, bevor sie eh gleich untergeht. Ansonsten ist es heute Abend und in der Nacht wechselnd bewölkt, aber auch mal klar. Im Moment kann es noch den ein oder anderen Regenschauer geben. An den Küsten ist es ziemlich windig. Heute Nacht minimal 8 Grad. Morgen dann eine Mischung aus Sonne und Wolken bei bis zu 19 Grad. Der Wettertrend haut noch mal ordentlich Temperatur drauf. Bis zu 24 Grad werden es am Dienstag. Allerdings ist es da oft bewölkt mit Schauern. Mittwoch ist es trockener, aber dann auch wieder ein bisschen kühler.
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4: 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A1 Fehmarn Richtung Lübeck zwischen Scharbeutz und Seritz. 4 Kilometer stockend. Eine knappe halbe Stunde brauchen Sie hier länger. Dann wird ja ordentlich gebaut auf der A7 Flensburg-Hamburg. Die ist deswegen Richtung Süden zwischen Schnelsen Nord und Stellingen und Richtung Norden zwischen Volkspark und Schnelsen Nord wegen Tunnelwartungsarbeiten bis morgen früh gesperrt. Dadurch staut es sich in Richtung Norden ab Waltershof und in Richtung Süden ab Quickborn. Hier ist eine Umleitung eingerichtet. Nochmal A7 Hamburg Richtung Flensburg gebaut wird auch. Deswegen ist die Ausfahrt Quickborn gesperrt und es staut sich dadurch. Die A23 macht bei Baugeschichte mit. A23 Heide-Hamburg, die ist zwischen Eidelstedt und dem Dreieck Hamburg-Nordwest in beiden Richtungen wegen Tunnelwartungsarbeiten bis morgen früh ca. 5 Uhr gesperrt. Eine Umleitung ist eingerichtet. Und im Kreis Steinburg ist die Bogler Straße Höhe Dorfstraße immer noch nach einem Unfall in beiden Richtungen gesperrt. Und in Kiel ist eine Demo, deswegen gibt es Verkehrsbehinderungen bis ca. 21 Uhr. Ich wünsche Ihnen eine gute Fahrt.
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4: mit mir. Ich bin Nathalie Werkle und wünsche euch einen richtig schönen Sonntagabend mit vor allem fantastischen Hits. Jetzt habe ich einen von UB40 aus den 80ern. Da geht's darum, ein Mann ist verlassen worden und versucht, seine Ex mit Hilfe von Rotwein aus dem Kopf zu bekommen. Ist keine gute Idee, klappt für den Moment, aber je nach Menge ist dann der Katzenjammer danach umso größer. Und der nicht nur wegen der Frau, sondern auch wegen der Kopfschmerzen. Dann noch lieber eine Familienpackung Eis, ab auf die Couch, traurigen Film an und einfach mal richtig schön weinen, den Schlosshund. UB40 halten allerdings am Rotwein fest. Okay, wenn sie mögen. 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

halt mit dem richtigen Zeitpunkt kommen oder zu dem richtigen Zeitpunkt kommen und dann kommt auch der Erfolg. The Style Council waren ihrer Zeit ein bisschen voraus, also nicht in den 80ern, da waren sie genau richtig. Da haben sie nämlich richtig viel Erfolg gehabt. Aber ihr letztes Album, das wurde von der Plattenfirma komplett abgelehnt. Die haben gesagt, das ist viel zu ausgeflippt, denn das Album war house-mäßig unterwegs, Garage-Musik-mäßig unterwegs, Dance-Musik-mäßig unterwegs. Und die Plattenfirma sagt, nee, das passt überhaupt nicht. Das passt gar nicht. Komischerweise danach, kurz nachdem die Band das Album der Plattenfirma vorgestellt hat und diese abgelehnt hat, war genau diese Musikrichtung extrem erfolgreich. Vielleicht hat er das schon geahnt, denn einer der größten Style Council-Fans ist nämlich niemand anders als der Schauspieler Brad Pitt. Der kennt sich richtig aus mit der Musik, da war selbst der Bandleader total begeistert und völlig überrascht, dass so ein berühmter Schauspieler diese Band so feiert. Aber ich finde zu Recht, ziemlich coole Band, The Style Council, Wall Comes Tumbling Down, die größten jetzt für Schleswig-Holstein in der 1.9.

0: Es ist 19.30 Uhr in der 1-Welle Nord. Das Wetter für uns in Schleswig-Holstein. Es wird langsam dunkel und ansonsten ist es trocken meistens. Die Wolken sind locker und heute Nacht geht's runter auf minimal 8 Grad. An den Küsten kann es ziemlich windig sein. Morgen bekommen wir maximal 19 Grad, dazu eine Mischung aus Sonnen und Wolken. Und der Wettertrend gibt uns Dienstag öfter mal einen Regenschauer bei bis zu 24 Grad. Mittwoch wird's kühler, aber dann auch wieder trockener.
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0: 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A1 Fehmarn Richtung Lübeck zwischen Pansdorf und Zeretz stockt's 4 Kilometer. Die A7 Flensburg-Hamburg ist ja in Richtung Süden zwischen Hamburg-Schnelsen-Nord und Stellingen und Richtung Norden zwischen Volkspark und Schnelsen-Nord wegen Tunnelwartungsarbeiten bis morgen früh gesperrt. Dadurch staut es in Richtung Norden ab Waltershof und in Richtung Süden ab Quickborn. Eine Umleitung ist eingerichtet. A7 Hamburg Richtung Flensburg. Die Ausfahrt Quickborn ist auch wegen Bauarbeiten gesperrt. Dadurch staut es sich. Und die A23 Heide-Hamburg macht mit beim Bauen. Die ist nämlich zwischen Eidelstedt und dem Dreieck Hamburg-Nordwest in beiden Richtungen wegen Tunnelwartungsarbeiten bis morgen früh ca. 5 Uhr gesperrt. Auch hier ist eine Umleitung eingerichtet. Und in Kiel gibt es eine Demo und deswegen gibt es Verkehrsbehinderungen bis ca. 21 Uhr. Ich wünsche Ihnen eine gute und sichere Fahrt.
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0: Mit mir, ich bin Nathalie Werkle und bei uns kam Johnny Hates Jazz, Shattered Dreams auf Platz 7 der Charts. Und das Video, das wir damals gesehen haben, das mochte die Band selbst überhaupt nicht. Denn Video, klar, MTV-Zeit, Viva-Zeit und so weiter. Also dieses Video, was die Band da bekommen hat für Europa, das mochte sie nicht. Für Amerika haben sie deswegen ein neues gedreht. Und zwar mit einem sehr unbekannten, damals noch jungen Regisseur namens David Fincher. Ja, der Name kommt Ihnen zu Recht bekannt vor, denn David Fincher hat danach ziemlich viel Erfolg gehabt mit Filmen wie Seven und Fight Club. Ja, ob Shattered Dreams daran schuld ist oder mitverantwortlich ist, man weiß es nicht. Johnny Hates Jazz, Shattered Dreams habe ich jetzt für Sie.
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0: In der KI-Branche ja öffentlich darüber, die Entwicklung besonders leistungsfähiger KI-Systeme zu verlangsamen, damit die Sicherheitsmaßnahmen hinterherkommen. Wusste das Sanger & Evans damals in the year 2525 aus 1969? Habe ich jetzt für Sie
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1: Um 20 Uhr mit Wolfgang Berger. In Niedersachsen werden zur Stunde die Stimmen der Kommunalwahl ausgezählt. Etwa 6,3 Millionen Wählerinnen und Wähler waren zur Teilnahme berechtigt. Aus der NDR-Nachrichtenredaktion Karin Busche.
2: Wie viele Menschen genau über ihre Politik vor Ort abgestimmt haben, ist noch unklar. Aber es zeichnet sich zumindest schon ab, dass mehr Menschen im Wahllokal waren als vor 5 Jahren. Nach Angaben der Landeswahlleitung hatten am späten Nachmittag gut 50% der Wähler ihre Stimme abgegeben. Also fast 7% mehr als 2021. Nicht überall verlief der Start in den Wahltag nach Plan. In Hannover musste zum Beispiel bei einigen Wahllokalen der Schlüsseldienst anrücken, weil die Zuständigen dort offenbar verschlafen hatten.
1: Erste Ergebnisse der Kommunalwahl können auf ndr.de verfolgt werden. US-Präsident Trump hat Rufe zurückgewiesen, die Entwicklung von künstlicher Intelligenz zu drosseln. Hinter derartigen Forderungen stünden negative Kräfte, sagte Trump während seines Besuchs in Irland. Angesichts der deutlichen Warnungen vor Gefahren für die Menschheit durch KI hatte der Chef des KI-Unternehmens Anthropic, Amodei, gemahnt, die Entwicklung von KI zu verlangsamen. Russland hat mehrere Bahnstrecken in der Ukraine attackiert. Unweit der Grenze zu Polen traf eine Drohne nach Angaben aus Kiew einen Passagierzug auf dem Weg nach Warschau. Aus der NDR-Nachrichtenredaktion Viktor Kupka.
3: Verletzt worden sei niemand. Einem Spiegelbericht zufolge war indirekt auch ein Sonderzug betroffen, in dem sich einer der engsten Berater von Bundeskanzler Merz befand. Demnach musste wegen des Angriffs nahe dem Grenzübergang auch der privat gecharterte Sonderzug teilweise evakuiert werden. An Bord seien der außen- und sicherheitspolitische Berater im Kanzleramt Sauter sowie der ehemalige britische Premier Johnson gewesen. Diese hätten zuvor mit der ukrainischen Regierung in Kiew beraten. Zudem befand sich in dem Zug der grünen Bundestagsabgeordnete Wagener.
1: In der Fußball-Bundesliga hat der Hamburger SV die nächste hohe Niederlage kassiert. Die Hamburger verloren bei RB Leipzig mit 0:5. Aus der NDR-Sportredaktion Hendrik Lückhoff.
4: Wie schon in der Vorwoche beim 0:5 gegen Mainz lief auch in Leipzig nichts zusammen beim HSV. Immer wieder führten schwere Abwehrfehler zu Gegentoren. Teils waren es individuelle Patzer, teils ließ sich das Team auskontern. Durch die dritte Niederlage und die Tordifferenz von 0:12 Toren ist der HSV jetzt Tabellenletzter. Der FC Bayern hat einen Arbeitssieg bei der SV Elversberg eingefahren. Lennart Kahl brachte die Münchner in Führung und nach dem zwischenzeitlichen Elversberger Ausgleich besorgte Harry Kane mit seinem ersten Bundesliga-Treffer der Saison den 2:1-Sieg für den FCB.
1: Das waren die Nachrichten.
5: Es ist 20.02 Uhr in der 1 Welle Nord. Das Wetter für uns in Schleswig-Holstein ist heute Nacht meistens trocken. An den Küsten kann es ziemlich windig bis stürmisch sein. Temperaturmäßig bekommen wir minimal 8 Grad. Morgen geht es hoch auf 19 Grad. Dazu gibt es Sonne und Wolken. Der Wettertrend bringt uns Dienstag nochmal einen regnerischen Tag bei bis zu 24 Grad. Aber am Mittwoch verzieht sich der Regen, aber es wird ein bisschen kühler mit nur noch 20 Grad.
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5: 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Die A7 Flensburg-Hamburg ist in Richtung Süden zwischen Hamburg-Schnelsen-Nord und Stellingen und in Richtung Norden zwischen Volkspark und Schnelsen-Nord wegen Tunnelwartungsarbeiten bis Montag früh, also morgen früh, gesperrt. Eine Umleitung ist ausgeschildert. Tunnel wird auch gewartet auf der A23 Heide-Hamburg. Deswegen ist die zwischen Eidelstedt und dem Dreieck Hamburg-Nordwest auch bis morgen früh ca. 5 Uhr gesperrt. Eine Umleitung ist eingerichtet. Und noch Kiel, da gibt es ja eine Demo in der Innenstadt. Deswegen gibt es dort Verkehrsbehinderungen. Stellen Sie sich darauf bitte ein und haben Sie eine gute Fahrt, bitte.
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5: Mit mir, ich bin Nathalie Werkle. Schön, dass Sie dabei sind. Cool and the Gang sind immer noch sehr aktiv. Sie touren gerade. Und ich habe was Lustiges auf deren Website entdeckt. Da gibt es nämlich aktuell eine kleine Videoserie namens Cool TV. Da haben sie die Frühgeschichte der Band als Story quasi erzählt. Von den Jugendlichen in New Jersey bis zu den ersten Auftritten. Und das Ganze im Comic-Style. Ich finde es niedlich. Kleine Häppchen, vielleicht mal reingucken auf der Website von Cool and the Gang. Jetzt ein Genial. Ja, der 80er von den Jungs. Joanna, die größten Hits für Schleswig-Holstein, NDR 1, Welle Nord.

0: Dapper and Duck Dunn.
1: So cool, The Blues Brothers hier bei NDR 1 Welle Nord. Von der Bühne auf die Straße. Denn wir haben eine Meldung bekommen. Vorsicht bitte auf der A7 in Hamburg Richtung Flensburg. Zwischen Hamburg-Schnelsen Nord und der Raststätte Holm-Moor-Ost gibt es eine ungesicherte Unfallstelle. Achtung, eine ungesicherte Unfallstelle zwischen Hamburg-Schnelsen Nord und der Raststätte Holm-Moor-Ost. Fahren Sie bitte vorsichtig auf der A7 Hamburg Richtung Flensburg. Aber haben es schon lange vorgemacht. Die stehen in London längst als digitale Avatare auf der Bühne. Und bei Tina Turner könnte vielleicht was Ähnliches passieren, denn die Firma hinter ABBA Voyage hat jetzt ihre Namensbild und große Teile ihrer Musikrechte übernommen. Was jetzt genau die draus machen, das können wir noch nicht sagen, aber ist schon spannend, dass ausgerechnet diese Firma das übernommen hat. Könnte also sein, dass Tina Turner vielleicht doch nochmal als 3D-Avatar auf der Bühne stehen wird, wer weiß. Tina Turner, Private Dancer, die größten Hits für Schleswig-Holstein, NDR 1, Welle Nord.

0: Ja, auch das sind Spam Double A hier bei NDR1 Welle Nord. Es ist gleich 20.30 Uhr. Das Wetter für uns in Schleswig-Holstein. Heute Nacht ist es meistens trocken und teilweise sternklar, teilweise aber auch relativ viele Wolken. An den Küsten ist es windig bis stürmisch bei minimal 8 Grad heute Nacht. Morgen gibt es öfter mal die Sonne, ein paar harmlosere Wolken. Es bleibt meistens trocken bei bis zu 19 Grad. Der Wettertrend bringt uns Dienstag noch mal ein bisschen Regenwetter bei maximal 24 Grad. Der Mittwoch ist wieder trockener, dann gibt es aber nur noch bis zu 20 Grad.
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0: 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Die A7 Flensburg-Hamburg ist in Richtung Süden zwischen Hamburg-Schnelsen-Nord und Stellingen sowie Richtung Norden zwischen Volkspark und Schnelsen-Nord wegen Tunnelwartungsarbeiten bis morgen früh gesperrt. Eine Umleitung ist eingerichtet. Außerdem wird gebaut auf der A23 Heide-Hamburg. Die ist deswegen zwischen Eidelstedt und dem Dreieck Hamburg-Nordwest in beiden Richtungen wegen Tunnelwartungsarbeiten bis morgen ca. 5 Uhr früh gesperrt. Die Umleitung ist eingerichtet. Und bis 21 Uhr ist in Kiel noch eine Demo. Deswegen muss dort mit Verkehrsbehinderungen gerechnet werden. Ich wünsche Ihnen eine gute Fahrt.
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0: Und ich bin Nathalie Bergler. Ich finde es schön, dass Sie dabei sind. Und er ist schon 42 Jahre alt, dieser Hit, und ist immer noch einer der meistgehörten Grönemeyer-Hits überhaupt. Männer ist aktuell auf Platz 2 seiner meistgehörten Streaming-Hits. Herbert selbst ist dieses Jahr ja 70 geworden und denkt überhaupt nicht ans Aufhören. Ganz im Gegenteil, es gibt ja auch 2027 eine große Tour und viele, viele Konzerte seiner Tour sind schon ausverkauft. Ja klar, der Mensch, der ist auch immer wieder toll live, der Herbert Grönemeyer. Im Radio ist er auch großartig. Männer, Herbert Grönemeyer aus 84 habe ich jetzt für Sie.
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Sonntagabend, mein Name ist Nathalie Werkle. Ich habe gleich Feierabend. Wünsche Ihnen noch einen richtig schönen Rest Sonntagabend und dann vor allem morgen einen richtig guten Start in die neue Woche. Lassen Sie sich bloß nicht stressen, egal von wem. Tief durchatmen und vor allem gute Hits hören hier bei uns, die größten Hits für Schleswig-Holstein. Gleich zum Beispiel mit dabei einer der positivsten Hits, die ich kenne, nämlich Viva la Vida. Das heißt ja, es lebe das Leben und der Song ist von Coldplay. Chris Martin, also der Sänger von Coldplay, hat den Satz entdeckt bei einer mexikanischen Malerin. Die war ihr ganzes Leben lang schwer krank und hatte große Schmerzen und trotzdem hat sie genau diese Worte auf eines ihrer letzten Bilder geschrieben. Viva la Vida. Und Coldplay haben daraus einen ihrer größten Hits gemacht. Nochmal schöner. Also Coldplay gleich mit dabei, direkt nach Filmmusik von den Bee Gees aus Staying Alive und diesem großartigen 80er von Evelyn Thomas, High Energy. Die größten Hits für Schleswig-Holstein, NDR 1, Welle Nord. Hi.

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1: Um 21 Uhr mit Wolfgang Berger. Bei der Kommunalwahl in Niedersachsen gibt es erste Ergebnisse. In Wolfsburg sind die Stimmen zum Beispiel schon ausgezählt. Aus der NDR Nachrichtenredaktion Karin Busche.
2: Wolfsburg war eine der schnellsten Städte. Dort hat sich Dennis Weilmann von der CDU gut 50% der Stimmen geholt. Damit bleibt er Oberbürgermeister der Stadt. Auch in Diepholz steht der Wahlsieger laut vorläufigem Endergebnis schon fest. Dort hat der parteilose Florian Marais mit gut 79% der Stimmen sein Amt verteidigt. Einen Landestrend wird es kurz nach 22 Uhr von Infratest DIMAP geben im Auftrag des NDR. Ein vorläufiges landesweites Wahlergebnis gibt es voraussichtlich morgen früh.
1: Alle aktuellen Entwicklungen können auf ndr.de nachgelesen werden. Dort gibt es einen Live-Ticker. US-Präsident Trump hat Rufe zurückgewiesen, die Entwicklung von künstlicher Intelligenz zu drosseln. Hinter derartigen Forderungen stünden negative Kräfte, sagte Trump während seines Besuchs in Irland. Angesichts der deutlichen Warnungen vor Gefahren für die Menschheit durch KI hatte der Chef des KI-Unternehmens Anthropic, Amodei, gemahnt, die Entwicklung von KI zu verlangsamen. Russland hat mehrere Bahnstrecken in der Ukraine attackiert. Unweit der Grenze zu Polen traf eine Drohne nach Angaben aus Kiew einen Passagierzug auf dem Weg nach Warschau. Aus der NDR Nachrichtenredaktion Viktor Kupka.
3: Verletzt worden sei niemand. Einem Spiegelbericht zufolge war indirekt auch ein Sonderzug betroffen, in dem sich einer der engsten Berater von Bundeskanzler Merz befand. Demnach musste wegen des Angriffs nahe dem Grenzübergang auch der privat gecharterte Sonderzug teilweise evakuiert werden. An Bord seien der außen- und sicherheitspolitische Berater im Kanzleramt Sauter sowie der ehemalige britische Premier Johnson gewesen. Diese hätten zuvor mit der ukrainischen Regierung in Kiew beraten. Zudem befand sich in dem Zug der grünen Bundestagsabgeordnete Wagener.
1: In der Fußball-Bundesliga hat der Hamburger SV die nächste hohe Niederlage kassiert. Die Hamburger verloren bei RB Leipzig mit 0:5. Aus der NDR Sportredaktion Hendrik Lückhoff.
4: Wie schon in der Vorwoche beim 0:5 gegen Mainz lief auch in Leipzig nichts zusammen beim HSV. Immer wieder führten schwere Abwehrfehler zu Gegentoren. Teils waren es individuelle Patzer, teils ließ sich das Team auskontern. Durch die dritte Niederlage und die Tordifferenz von 0:12 Toren ist der HSV jetzt Tabellenletzter. Der FC Bayern hat einen Arbeitssieg bei der SV Elversberg eingefahren. Lennart Kahl brachte die Münchner in Führung und nach dem zwischenzeitlichen Elversberger Ausgleich besorgte Harry Kane mit seinem ersten Bundesliga-Treffer der Saison den 2:1-Sieg für den FCB.
1: Das waren die Nachrichten. Das Wetter in Norddeutschland. Nachts noch ein paar Schauer, häufig auch trocken, gebietsweise Nebel, Tiefstwerte 14 bis 8 Grad. Morgen Wolken und Aufheiterungen, oft bleibt es trocken, Höchstwerte 17 bis 22 Grad. Am Dienstag zum Abend hin Regen bei 20 bis 26 Grad. Es ist 21.03 Uhr.
5: Und hier ist der Verkehrsservice für den ARD-Abend. Vorsicht noch immer Falschfahrer auf der B100 Halle-Bitterfeld zwischen dem Abzweig Braschwitz und Hohen Turm ist ein Falschfahrer unterwegs. Äußerst rechts fahren, nicht überholen. Wir geben sofort Bescheid, wenn die Gefahr vorüber ist. Dann haben wir aktuell die A7 Hannover Richtung Würzburg zwischen Nörten-Hartenberg und Göttingen-Nord. Sperrung nach einem Unfall. Die A23 Heide-Hamburg ist zwischen Eidelstedt und dem Dreieck Hamburg-Nordwest in beiden Richtungen wegen Tunnelwartungsarbeiten gesperrt. Bis ca. 5 Uhr morgen früh. Umleitungen sind aber eingerichtet.
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5: Mit Romy Anders. Guten Abend. Hi.

Guten Abend. Wir wollen wissen, was war denn Schönes los bei Ihnen am Wochenende? ard-abend@mdr.de. Hallo Romy, schreibt Michael aus Kolmen bei Leipzig. Cooler Opa, Smiley. Das muss ich kurz erzählen. Michael bezieht sich da auf meine Geschichte. Ich hatte doch vorhin erzählt, wir hatten Familientreffen am Wochenende. Und da habe ich nur meinen schönen, schicken, neuen blauen Nagellack rumgezeigt, schön aufgetragen. Und der Opa sieht das, guckt kurz über seine Brille, räuspert sich und meint, mit einem Hammer hätte er meine Nägel noch blauer machen können. Okay, alle haben gelacht, war ja auch lustig. Michael schreibt, was bei ihm los war. Die war nämlich auf Pilzwanderung, ganze 5 Stunden lang. Am Ende, schreibt er, waren es nur ein paar Löffelchen auf dem Teller. Aber, und das war uns wichtig, wir haben viel über Pilzbestimmung gelernt. Mit freundlichen Grüßen an das Team und die Gemeinde und Bernd, falls ihr den Abend hört. Bernd, ich hoffe, Sie haben das jetzt gehört. Das ist ja auch schön. Was war denn bei Ihnen los am Wochenende? Was war vielleicht auch ein bisschen schräg? Was war lustig? ard-abend@mdr.de. Freunde.

Stay the Night, Musik von James Blunt. Liebe ARD-Abendgemeinde, man möchte direkt meinen, heute Abend hören uns ausschließlich die Sachsen. Ja, denn die sind es auch, die sich hier bei uns melden. Mit Steffi aus Dresden ging es ja los mit den Abendgrüßen. Dann kam der Michael aus Kolmen bei Leipzig. Jetzt Gerhild wieder aus Dresden. Gerhild schreibt, hallo liebe Romy, ich war am Freitag auf einem Konzert von der Band Santiano. Freilichtbühne Junge Garde in Dresden. Es war wieder große Klasse, volles Haus, super Stimmung, genial. Liebe Grüße aus Dresden von Gerhild. Ich glaube, Santiano, die machen so seemännische Angelegenheiten. Na, das ist schon cool. Dankeschön fürs Schreiben, Gerhild. Und ihr Lieben, schreibt uns auch gern aus Berlin, aus Bayern, aus Baden-Württemberg, von Rügen oder Sylt. Was war bei euch Schönes los am Wochenende? ard-abend@mdr.de. Mail geht ja immer, aber auch anrufen. Und es geht sogar noch schneller. 0800 80 80 110. Einen schönen Abend mit dem ARD-Abend.

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3: 21.30 Uhr, halb 10. Der Verkehrsservice für den ARD-Abend. Die A7 Flensburg-Hamburg ist in Richtung Süden zwischen Hamburg-Schnelsen-Nord und Stellingen sowie in Richtung Norden zwischen Volkspark und Schnelsen-Nord wegen Tunnelwartungsarbeiten gesperrt bis um 5. Die A7 Hannover Richtung Würzburg zwischen Nörten-Hartenberg und Göttingen-Nord, Sperrung nach einem Unfall. Die A23 Heide-Hamburg ist zwischen Eidelstedt und dem Dreieck Hamburg-Nordwest in beiden Richtungen wegen Tunnelwartungsarbeiten gesperrt. Auch bis ca. 5 Uhr. Umleitungen sind eingerichtet. Seien Sie schon achtsam, bleiben Sie wach, kommen Sie gut und sicher an.
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3: Aus Erfurt, aus den Studios von MDR Thüringen, hören Sie den ARD-Abend. Eine schöne, eine entspannte Zeit, einen erholsamen Sonntagabend wünschen wir Ihnen.

0: Längere Tage. Heinz Rudolf Kunze, ein sehr, sehr schöner Song. Der ARD-Abend hier, 0800 80 80 110. Was war denn bei Ihnen Schönes los am Wochenende? Erzählen Sie es uns. Jetzt beim ARD-Abend haben wir auch Zeit und Ruhe, Sonntagabend sowieso. Die Romy hier, hallo.
1: Hallo, hier ist der Falk aus Schwanebeck.
0: Hi.
1: Ich habe eigentlich nichts Besonderes und doch was ganz Besonderes erlebt am Wochenende.
0: Okay.
1: Und zwar hatte ich unseren Sohn wieder bei uns. Wir hatten ihn bei uns und er ist in der Ausbildung, kommt am Wochenende mal nach Hause. Und ich muss sagen, es war wie immer wunderschön. Wir haben ganz, ganz viel gelacht und das macht dieses Wochenende so besonders. Ich danke für jede Sekunde, die er mit uns zusammen sein darf, wo er bei uns sein darf. Und das ist einfach, was das Leben lebenswert macht. Es war wunderschön. Schöne Grüße an Lemmy. Ciao.
0: Oh, das klingt toll. Lenny oder Danny, toller Sohn. Danke, Falk, für den Anruf. Ein Hoch auf die Familie an dieser Stelle. Und da ist noch jemand. Hallo.
2: Moin, liebe Romy.
0: Moin.
2: Hier ist Thomas aus Dahlberg. Schöne Grüße an die ganze Abendgemeinde. Ich komme gerade aus Basinghausen, um dort, ich hatte dort mehrere Turniere zu werden. Tanzsport.
0: Ja, okay.
2: Vom Feinsten, die norddeutschen Meisterschaften. Und bin jetzt auf dem Weg nach Mecklenburg-Vorpommern. Weil du dich ja beklagt hast, dass sich nur die Sachsen melden. Also, schönen Abend an alle. Ciao, ciao.
0: Ciao, ciao. Der war ja vorhin auch so, dass sich nur die Sachsen gemeldet haben. Aber wir sind ja der ARD-Abend, Radio für alle. Daher herzlich willkommen, liebes Deutschland. Guten Abend.

der ARD-Abend zum Tagesausklang. Schön, dass Sie auch heute am Sonntag bei uns sind. Claudia aus Stuttgart hat geschrieben, was ich so machen wollte am Wochenende, konnte ich aus diversen Gründen gar nicht umsetzen. Dafür habe ich gechattet und gechillt. Hat auch gut getan. Ja, na, klingt doch nett. Grüße nach Stuttgart, Claudia. Und danke fürs Schreiben. ard-abend@mdr.de. Können Sie uns auch schreiben. Oder anrufen an der 0800 80 80 110.

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1: Um 22 Uhr mit Wolfgang Berger. Präsident Trump hat die Führungsrolle der USA bei der künstlichen Intelligenz betont. Zugleich wies Trump Warnungen vor wachsenden Gefahren zurück. Aus der Nachrichtenredaktion Ulrike Ufer.
2: Hinter derartigen Warnungen stünden negative Kräfte, so Trump. Diese forderten, die künstliche Intelligenz weniger schnell weiterzuentwickeln, obwohl sie es nicht sollten. Zwar seien Leitplanken möglich, aber wer bei KI gewinne, gewinne. Der US-Präsident gilt als großer Anhänger der künstlichen Intelligenz. Angesichts der deutlichen Warnungen vor Gefahren für die Menschheit durch KI hatte der Chef des Unternehmens Anthropic, Amo Day, gemahnt, die Entwicklung von KI zu verlangsamen.
1: In Niedersachsen werden die Stimmen der Kommunalwahl ausgezählt. 6,3 Millionen Menschen waren aufgerufen, ihre Politik vor Ort zu wählen. Es zeichnet sich eine höhere Wahlbeteiligung ab als vor 5 Jahren. Die Wähler mussten teilweise Geduld mitbringen, da es lange Warteschlangen gab. Ein vorläufiges landesweites Wahlergebnis gibt es voraussichtlich morgen früh. In Schweden ist die Parlamentswahl beendet. Kurz nach Schließung der Wahllokale sieht es so aus, als könne sich der oppositionelle Mitte-Links-Block durchsetzen. Aus Stockholm, Jana Sinram.
3: Stärkste Kraft sind laut der ersten Prognose auf Grundlage von Nachwahlbefragungen die Sozialdemokraten der ehemaligen Ministerpräsidentin Magdalena Andersson. Sie holten demnach gut 28% der Stimmen. Dies wäre zwar eines ihrer bisher schlechtesten Ergebnisse, gemeinsam mit den 3 anderen Parteien des linken Lagers kommen sie aber auf eine Mehrheit von gut 51% der Stimmen. Der rechte Parteienblock des regierenden Ministerpräsidenten Ulf Kristersson liegt den Prognosen zufolge nur bei knapp 47%.
1: In der Fußball-Bundesliga hat der Hamburger SV die nächste hohe Niederlage kassiert. Die Hamburger verloren bei RB Leipzig mit 0:5. Aus der NDR-Sportredaktion Hendrik Lückhoff.
4: Wie schon in der Vorwoche beim 0:5 gegen Mainz lief auch in Leipzig nichts zusammen beim HSV. Immer wieder führten schwere Abwehrfehler zu Gegentoren. Teils waren es individuelle Patzer, teils ließ sich das Team auskontern. Durch die dritte Niederlage und die Tordifferenz von 0:12 Toren ist der HSV jetzt Tabellenletzter. Der FC Bayern hat einen Arbeitssieg bei der SV Elversberg eingefahren. Lennart Kahl brachte die Münchner in Führung und nach dem zwischenzeitlichen Elversberger Ausgleich besorgte Harry Kane mit seinem ersten Bundesliga-Treffer der Saison den 2:1-Sieg für den FCB.
1: Das waren die Nachrichten. Das Wetter in Deutschland. Nachts meist trocken, noch letzte Schauer, gebietsweise Nebel, Tiefstwerte 15 bis 7 Grad. Morgen vom Saarland bis in den Südosten viele Wolken und gelegentlich Schauer, sonst häufig trocken. Höchstwerte 17 Grad an der Müritz bis 27 Grad am Oberrhein. Am Dienstag im Südosten heiter, sonst gebietsweise Schauer, 20 bis 30 Grad. Am Mittwoch Schauer oder Gewitter, aber auch Sonne bei 15 bis 25 Grad. Es ist jetzt 22.03 Uhr.
5: Hier ist der Verkehrsservice für den ARD-Abend. Die A7 Flensburg-Hamburg ist in Richtung Süden zwischen Hamburg-Schnelzen-Nord und Stellingen sowie in Richtung Norden zwischen Volkspark und Schnelzen-Nord wegen Tunnelwartungsarbeiten gesperrt bis morgen früh, ca. 5 Uhr. Die A7 Hannover Richtung Würzburg ist zwischen Nörten-Hartenberg und Göttingen-Nord nach einem Unfall gesperrt. Und die A23 Heide-Hamburg ist zwischen Eidelstedt und dem Dreieck Hamburg-Nordwest in beiden Richtungen wegen Tunnelwartungsarbeiten gesperrt bis ca. 5 Uhr. Umleitungen, das ist alles für Sie eingerichtet. Das war's von unserer Seite. Bleiben Sie schön wach, bleiben Sie achtsam, kommen Sie gut und sicher an.
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5: Heute zum Sonntagabend hören Sie wieder mal anders mit mir. Ich bin Romy Anders. Hi.

0: Einen schönen Sonntagabend mit dem ARD-Abend. Wer von Ihnen hat was Schönes gemacht am Wochenende? ARD-abend@mdr.de. Kamen schon sehr, sehr schöne Mails. Und auch Maria aus Ilmenau hat gerade geschrieben, nüscht habe ich gemacht. Schreibt sie, war auch cool. Einfach mal nüscht. 3 Ausrufezeichen. Ja, das sagen wir manchmal auch. Wenn nüscht los ist oder es einfach mal nüscht kostet, dann nüschtet es mitunter. So auch in Ilmenau. Maria, vielen Dank fürs Schreiben. Aber es gab ja natürlich auch die Aktiven, jetzt am Wochenende, die ganz Aktiven in Hamburg. Der Erik zum Beispiel. Erik, was war bei Ihnen los?
1: Moin, liebe Grüße ins Studio zu Romy Anders.
0: Danke.
1: Am Samstag, da sind wir mit unserem Museumzug paar schöne Runden zum Tag des offenen Denkmals zwischen Blankenese und Bergedorf gefahren und das zum HVV-Tarif hier in Hamburg.
0: Okay.
1: Liebe Grüße und schönen Abend.
0: Wir grüßen Hamburg. Herzlich willkommen beim ARD-Abend. 0800 80 80 110. Könnt ihr uns auch gerne anrufen.

mrd-abend@mdr.de. Chrissy aus Halle hat geschrieben: Liebe Romy und Abendteam, wir haben am Wochenende an beiden Tagen Sport gemacht und waren da auch erst seit dem Sommer wieder das erste Mal in der Sauna. Das habe ich jetzt ein bisschen falsch vorgelesen. Waren auch das erste Mal seit dem Sommer wieder in der Sauna. Tat gut, machen wir nächstes Wochenende wieder. Eure Chrissy, ganz, ganz viele Grüße. Na prima, wir grüßen Sachsen-Anhalt und für Sport bin ich ja auch Chrissy. Der Beat, der kommt hier. Nicht zu schnell für den Liegestütz, muss man sich Zeit lassen. Kontrolliert bleiben, ne? Achtung, tief und hoch. Tief und hoch. Dazu ein bisschen Billie Jean und Michael Jackson und es läuft gut.

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7: Der Verkehrsservice für den ARD-Abend. Die A7. Flensburg-Hamburg ist in Richtung Süden zwischen Hamburg, Schnelsen-Nord und Stellingen sowie in Richtung Norden zwischen Volkspark und Schnelsen-Nord gesperrt. Wegen Tunnelwartungsarbeiten bis ca. 5 Uhr. Umleitungen sind eingerichtet. Dann haben wir die A7 Hannover Richtung Würzburg. Die Strecke ist zwischen Nörten-Hartenberg und Göttingen-Nord nach einem Unfall gesperrt. Die A23 Heide-Hamburg ist zwischen Eidelstedt und dem Dreieck Hamburg-Nordwest auch in beiden Richtungen gesperrt wegen Tunnelwartungsarbeiten bis ca. 5 Uhr morgen früh. Umleitungen sind auch da eingerichtet, klar. Ihnen wünschen wir eine gute Fahrt und ein baldiges Ankommen.
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7: Mit Romy Anders. Grüße ganz herzlich. Hi, guten Abend.

ard-abend@mdr.de. Unsere Hörerin Petra hat noch geschrieben aus Bispingen. Liebe Rumi, ich war am Samstag mit meiner Tochter, ihrem Freund und meinen beiden Enkeln zum Drachenfest in Olsen im Landkreis Harburg. Es war richtig toll, alle Arten von Drachen waren vertreten. Es war eine wunderschöne Veranstaltung. Ja, und jetzt hat alles ein Ende, auch das Wochenende. Ne, morgen startet nun die neue Woche. Aber auch das kann ja eine gute werden. Also, genießen wir jetzt noch ein bisschen die Abendstimmung mit Musik von den Rolling Stones. Yes.

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1: Um 23 Uhr mit Wolfgang Berger. Präsident Trump hat die Führungsrolle der USA bei der künstlichen Intelligenz betont. Zugleich wies Trump Warnungen vor wachsenden Gefahren zurück. Aus der Nachrichtenredaktion Ulrike Ufer.
2: Hinter derartigen Warnungen stünden negative Kräfte, so Trump. Diese forderten die künstliche Intelligenz weniger schnell weiterzuentwickeln, obwohl sie es nicht sollten. Zwar seien Leitplanken möglich, aber wer bei KI gewinne, gewinne. Der US-Präsident gilt als großer Anhänger der künstlichen Intelligenz. Angesichts der deutlichen Warnungen vor Gefahren für die Menschheit durch KI hatte der Chef des Unternehmens Anthropic, Amo Day, gemahnt, die Entwicklung von KI zu verlangsamen.
1: Bei den Kommunalwahlen in Niedersachsen ist die CDU nach ersten Zahlen erneut stärkste Kraft geworden. Laut einer Hochrechnung von Infratest DIMAP im Auftrag des NDR kommt die CDU landesweit auf 27,7%. Dahinter folgt die SPD mit 24,5%. Beide Parteien haben einige Prozentpunkte verloren. Auf Platz 3 sieht die Hochrechnung die AfD, die deutlich zulegen konnte, gefolgt von den Grünen und den Linken. Das vorläufige Endergebnis wird morgen früh erwartet. Bei der Parlamentswahl in Schweden zeichnet sich ein Sieg der von den Sozialdemokraten angeführten Opposition ab. Die vier linken Parteien lagen laut Nachwahlbefragungen der Sender SWT und TV4 mit mehr als 51% der Stimmen in Führung. Das rechte Lager holte demnach rund 47%. Das linke Lager wird angeführt von der Spitzenkandidatin der Sozialdemokraten Andersson, die auf ein Comeback als Regierungschefin hofft. Den Prognosen zufolge büßten die rechtspopulistischen Schwedendemokraten an Zustimmung ein. Sie kamen nur noch auf etwa 18%. In der Fußball-Bundesliga hat der Hamburger SV die nächste hohe Niederlage kassiert. Die Hamburger verloren bei RB Leipzig mit 0:5. Aus der NDR-Sportredaktion Hendrik Lückhoff.
3: Wie schon in der Vorwoche beim 0:5 gegen Mainz lief auch in Leipzig nichts zusammen beim HSV. Immer wieder führten schwere Abwehrfehler zu Gegentoren. Teils waren es individuelle Patzer, teils ließ sich das Team auskontern. Durch die dritte Niederlage und die Tordifferenz von 0:12 Toren ist der HSV jetzt Tabellenletzter. Der FC Bayern hat einen Arbeitssieg bei der SV Elversberg eingefahren. Lennart Kahl brachte die Münchner in Führung und nach dem zwischenzeitlichen Elversberger Ausgleich besorgte Harry Kane mit seinem ersten Bundesliga-Treffer der Saison den 2:1-Sieg für den FCB.
1: Das waren die Nachrichten. Das Wetter in Deutschland. Nachts meist trocken, noch letzte Schauer, gebietsweise Nebel, Tiefstwerte 15 bis 7 Grad. Morgen vom Saarland bis in den Südosten viele Wolken und gelegentlich Schauer, sonst häufig trocken. Höchstwerte 17 Grad an der Müritz bis 27 Grad am Oberrhein. Am Dienstag im Südosten heiter, sonst gebietsweise Schauer. 23:03 Uhr.
4: Schönen Dank, damit sind wir wieder auf dem allerneuesten Stand. Und von mir jetzt noch der Blick auf die Straßen im Lande. Hier ist der Verkehrsservice in der ARD-Hitnacht. Die A2 Oberhausen Richtung Dortmund ist zwischen Kreuz Oberhausen und Dreieck Bottrop wegen Bauarbeiten bis ca. 5 Uhr gesperrt. Die Autobahn 7 ist in Richtung Süden zwischen Hamburg-Schnelsen-Nord und Stellingen sowie in Richtung Norden zwischen Volkspark und Schnelsen-Nord wegen Tunnelwartungsarbeiten bis ca. 5 Uhr gesperrt. Dann eine weitere Meldung von der Autobahn 7, die ist ganz aktuell. Die A7 Hannover Richtung Kassel ist zwischen Nürten-Hardenberg und Göttingen-Nord nach einem Unfall gesperrt. Die A8 Luxemburg Richtung Saarlouis ist zwischen Merzig und Rehlingen nach einem Unfall gesperrt. Die A23 ist zwischen Eidelstedt und Dreieck Hamburg-Nordwest in beiden Richtungen wegen Tunnelwartungsarbeiten gesperrt bis in den Morgen hinein. Die A40 Essen Richtung Dortmund ist zwischen Dreieck Bochum-West und Bochum-Zentrum wegen Bauarbeiten gesperrt. Die Autobahn 46 ist zwischen Düsseldorf-Bilk und Holthausen bis ca. 5 Uhr in beiden Richtungen gesperrt und aktuell noch ein Stau auf der Autobahn 96 München Richtung Lindau zwischen München-Blumenau und München-Freiham Süd gibt es 3 Kilometer Stau. Das waren die Verkehrsmeldungen. Wir wünschen gute Fahrt.
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4: Guten Abend. Gute Nacht, wünscht Hanno Bauer hier aus dem MDR-Nachtstudio in Magdeburg. Schön, dass Sie noch fit genug sind für eine gute Zeit am Radio.

Das ist das Beste an Nachtradio. Musik ist immer Gefühl und ich habe bei Wonderful Tonight immer das Gefühl, wie auch immer Eric Clapton es gemacht hat, er hat direkt in ihren Spiegel geschaut. Und weiter segeln wir durch die Nacht mit Chris de Burgh. Sailing Away.

23.15 Uhr ist es. Hier ist die ARD-Hitnacht zu erreichen per E-Mail unter ard-hitnacht@mdr.de oder unserer Telefonnummer 0800 80 80 110. Und Karl Heinz hat gleich zur Bemerkung zu Eric Claptons Wonderful Tonight geschrieben: Hallo MDR, noch einen guten Abend. Und dann zwei Spionageaugen dahinter. Ja, und er hat geschrieben: Alles wird gut. Und da kann ich natürlich nur sagen: Natürlich wird alles gut. Logisch. Sendung läuft. Sonntag ist noch eine Dreiviertelstunde lang, knapp jedenfalls. Und Musik kommt von Anastasia, I'm Out of Love. Ja. Ganz liebe Grüße, Karl-Heinz.

21.18 Uhr gibt es eine aktuelle Falschfahrermeldung. Achtung bitte auf der Autobahn 73 zwischen Dreieck Nürnberg-Feucht und Nürnberg-Hafen-Ost. Ist ein Falschfahrer gemeldet worden auf der Straße. Bitte ganz rechts fahren, nicht überholen. Ein Falschfahrer auf der Autobahn 73 zwischen Dreieck Nürnberg-Feucht und Nürnberg-Hafen-Ost. Achtung dort bitte.

Achtung zur Erinnerung noch einmal die Wiederholung. Eine Warnung vor einem Falschfahrer ist gerade aktuell A73 zwischen Dreieck Nürnberg-Feucht und Nürnberg-Hafen-Ost. Hier ist der Falschfahrer gemeldet worden. Bitte ganz rechts fahren, nicht überholen. Vorsicht hier in beiden Richtungen.

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0: 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Nichts kann hier passieren. Und Plappi, hier, guck mal. Deine Familie hat sich auch schon gemeldet. Guck mal, genau hier per E-Mail von Peter, der dich zu mir ja als Assistent geschickt hat, damals. Schön, oder? Er hat geschrieben, hallo lieber Hanno, und das Nachtteam Coco hat das Radio angemacht. Coco ist der kleine Plüsch-Schimpanse von Peter. Ja, also der hat eigenständig das Radio angemacht. Ihr seid alles kluge Tiere. Und war sofort glücklich, als er seinen Lieblingsmoderator gehört hat, steht hier. Obwohl Plappi am Arbeiten ist, die Frage stellt sich nicht, denn wir wissen ja, dass er als pflichtbewusster Assistent vor Ort ist. Wir wünschen allen Nachteulen viel Spaß mit der Sendung. Liebe Grüße von Peter, Coco aus Frankfurt und natürlich auch von Effi, von Eierkopf, Charlotte und Johannes aus Seelze. Na, das ist aber schön. Dankeschön für die schönen Grüße von uns beiden zurück.
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bin dabei, Sie gerade ein bisschen zu beruhigen, denn es gibt die Entwarnung von der Autobahn 73. Kein Falschfahrer mehr zwischen Dreieck Nürnberg-Feucht und Nürnberg-Hafen-Ost fahren alle wieder in die richtige Richtung. So soll es auch sein. Gleich die aktuellen Verkehrsmeldungen zur halben Stunde.

0: 23.31 Uhr ist es und damit Zeit für den Verkehrsservice in der ARD-Hitnacht. Die Autobahn 2 Oberhausen Richtung Dortmund ist zwischen Kreuz Oberhausen und Dreieck Bottrop wegen Bauarbeiten gesperrt. Die A7 ist in Richtung Süden zwischen Hamburg-Schnelsen-Nord und Stellingen sowie in Richtung Norden zwischen Volkspark Hamburg und Schnelsen-Nord wegen Tunnelwartungsarbeiten gesperrt. Die Autobahn 8 Luxemburg Richtung Saarlouis ist zwischen Merzig und Rehlingen nach einem Unfall gesperrt. Die A23 ist zwischen Eidelstedt und Dreieck Hamburg Nordwest in beiden Richtungen wegen Tunnelwartungsarbeiten gesperrt. Die A40 Essen Richtung Dortmund ist zwischen Dreieck Bochum West und Bochum Zentrum wegen Bauarbeiten gesperrt. Und dann noch die Autobahn 46. Hier ist zwischen Düsseldorf-Bilk und Holthausen bis 5 Uhr in beiden Richtungen gesperrt. Das waren auch schon die Verkehrsmeldungen. Gute Fahrt.
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0: Und nach dem Blick auf die Straßen geht's gleich hier auf die Schiene mit dem Runaway Train Soul Asylum in der ARD-Hitnacht. Hanno Bauer ist hier in Magdeburg. Grüß Sie.

Hier ist die ARD Hitnacht. Und sogar in Dänemark werden wir jetzt gerade noch gehört, obwohl eigentlich Kenny vielleicht nicht mehr wach sein sollte. Er hat jedenfalls geschrieben, hallo ARD Hitnacht, Moderator, mein Name ist Kenny und ich höre euch jetzt. Eigentlich bin ich krank und muss schon schlafen gehen, aber habe eine Frage. Kannst du die Lieder bestimmt und spielst du aktuelle Lieder? Aber ich wünsche dir eine schöne Nacht und alles Gute, liebe Grüße aus Dänemark. Ach, herrlich. Das ist so schön, wenn man auch den dänischen Dialekt so quasi im Ohr hat beim Lesen. Kenny, erstmal, werd bald gesund und schlaf lieber, das ist die beste Medizin. Und unsere ARD-Hitnacht-Playlist wird tagsüber von unserer Musikredaktion zusammengestellt. Heißt also, nein, ich bestimme die Musik hier nicht und leider kann ich auch keine Musikwünsche erfüllen. Aber ich glaube, unsere Musikredaktion kriegt das schon super hin und spielt auch ganz genau das, was so erwartet wird in der Nacht. Nämlich schöne Musik, die ganz großen Hits der 70er und 80er und auch aktuelles, so wie jetzt hier von Ed Sheeran, Lego House.

Hey, liebe Radiofamilie, was euch aber auch so alles auffällt, ja, da hat gerade eben der Kenny aus Dänemark gegrüßt und Claudia in Stuttgart, die hat gleich den Anschlusssong dazu eingeordnet und hat geschrieben, ha, Lego, danach passt ja richtig zu Dänemark. Ich gehöre auch zu denen, die bald schlafen gehen sollten, morgen fängt für mich so etwas wie ein Stück Alltag an. Nach Hüft-OP, Reha und Rekonvaleszenz werde ich im Rahmen einer Wiedereingliederung wieder Stück für Stück die Arbeit aufnehmen. Die guten Wünsche aus der Radiofamilie hier nach meiner OP vor ein paar Wochen werde ich nicht vergessen. Ich freue mich, bin dankbar und bald kann ich wieder zu DJ Bobo tanzen. Genau, der lief ja gerade eben und ist einer von Claudias Favoriten, war ja auch schon zum Konzert. Allen eine gute Nacht, schlaft oder wacht gut und einen guten Wochenstart wünscht Claudia. Ich grüße zurück mit George Michael. Faith.

Na, das ist doch ein Schlusswort für diesen Sonntag. Fein, fein. Danke für all die Musiken, die es gab heute im Radio. Und für alles andere Schöne, zum Beispiel die vielen geöffneten Denkmale am Tag des Denkmals. Danke an alle Ehrenamtlichen, die das ermöglicht haben. So, und damit nun dann auch fast schon Schluss am Wochenende. Einen haben wir noch vor und der kommt jetzt von Paul Simon. Graceland heißt das Lied. Danach dann der Tageswechsel. Und seien Sie nicht traurig, wir starten ja gemeinsam in den Montag danach. In 4 Minuten ist es soweit. Bis dahin, ciao, ciao, bis morgen.

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1: Um 0 Uhr Mitternacht mit Olaf Knapp. Präsident Trump hat die Führungsrolle der USA bei der künstlichen Intelligenz betont. Zugleich wies Trump Warnungen vor wachsenden Gefahren zurück. Aus der Nachrichtenredaktion Ulrike Ufer.
2: Hinter derartigen Warnungen stünden negative Kräfte, so Trump. Diese forderten, die künstliche Intelligenz weniger schnell weiterzuentwickeln, obwohl sie es nicht sollten. Zwar seien Leitplanken möglich, aber wer bei KI gewinne, gewinne. Der US-Präsident gilt als großer Anhänger der künstlichen Intelligenz. Angesichts der deutlichen Warnungen vor Gefahren für die Menschheit durch KI hatte der Chef des Unternehmens Anthropic, Amodei, gemahnt, die Entwicklung von KI zu verlangsamen.
1: Bei den Kommunalwahlen in Niedersachsen ist die CDU nach ersten Zahlen erneut stärkste Kraft geworden. Laut einer Hochrechnung von Infratest DIMAP im Auftrag des NDR kommt die CDU landesweit auf 27,7%. Dahinter folgt die SPD mit 24,5%. Beide Parteien haben einige Prozentpunkte verloren. Auf Platz 3 sieht die Hochrechnung die AfD, die deutlich zulegen konnte, gefolgt von Grünen und Linken. Das vorläufige Endergebnis wird morgen früh erwartet. In Schweden zeichnet sich ein knappes Ergebnis der Parlamentswahl ab. Der oppositionelle Mitte-Links-Block hatte in ersten Prognosen deutlich vorne gelegen. Mittlerweile sieht es nach einem Kopf-an-Kopf-Rennen mit dem Lager des konservativen Regierungschefs Kristersson aus. Stärkste Kraft sind nach etwa zu drei Viertel ausgezählten Stimmen die Sozialdemokraten, der früheren Ministerpräsidentin Andersson. In der Fußball-Bundesliga hat der Hamburger SV die nächste hohe Niederlage kassiert. Die Hamburger verloren bei RB Leipzig mit 0:5. Aus der Sportredaktion Hendrik Lückhoff.
3: Wie schon in der Vorwoche beim 0:5 gegen Mainz lief auch in Leipzig nichts zusammen beim HSV. Immer wieder führten schwere Abwehrfehler zu Gegentoren. Teils waren es individuelle Patzer, teils ließ sich das Team auskontern. Durch die dritte Niederlage und die Tordifferenz von 0:12 Toren ist der HSV jetzt Tabellenletzter. Der FC Bayern hat einen Arbeitssieg bei der SV Elversberg eingefahren. Lennart Kahl brachte die Münchner in Führung und nach dem zwischenzeitlichen Elversberger Ausgleich besorgte Harry Kane mit seinem ersten Bundesliga-Treffer der Saison den 2:1-Sieg für den FCB.
1: Tennisprofi Alexander Zverev hat zum ersten Mal die US Open gewonnen. Der gebürtige Hamburger bezwang im Finale den Amerikaner Ben Shelton in 4 Sätzen und holte damit seinen 2. Grand-Slam-Titel. Das Wetter in Deutschland. Nachts oft trocken, gebietsweise Nebel, Tiefstwerte 15 bis minimal 7 Grad. Am Tage vom Saarland bis in den Südosten viele Wolken und gelegentlich Schauer. Sonst ist es häufig trocken. 17 Grad an der Müritz bis maximal 27 Grad am Oberrhein. Es ist 0:03 Uhr.
4: Dankeschön fürs 3 Minuten Nachrichtenupdate. Die ersten Worte des neuen Tages, naja, was heute für ein Tag ist. Gut, das Datum geht auf jeden Fall, der 14.09. Dass Montag ist, brauche ich ja nicht erwähnen. Hier ist der Verkehrsservice in der ARD-Hitnacht. Die A2 Oberhausen Richtung Dortmund ist zwischen Kreuz Oberhausen und Dreieck-Bottrop wegen Bauarbeiten gesperrt. Die A8 Luxemburg Richtung Saarlouis ist zwischen Merzig und Rehlingen nach einem Unfall gesperrt. Die A23 ist zwischen Eidelstedt und Dreieck Hamburg Nordwest in beiden Richtungen wegen Tunnelwartungsarbeiten gesperrt. Dann geht's weiter auf der Autobahn 40 Essen Richtung Dortmund. Hier ist zwischen Dreieck Bochum West und Bochum Zentrum wegen Bauarbeiten gesperrt. Und dann noch die Autobahn 46 ist im Verkehrsservice zwischen Düsseldorf-Bilk und Holthausen ist bis 5 Uhr in beiden Richtungen gesperrt. Das waren unsere Verkehrsmeldungen. Gute Fahrt für Sie.
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4: Rein in den absoluten Lieblingsfavoritentag aller Menschen, die ich kenne. Einfach jeder freut sich auf den Montag und ich mich ganz genauso mit Ihnen. Hanno Bauer hier im Nachtstudio beim NDR in Magdeburg. Und wenn Sie mir jetzt auch einen Vogel zeigen, ich sehe es ja nicht. Ist ja Radio. Bleibt ein Invisible Touch.

die ARD-Hitnacht, gleich 10 Minuten nach Mitternacht. Und Achtung, es gibt einen Falschfahrer auf der Bundesstraße 8, Neustadt an der Aisch Richtung Würzburg. Zwischen der A3 Rottendorf und Greinberg-Knoten in Würzburg kommt Ihnen ein Falschfahrer entgegen. Bitte ganz rechts fahren, nicht überholen. Auf der B8 Neustadt an der Aisch Richtung Würzburg, zwischen der A3 Rottendorf und Greinberg-Knoten in Würzburg ist ein Falschfahrer unterwegs. Vorsicht hier bitte in beiden Richtungen.

Und noch einmal die Warnung vor dem Falschfahrer. Achtung bitte auf der B8. Zwischen der A3 Rottendorf und Greinbergknoten in Würzburg ist ein Falschfahrer gemeldet worden. Bitte ganz rechts fahren, nicht überholen und Vorsicht hier in beiden Richtungen.

0: Sexy, dieser schöne Liebesgruß unterwegs vom Beifahrersitz auf den Fahrersitz, der jetzt kommt, mit einem ganz kleinen Umweg, ja, übers deutschlandweite Radio. Hallo und guten Abend, schreibt Sabine. Mein Mann und ich, wir sind gerade auf dem Weg in den Norden zum wohlverdienten Urlaub. Wir fahren die ganze Nacht durch und trällern schon die ganze Zeit eure Lieder mit. Wir hatten dieses Jahr Silberhochzeit und Ende September sind wir 35 Jahre ein Paar. Ach ja, und liebe Grüße an meinen Mann Christian. Ich liebe ihn. Sabine grüßt da ganz lieb und leider kann ich den Musikwunsch nicht erfüllen, liebe Sabine, denn das geht leider in unserer ARD-Hitnacht nicht. Unsere Musik wird ja tagsüber von unseren Musikredakteuren zusammengestellt. Aber diese Grüße, die sind garantiert gut angekommen und ihr kommt bitte auch gut und sicher an, ganz im hohen Norden, okay?
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0: Circle of Life, einer der Kandidaten 1995 für den Oscar als bester Filmsong. Und der Song hat verloren gegen Can You Feel the Love Tonight, ebenfalls aus der König der Löwen und ebenfalls von Elton John. 0.31 Uhr ist es, Zeit für den Verkehrsservice der ARD-Hitnacht. Entwarnung von der Bundesstraße 8, Neustadt an der Aisch, Richtung Würzburg. Kein Falschfahrer mehr zwischen der A3 Rottendorf und Greinberg-Knoten in Würzburg. Die A2 Oberhausen Richtung Dortmund ist zwischen Kreuz Oberhausen und Dreieck Bottrop wegen Bauarbeiten bis 5 Uhr gesperrt. Die A23 ist zwischen Eidelstedt und Dreieck Hamburg Nordwest in beiden Richtungen wegen Tunnelwartungsarbeiten bis 5 Uhr gesperrt. Umleitung hier ist eingerichtet. Die A40 Essen Richtung Dortmund ist zwischen Dreieck Bochum West und Bochum Zentrum wegen Bauarbeiten gesperrt und die Autobahn 46 ist zwischen Düsseldorf-Bilk und Holthausen bis 5 Uhr in beiden Richtungen gesperrt. Ihnen unterwegs eine gute Fahrt, bleiben Sie munter.
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0: Mit Hanno Bauer in Magdeburg.

Der singende Postbote Nathan Evans, wobei er den Kollegen der Royal Mail in Schottland ja den Rücken gekehrt hat und nun lieber seine Musiklaufbahn ausbaut. Als Songwriter eigener Songs und er tourt regelmäßig live, spielt auf Festivals und absolviert ausverkaufte Konzerte in ganz Europa. So eine schöne Karriere mit so schöner Musik. Hier eben sein Shanti, den wir gehört haben. Wellerman.

Heart, Alone, der wird einem doch gleich warm ums Herz. Oder vielleicht doch nicht, denn Heidi hat gerade geschrieben, hallo Hanno, ich habe heute Abend zum ersten Mal nach der Hitzewelle die Heizung aufgedreht. Darf man das sagen? Liebe Grüße von Heidi aus Sibirien. Nee, eigentlich Bayern, hat sie noch drunter geschrieben. Ja, ist schon eine kühlere Nacht, aber nicht so kühl wie im Norden Deutschlands, denn da ist es bloß bei Temperaturen im einstelligen Bereich, während ihr dort ja wenigstens noch zweistellige habt, unter eurem Regen. Ja. Aber es wird ja nochmal warm. Bis zum Dienstag immerhin bis zu 27, 28 Grad bei euch. Passt doch. Und das ist dann keine Hitzewelle. Das ist einfach nochmal ein nettes Adieu des Sommers, um sich zu verabschieden.

0: zum Schreien hier. George McRae und Rock Your Baby. Und nächtliche Grüße kommen hier von Gerhild, die geschrieben hat, hallo lieber Hanno, nur ein paar Grüße vor dem Schlafengehen. Ich war beim Konzert von Santiano in der Freilichtbühne. Junge Garde hier in Dresden war wieder voll klasse, volles Haus und super Stimmung. Ist aber immer, wenn Santiano zugange ist. Ich mag den Mix von irischen und Seemannsliedern, obwohl ich ein Landei bin. Noch eine schöne Nacht und wie immer ganz liebe Grüße die Elbe runter von Gerhild. Na Gerhild, dann hat doch Wellermann vorhin ganz gut gepasst von Nathan Evans. Aber Santiano habe ich auch schon interviewt und habe sie auch schon gehört live und finde das auch ganz stark.
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0: Ganz liebe Grüße zurück nach Dresden.

0: Danny Wilson.
1: Mary's Prayer haben wir hier gehört in der ersten Stunde des Montags. Und Roland hat sich gemeldet aus Stuttgart, aus dem Rechenzentrum, der ja immer unsere Sendung verfolgt und auch genau mitzählt, wer hat wie viele moderiert und die wievielte Sendung ist das überhaupt. Und er hat mir geschrieben, also Vogel, nee, das Gegenteil, Vogel, eher das Gegenteil, Hanno. Erst einmal, ich werde dir 100 pro nicht den Vogel zeigen, denn der Sonntag ist für mich oder uns der arbeitsreichste Tag der Woche. Genau, so ging ja dieser Tag los, dass ich gesagt habe, die meisten werden mir einen Vogel zeigen, dass ich mich auf den Montag freue. Und Roland schreibt weiter, morgen ist ein Tag, also heute der Montag und wir haben morgen quasi frei. So werden wir in Strauß-Eiland in der Nähe von Ulm besuchen. Der Bruder meines Chefs, ICE-Lokführer, fährt auch mit und meine Verlobte Hanne hat ab morgen ersten Schultag in Baden-Württemberg leider nicht mehr frei. Sie fährt behinderte Kinder ins Sonderschulzentrum und nach Hause. Auf jeden Fall, wir sind froh, dass Montag ist. Das kann ich mir irgendwie vorstellen, denn Montag ist ja gar nicht so schlecht wie sein Ruf im Allgemeinen. Und ganz viele andere Sachen hat mir Roland noch geschrieben. Muss ich mir jetzt erstmal ganz in Ruhe durchlesen, die E-Mail. Dankeschön auf jeden Fall erstmal bis dahin, Roland. Und ich antworte bestimmt auch per E-Mail. Sind auch schon eine ganze Menge E-Mails jetzt eingetroffen. Falls Sie Kontakt aufnehmen möchten zur Sendung, ard-hitnacht@mdr.de ist die Adresse. Oder Sie haben was auf dem Herzen, möchten was Schönes berichten aus Ihrem Leben oder vom Wochenende, dann bitte unter 0800 80 80 110. Einfach auf den Anrufbeantworter sprechen, dabei aber nicht vergessen zu sagen, wer Sie sind und woher Sie gerade anrufen, damit wir uns alle drüber freuen können.

eines der beliebtesten Instrumentalstücke aus den Synthesizern der 70er Jahre. Space Magic Fly. Ja, da summt also die magische Fliege um uns herum im magischen Sturzflug ums winzige Nachtlämpchen hier im Studio. Und hier krachen jetzt die Pet Shop Boys rein mit ihrem It's a Sin. Großartige Musik jetzt noch vor den 1 Uhr Nachrichten in der ARD Hitnacht.

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1: Um 1 Uhr mit Olaf Knapp. Der deutsche Tennisprofi Alexander Zverev hat die US Open gewonnen. Im Finale von New York besiegte er den US-Amerikaner Ben Shelton in 4 Sätzen. Aus der Sportredaktion Ina Kast.
2: Es dauerte ein paar Sekunden, bis Alexander Zverev realisierte, dass er gerade seinen 2. Grand-Slam-Titel gewonnen hatte. Dann erst riss er die Arme nach oben. Der 29-Jährige zeigte früh im Match starke Nerven, wirkte nicht sonderlich nervös. Für den Deutschen war es bereits das 6. Grand-Slam-Finale, für den jungen Shelton das 1. Zverev verlor zwar den 3. Satz, konnte aber zu Beginn des 4. Satzes früh ein Break holen und setzte sich nach 3,5 Stunden durch. Nun darf er sich also als erster deutscher Tennisspieler seit Boris Becker US Open-Sieger nennen.
1: Bei den Kommunalwahlen in Niedersachsen ist die CDU nach ersten Zahlen erneut stärkste Kraft geworden. Laut einer Hochrechnung von Infratest DIMAP im Auftrag des NDR kommt die CDU landesweit auf 27,7%. Dahinter folgt die SPD mit 24,5%. Beide Parteien haben einige Prozentpunkte verloren. Auf Platz 3 sieht die Hochrechnung die AfD, die deutlich zulegen konnte, gefolgt von den Grünen und den Linken. In Schweden zeichnet sich ein knappes Ergebnis der Parlamentswahl ab. Der oppositionelle Mitte-Links-Block hatte in den ersten Prognosen deutlich vorn gelegen. Mittlerweile sieht es nach einem Kopf-an-Kopf-Rennen mit dem Lager des konservativen Regierungschefs Kristersson aus. Stärkste Kraft sind nach etwa zu 3/4 ausgezählten Stimmen die Sozialdemokraten, der früheren Ministerpräsidentin Andersson. Präsident Trump hat die Führungsrolle der USA bei der künstlichen Intelligenz betont. Zugleich wies Trump Warnungen vor wachsenden Gefahren zurück. Aus der Nachrichtenredaktion Ulrike Ufer.
3: Hinter derartigen Warnungen stünden negative Kräfte, so Trump. Diese forderten, die künstliche Intelligenz weniger schnell weiterzuentwickeln, obwohl sie es nicht sollten. Zwar seien Leitplanken möglich, aber wer bei KI gewinne, gewinne. Der US-Präsident gilt als großer Anhänger der künstlichen Intelligenz. Angesichts der deutlichen Warnungen vor Gefahren für die Menschheit durch KI hatte der Chef des Unternehmens Anthropic, Amo Dei, gemahnt, die Entwicklung von KI zu verlangsamen.
1: In der Fußball-Bundesliga hat Elversberg gegen München 1:2 verloren. Zuvor war der Hamburger SV mit 0:5 gegen RB Leipzig unterlegen. Das Wetter in Deutschland. Nachts oft trocken, gebietsweise Nebel, Tiefstwerte 15 bis 7 Grad. Am Tage vom Saarland bis in den Südosten viele Wolken und gelegentlich Schauer. Sonst häufig trocken, Höchstwerte 17 Grad an der Müritz bis 27 am Oberrhein. Dienstag im Südosten heiter, sonst gebietsweise Schauer bei 20 bis maximal 30 Grad. Es ist gleich 1:03 Uhr.
4: Schönen Dank fürs 3-Minuten Nachrichten-Update. Von mir jetzt der Blick auf die Straßen. Hier ist der Verkehrsservice in der ARD-Hitnacht. Die A2 Oberhausen Richtung Dortmund ist zwischen Kreuz Oberhausen und Dreieck Bottrop wegen Bauarbeiten gesperrt. Das Ganze dauert bis 5 Uhr in den Morgen. Ebenfalls bis 5 Uhr gesperrt ist die Autobahn 23 noch, und zwar zwischen Eidelstedt und Dreieck Hamburg Nordwest in beiden Richtungen wegen Tunnelwartungsarbeiten. Die A40 Essen Richtung Dortmund ist zwischen Dreieck Bochum West und Bochum Zentrum wegen Bauarbeiten gesperrt. Und dann noch der Blick auf die Autobahn 46. Hier ist zwischen Düsseldorf-Bilk und Holthausen bis 5 Uhr in beiden Richtungen gesperrt. Ihnen unterwegs eine gute Fahrt durch die Nacht mit der richtigen Sendung im Radio.
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4: Mit Hanno Bauer in Magdeburg. Grüß Sie.

If You Leave Me Now, Chicago. In unserer Nachtsendung, 1.11 Uhr steht auf der Uhr und 33 Sekunden jetzt noch dahin. Das sah sehr schön aus, aber 22 Sekunden zu spät, wie ich finde. So, in meiner Klasse in der Schule, da hatte ich 3 Mikes, ja, und jeder wurde anders geschrieben. Einmal mit AI, dann Mike und Mike mit EI gab's auch noch. Jetzt hat mich jemand angeschrieben mit MAIK, also Mike mit AIK, ja. Und zwar hat er geschrieben, dass er über die Frequenzen von Bayern 1 hört und er schreibt einfach Danke an das ARD-Nachtteam. Grüße aus Augsburg. Ist angekommen. Und ich grüße ganz lieb zurück. Dankeschön für den kurzen Gruß.

0: Everywhere wird sie gehört, diese Nachtsendung. Mit Fleetwood Mac im Radio. 1.15 Uhr ist es. Und Ralf hat ein bisschen geschlafen, um sich jetzt mal wieder an die Arbeit zu stürzen. Er hat geschrieben, hallo Hanno Bauer, nach 4 Stunden Schlaf bin ich aufgewacht. Jetzt sitze ich am Laptop und höre Musik und schaue über mein vorbereitetes Fotobuch. 50 Seiten mit Daten und Fotos von Verwandten. Die ersten Fotos von Ur-Ur-Großeltern aus dem 19. Jahrhundert. In 2 Wochen soll das Buch fertig werden. Liebe Grüße, Ralf. Wow. Da sind ja viele Fotos zusammengekommen, würde ich mal sagen. Wo sind die alle aufgestöbert worden? Irgendwo auf dem Dachboden oder gab es da noch ganz alte Familienfotobücher? Würde mich ja mal interessieren, Ralf. Ich weiß, mein Bruder, der hat auch für die ganze Familie so ein bisschen Ahnenforschung betrieben und da waren also wirklich uralte Fotos mit dabei und natürlich auch ganz viele Informationen, sogar aus alten Kirchenbüchern und so. Ja, was sich so alles aufstöbern lässt, inzwischen auch schon im Internet. Also sogar die Kirchenbücher sind ja teilweise schon digitalisiert. Für manche ist mein Bruder auch extra losgefahren. Also auf jeden Fall eine lohnende Arbeit und die ganze Familie wird es danken. Ich denke mal, bei Ihnen, Ralf, wird es auch so sein.
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0: So, und dann passt doch mittendrin von Udo Lindenberg ganz gut dazu. Mittendrin in der Familie ist der Ralf. Und jetzt auch mit der Musik.

0: Wow, was für schöne Musik von Tracy Chapman. Baby, can I hold you? Und hier diese, ja nicht E-Mail, sondern eine Nachricht übers Kontaktformular ist gerade reingekommen. Und zwar von Manuela wahrscheinlich, die geschrieben hat, dass sie die ARD-Hitnacht über den RBB hören, also über die Frequenzen des RBB. Und die Nachricht lautet so: Hallo Hanno, wir hören dich auch sehr gerne und die gute Musik natürlich. Wir sitzen noch auf der Terrasse und genießen den Blick auf den Hafen. Liebe Grüße aus Kroatien, sagen Manuela, Gunnar und Dackel Frieda. Manu, Gunni und Friedi, habt einen schönen Urlaub. Und ich höre sowas auch sehr gerne natürlich. Wer hört keine Komplimente gern? Aber auf jeden Fall freue ich mich sehr darüber, dass ihr mit uns munter bleibt und eine schöne Urlaubszeit habt. Das höre ich am allerliebsten.
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Hier ist die ARD-Hitnacht um 1.27 Uhr. Achtung, bitte, ein Falschfahrer auf der A19 zwischen Waren und Röbel. Kommt Ihnen ein Falschfahrer entgegen, bitte ganz rechts fahren, nicht überholen. Achtung, bitte, ein Falschfahrer auf der Autobahn 19, Rostock-Berlin ist das. Zwischen Waren und Röbel ist ein Falschfahrer unterwegs. Vorsicht hier in beiden Richtungen.

0: 1.30 Uhr ist es. Und damit Zeit für den Verkehrsservice in der ARD-Hitnacht. Und ich warne noch einmal vor dem Falschfahrer auf der Autobahn 19, Rostock-Berlin. Zwischen Waren und Röbel ist uns ein Falschfahrer gemeldet worden. Bitte dort ganz rechts fahren, nicht überholen. Achtung auf der A19, zwischen Waren und Röbel ist ein Falschfahrer unterwegs. Vorsicht hier in beiden Richtungen. Dann die Autobahn 2, Oberhausen Richtung Dortmund, ist zwischen Kreuz Oberhausen und Dreieck Bottrop wegen Bauarbeiten gesperrt. Das Ganze bis 5 Uhr. Ebenfalls bis 5 Uhr gesperrt die Autobahn 23, beidseits zwischen Eidelstedt und dem Dreieck Hamburg Nordwest. Die A40 Essen Richtung Dortmund ist zwischen Dreieck Bochum West und Bochum Zentrum gesperrt wegen Bauarbeiten. Und die Autobahn 46 ist zwischen Düsseldorf-Bilk und Holthausen ebenfalls bis 5 Uhr in beiden Richtungen gesperrt. Gute Fahrt für Sie unterwegs.
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0: Mit Hanno Bauer in Magdeburg. Ich grüße schön.

Was für ein schönes Lied von den Bee Gees. You Win Again. Ich freue mich ja so sehr auf den Film, der in Vorbereitung ist über die Karriere der Bee Gees. Und jetzt schaukeln wir uns ein bisschen durch die Nacht mit Musik von Amy Grant, Baby Baby. Ja, und wenn der Weg dann schon so schaukelt, dann ist das bestimmt der Walk of Life, der dahinter noch kommt von den Dire Straits.

0: da wird gejuchzt, weil es einfach so schön ist, gemeinsam Radio zu hören, oder? Genauso muss das sein. Deswegen wird hier so gejuchzt und das hier bei den Dire Straits Walk of Life. Und ich bin ja auch nicht der Einzige, der da juchzen könnte.
1: Ja, hallo, beste Grüße nach Magdeburg von Unterhaching, Bayern, Südbayern, vom Leo und der Moni. Wir sitzen jetzt hier in unserer Küche, gewärmt von ein paar schönen Kerzen, weil es draußen regnet ohne Ende, was für die Natur gut ist, und hören eure gute Musik und deine netten Ansagen. Genau, das war's gewesen und ganz liebe Grüße an die ganze Nation. Bleibt alle gesund, kommt alle gut warm, passt im Regen beim Autofahren auf. Servus!
0: Ja, servus. Und dann Dankeschön fürs Zuhören und habt eine schöne Zeit noch am Radio, wenn ihr die ARD-Hitnacht hört. Mitten in der Nacht beim Klopfen des Regens gegens Küchenfenster. Sehr schön.

Hans aus Halberstadt grüßt und freut sich auf seine Auslandsreise, die diese Woche startet. Er schreibt, da hat wieder einmal Hanno Bauer am Mikrofon den Nachtdienst übernommen. Hier kann der alte Mann mit 88 Jahren nicht die ganze Nacht mit Schlaf verbringen und hört aufmerksam zu. Ab Montag kann ich 14 Tage übers Internet die ARD-Hitnacht in Griechenland hören. Das ist doch wunderbar. Danke dafür. Hans, dann hören wir uns doch in Griechenland wieder. Gleich am Wochenende bin ich wieder dran und lerne bis dahin auch ein paar Brocken Griechisch, um standesgemäß zu grüßen. Versprochen. Und gute Reise natürlich. Erstmal mit dem Flug dorthin und dann natürlich auch das Ankommen im Hotel.

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1: Um 2 Uhr mit Olaf Knapp. Der deutsche Tennisprofi Alexander Zverev hat die US Open gewonnen. Im Finale von New York besiegte er den US-Amerikaner Ben Shelton in 4 Sätzen. Aus der Sportredaktion Ina Kast.
2: Es dauerte ein paar Sekunden, bis Alexander Zverev realisierte, dass er gerade seinen 2. Grand-Slam-Titel gewonnen hatte. Dann erst riss er die Arme nach oben. Der 29-Jährige zeigte früh im Match starke Nerven, wirkte nicht sonderlich nervös. Für den Deutschen war es bereits das 6. Grand-Slam-Finale. Für den jungen Shelton das erste. Zverev verlor zwar den 3. Satz, konnte aber zu Beginn des 4. Satzes früh ein Break holen und setzte sich nach 3,5 Stunden durch. Nun darf er sich also als erster deutscher Tennisspieler seit Boris Becker US Open-Sieger nennen.
1: Bei den Kommunalwahlen in Niedersachsen ist die CDU nach ersten Zahlen wieder stärkste Kraft geworden. Laut einer Hochrechnung von Infratest DIMAP im Auftrag des NDR kommt die CDU auf 27,7%. Dahinter folgt die SPD mit 24,5%. Beide Parteien haben mehrere Prozentpunkte verloren. Auf Platz 3 sieht die Hochrechnung die AfD, die mit 16,5% deutlich zulegen konnte, gefolgt von den Grünen und den Linken. In Schweden zeichnet sich ein knappes Ergebnis der Parlamentswahl ab. Der oppositionelle Mitte-Links-Block hatte zunächst vorn gelegen. Mittlerweile sieht es nach einem Kopf-an-Kopf-Rennen mit dem Lager des konservativen Regierungschefs Kristersson aus. Stärkste Kraft sind nach etwa zu 3/4 ausgezählten Stimmen die Sozialdemokraten, der früheren Ministerpräsidentin Andersson. Präsident Trump hat die Führungsrolle der USA bei der künstlichen Intelligenz betont. Zugleich wies Trump Warnungen vor wachsenden Gefahren zurück. Aus der Nachrichtenredaktion Ulrike Ufer.
3: Hinter derartigen Warnungen stünden negative Kräfte, so Trump. Diese forderten, die künstliche Intelligenz weniger schnell weiterzuentwickeln, obwohl sie es nicht sollten. Zwar seien Leitplanken möglich, aber wer bei KI gewinne, gewinne. Der US-Präsident gilt als großer Anhänger der künstlichen Intelligenz. Angesichts der deutlichen Warnungen vor Gefahren für die Menschheit durch KI hatte der Chef des Unternehmens Anthropic, Amo Dei, gemahnt, die Entwicklung von KI zu verlangsamen.
1: In der Fußball-Bundesliga hat Elversberg gegen München 1:2 verloren. Zuvor war der Hamburger SV mit 0:5 gegen RB Leipzig unterlegen. Das Wetter in Deutschland. Nachts oft trocken, gebietsweise Nebel, Tiefstwerte 15 bis 7 Grad. Am Tage vom Saarland bis in den Südosten viele Wolken und gelegentlich Schauer. Sonst häufig trocken. 17 Grad an der Müritz bis 27 Grad am Oberrhein. Und am Dienstag im Südosten heiter, sonst gebietsweise Schauer bei 20 bis maximal 30 Grad. Es ist gleich 2:03 Uhr.
4: Schönen Dank für die aktuellen Meldungen und von mir noch der Blick auf die Straßen. Im Verkehrsservice der ARD Hitnacht geht's los mit der Entfernung von der Autobahn 19. Kein Falschfahrer mehr zwischen Waren und Röbel. Dann der Blick auf die A2 Oberhausen Richtung Dortmund. Hier ist zwischen Kreuz Oberhausen und Dreieck Bottrop wegen Bauarbeiten bis 5 Uhr gesperrt. Die A9 Berlin Richtung Halle Leipzig ist zwischen Thurland und Bitterfeld-Wolfen nach einem Unfall gesperrt. Die A23 ist zwischen Eidelstedt und Dreieck Hamburg Nordwest in beiden Richtungen wegen Tunnelwartungsarbeiten gesperrt. A40 Essen Richtung Dortmund, hier ist zwischen